0: Und der Mix aus Fußball und Einstellung war heute top. Ich habe den Jungs gesagt, das muss unsere Benchmark, das muss unsere Baseline sein. Das ist das, was wir wollen. Ob wir das jetzt direkt hier mal hinkriegen, dann lassen wir mal dahingestellt. Ja. Aber das Spiel haben wir gespielt.
1: Am Sonntag geht es für die DFB-Elf in der Nations League schon weiter. Dann muss man auswärts gegen Griechenland ran. Die Bundeswehr stellt ein eigenes Drohnenregiment für den Kampf gegen unbemannte Systeme auf. Bis zu 600 Soldatinnen und Soldaten sollen Einsätze in einem Radius von rund 500 Kilometern übernehmen. Verteidigungsminister Pistorius hat das auf dem Truppenübungsplatz Bergen in Niedersachsen angekündigt. Bis 2027 soll das Drohnenregiment einsatzbereit sein. Die Preiserhöhung für Amazon Prime vor 4 Jahren ist unwirksam. Der Bundesgerichtshof entschied, Amazon durfte den Jahrespreis nicht einfach um 20 Euro erhöhen, ohne die ausdrückliche Zustimmung der Kunden. Für betroffene Altkunden gelten zunächst wieder die alten Preise. Die zu viel gezahlten Beiträge können zurückgefordert werden oder man kann sich der Sammelklage der Verbraucherzentrale NRW anschließen. Der Deutsche Bundestag ist jetzt auch auf TikTok. Im ersten Video geht es um Redezeit, Ton im Plenarsaal und eine Mikrofonpanne unter der Reichstagskuppel. Mit dem Kanal will das Parlament seine Präsenz in sozialen Medien ausbauen und besonders junge Menschen erreichen. 4 Raumfahrer sind zur internationalen Raumstation ISS aufgebrochen. Die 2 US-Amerikaner, ein Kanadier und ein Russe starteten mit einer Crew Dragon-Kapsel des Raumfahrtunternehmens SpaceX in Florida. Auf der ISS sollen sie die derzeitige Besatzung ablösen. Es ist jetzt 2:15. Einige Wolken, vor allem Regenwolken, ziehen da vom Westen her rein in dieser Nacht zu uns nach Bayern. Die Temperaturen liegen zwischen 15 und 9 Grad. Heute bleibt es den ganzen Tag bewölkt, zum Teil verregnet. Im Südosten Bayerns ist noch Sonne mit dabei. Die Höchstwerte schaffen es am Freitagnachmittag auf 18 bis 24 Grad. Am Samstag wird es noch freundlicher mit viel Sonne. Die A8 Richtung Stuttgart zwischen Adelsried und Sussmarshausen, da finden Bergungsarbeiten statt. Da kommt es momentan zu Behinderungen. Eine Unfallaufnahme auf der A9 Richtung Nürnberg zwischen Greding und Hilpoltstein. Und nochmal die A9 Richtung Nürnberg im Kreuz München Nord in der Überleitung zur A99 Richtung München Süd. Da ist ein Unfall passiert mit einigen Autos. Da ist die Straße aktuell gesperrt.
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1: Ich bin Christian Lang. Erleichterung bei den deutschen Fußballfans. Im dritten Spiel unter Jürgen Klopp hat die Nationalmannschaft in der Nations League den ersten Sieg eingefahren. In München schlug die DFB-Elf Serbien mit 2:0. Die Tore haben Tom Bischoff und Florian Wirtz geschossen. Jürgen Klopp über den komplett umgekrempelten Kader nach dem Spiel im ZDF.
2: Also sag mal, die Jungs haben das einfach insgesamt sehr gut gemacht. Wenn du kompakt verteidigst, dann kannst du Fußballer auf den Platz bringen. Wenn du das nicht tust, dann brauchst du nur Renner. Und der Mix aus Fußball und Einstellung war heute top. Ich habe den Jungs gesagt, das muss unsere Benchmark, das muss unsere Baseline sein. Das ist das, was wir wollen. Ob wir das jetzt direkt immer hinkriegen, dann lassen wir mal dahingestellt. Ja. Aber das Spiel haben wir gespielt.
1: Am Sonntag geht es für die DFB-Elf in der Nations League schon weiter. Dann muss man auswärts gegen Griechenland ran. Die Bundeswehr stellt ein eigenes Drohnenregiment für den Kampf gegen unbemannte Systeme auf. Bis zu 600 Soldatinnen und Soldaten sollen Einsätze in einem Radius von rund 500 Kilometern übernehmen. Verteidigungsminister Pistorius hat das auf dem Truppenübungsplatz Bergen in Niedersachsen angekündigt. Bis 2027 soll das Drohnenregiment einsatzbereit sein. Das waren die Nachrichten um 12:30. Einige Wolken, vor allem Regen.

0: Wolken ziehen da vom Westen her rein in dieser Nacht zu uns nach Bayern. Die Temperaturen liegen zwischen 15 und 9 Grad. Heute bleibt es den ganzen Tag bewölkt, zum Teil verregnet. Im Südosten Bayerns ist noch Sonne mit dabei. Die Höchstwerte schaffen es am Freitagnachmittag auf 18 bis 24 Grad. Am Samstag wird es noch freundlicher mit viel Sonne.
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1: Ich bin Christian Lang. 2:0 gewonnen. Im dritten Spiel unter Jürgen Klopp hat die Nationalmannschaft in der Nations League den ersten Sieg eingefahren. In München schlug die DFB-Elf Serbien durch Tore von Tom Bischoff und Florian Wirtz. Thomas Bremser berichtet.
2: Mit viel Spielfreude gewinnt das junge Team völlig verdient gegen allerdings auch schwache Serben. Von Beginn an viel Zug nach vorne, eine Menge Torschüsse und Kombinationen. Dazu starke Leistungen von Pavlovic, Bischoff, Wirtz und Neuling Scherhand. Am Ende schickt Klopp 5 Neulinge aufs Feld, darunter der 1000. Debütant der DFB-Geschichte, Mika Bauer von Celtic Glasgow. Nach dem Spiel umarmt Klopp seine Spieler und hofft jetzt auf seinen ersten Auswärtssieg in Griechenland.
1: In der Straße von Hormuz ist ein Tanker unter Beschuss geraten. Nach Angaben der britischen Behörde für Sicherheit in der Schifffahrt brach an Bord ein Feuer aus. Die Besatzung konnte sich in Sicherheit bringen. Wie groß die Schäden sind und ob Umweltgefahren drohen, ist noch unklar. Eine Raumkapsel der US-Firma SpaceX hat in Rekordzeit die internationale Raumstation ISS erreicht. Dragon dockte nur 7 Stunden und 55 Minuten nach dem Start an. So schnell war noch kein US-Raumschiff laut NASA seit Beginn der ISS-Ära. 4 Astronauten sind am Donnerstagvormittag vom Weltraumbahnhof Cape Canaveral in Florida gestartet. Ein Nymphensittich hat sich auf das Münchner Oktoberfest verirrt und es sich im Hofbräu-Festzelt gemütlich gemacht. Der zutrauliche Vogel landete auf der Schulter einer Bedienung und ließ sich von den Anwesenden mit Nüssen versorgen. Das hat die Feuerwehr mitgeteilt. Weil unklar war, wem der Nymphensittich gehört, brachten ihn die Einsatzkräfte ins Tierheim Riem. Dort sucht man jetzt nach seinem Besitzer. Mit einem Taylor Swift-Scherz hat die Polizei im US-Bundesstaat North Carolina für Wirbel gesorgt. Auf X haben die Beamten gepostet, alle, die heute festgenommen werden, müssen die neuen Songs von Taylor Swift in Dauerschleife hören. Nach tausenden empörten Reaktionen der Fans im Netz hat sich die Polizei für den Wirbel entschuldigt. Bitte hört weiter die neuen Songs von Taylor, hieß es. Damit hat man wohl nicht gerechnet. Es ist jetzt 3:15. Einige Wolken, vor allem Regenwolken, ziehen da vom Westen her rein in dieser Nacht zu uns nach Bayern. Die Temperaturen liegen zwischen 15 und 9 Grad. Heute bleibt es den ganzen Tag bewölkt, zum Teil verregnet. Im Südosten Bayerns ist noch Sonne mit dabei. Die Höchstwerte schaffen es am Freitagnachmittag auf 18 bis 24 Grad. Am Samstag wird es noch freundlicher mit viel Sonne. Die A8 Richtung Stuttgart zwischen Adelsried und Zusmarshausen Bergungsarbeiten. A9 Richtung Nürnberg zwischen Greding und Hilpoltstein eine Unfallaufnahme. Und eine Sperre auf der A9 Richtung Nürnberg im Kreuz München Nord in der Überleitung zur A99 Richtung München Süd. Die Sperre geht da noch bis 5 Uhr heute Morgen.
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1: Ich bin Christian Lang. 2:0 gewonnen. Im dritten Spiel unter Jürgen Klopp hat die Nationalmannschaft in der Nations League den ersten Sieg eingefahren. In München schlug die DFB-Elf Serbien durch Tore von Tom Bischoff und Florian Wirtz. Thomas Bremser berichtet.
2: Mit viel Spielfreude gewinnt das junge Team völlig verdient gegen allerdings auch schwache Serben. Von Beginn an viel Zug nach vorne, eine Menge Torschüsse und Kombinationen. Dazu starke Leistungen von Pavlovic, Bischoff, Wirtz und Neuling Scherhand. Am Ende schickt Klopp 5 Neulinge aufs Feld, darunter der 1000. Debütant der DFB-Geschichte, Mika Bauer von Celtic Glasgow. Nach dem Spiel umarmt Klopp seine Spieler und hofft jetzt auf seinen ersten Auswärtssieg in Griechenland.
1: In der Straße von Hormuz ist ein Tanker unter Beschuss geraten. Nach Angaben der britischen Behörde für Sicherheit in der Schifffahrt brach an Bord ein Feuer aus. Die Besatzung konnte sich in Sicherheit bringen. Wie groß die Schäden sind und ob Umweltgefahren drohen, ist noch unklar. Das waren die Nachrichten.

0: 12, zum Teil verregnet. Im Südosten Bayerns ist noch Sonne mit dabei. Die Höchstwerte schaffen es am Freitagnachmittag auf 18 bis 24 Grad. Am Samstag wird es noch freundlicher mit viel Sonne.
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1: Ich bin Christian Lang. Erleichterung bei den deutschen Fußballfans. Im dritten Spiel unter Jürgen Klopp hat die Nationalmannschaft in der Nations League

0: den ersten Sieg eingefahren. In München schlug die DFB-Elf Serbien mit 2:0. Die Tore haben Tom Bischoff und Florian Wirtz geschossen. Jürgen Klopp über den komplett umgekrempelten Kader nach dem Spiel im ZDF.
1: Also das ist einfach, die Jungs haben das, die haben das einfach insgesamt sehr gut gemacht. Wenn du kompakt verteidigst, dann kannst du Fußballer auf den Platz bringen. Wenn du das nicht tust, dann brauchst du nur Renner. Und der Mix aus Fußball und Einstellung war heute top. Ich habe den Jungs gesagt, das muss unsere Benchmark, das muss unsere Baseline sein. Das ist das, was wir wollen. Ob wir das jetzt direkt immer hinkriegen, dann lassen wir mal dahingestellt. Ja. Aber das Spiel haben wir gespielt.
0: Am Sonntag geht es für die DFB-Elf in der Nations League schon weiter. Dann muss man auswärts gegen Griechenland ran. Die Bundeswehr bekommt ein eigenes Drohnenregiment für den Kampf gegen unbemannte Systeme. Bis zu 600 Soldatinnen und Soldaten sollen Reichweiten bis 500 Kilometer abdecken. Das hat Verteidigungsminister Pistorius auf dem Truppenübungsplatz Bergen in Niedersachsen angekündigt. Das erste Drohnenregiment soll bis 2027 stehen. Die wichtige Bahnstrecke zwischen Hannover und Berlin wird ab heute Morgen 5 Uhr für fast 14 Monate komplett gesperrt. Die Bahn erneuert Gleise, Weichen, Oberleitungen und modernisiert etwa 2 Dutzend Bahnhöfe. Fernzüge werden über Braunschweig und Magdeburg umgeleitet und brauchen zwischen Hannover und Berlin etwa 80 Minuten länger. Der Deutsche Bundestag ist jetzt auch auf TikTok. Im ersten Video geht es um Redezeit, Ton im Plenarsaal und eine Mikrofonpanne unter der Reichstagskuppel. Mit dem Kanal will das Parlament seine Präsenz in sozialen Medien ausbauen und besonders junge Menschen erreichen. Schon wieder Testchaos an den bayerischen Gymnasien. Der für gestern angesetzte Jahrgangsstufentest Mathematik für die 10. Klassen ist vorab geleakt worden. Im Internet kursierten vor dem Prüfungstermin bereits Fotos der originalen Aufgabenstellungen. Laut Kultusministerium gab es an einer Schule ein Versehen, deswegen wurden die Testfragen öffentlich. Das Ministerium hat den Schulen empfohlen, den Test zu Übungszwecken zwar durchzuführen, aber nicht zu benoten. Es ist jetzt 4:15. Der Freitag startet zum Teil verregnet. Der Südosten Bayerns ist die Ausnahme. Da hält die Sonne zum Teil noch die Stellung. Ansonsten gibt es viele Wolken und Regenwolken. Die Höchstwerte am Nachmittag 16 bis 22 Grad. Freundlicher mit einem Mix aus Sonne und Wolken wird dann der Feiertag, der morgige Samstag. Die A8 Richtung Stuttgart zwischen Adelsried und Zusmarshausen, da finden Reinigungsarbeiten statt. Und A9 Richtung Nürnberg im Kreuz München Nord in der Überleitung zur A99 Richtung München Süd ist ein Unfall passiert mit einigen Autos, da ist die Straße nach wie vor gesperrt. Das Ganze bis 5 Uhr.
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1: Ich bin Christian Lang. Erleichterung bei den deutschen Fußballfans. Im dritten Spiel unter Jürgen Klopp hat die Nationalmannschaft in der Nations League den ersten Sieg eingefahren. In München schlug die DFB-Elf Serbien mit 2:0. Die Tore haben Tom Bischoff und Florian Wirtz geschossen. Jürgen Klopp über den komplett umgekrempelten Kader nach dem Spiel im ZDF.
2: Also das ist einfach, die Jungs haben das, die haben das einfach insgesamt sehr gut gemacht. Wenn du kompakt verteidigst, dann kannst du Fußballer auf den Platz bringen. Wenn du das nicht tust, dann brauchst du nur Renner. Und der Mix aus Fußball und Einstellung war heute top. Ich habe den Jungs gesagt, das muss unsere Benchmark, das muss unsere Baseline sein. Das ist das, was wir wollen. Ob wir das jetzt direkt immer hinkriegen, dann lassen wir mal dahingestellt. Ja. Aber das Spiel haben wir gespielt.
1: Am Sonntag geht es für die DFB-Elf in der Nations League schon weiter. Dann muss man auswärts gegen Griechenland ran. Die Bundeswehr bekommt ein eigenes Drohnenregiment für den Kampf gegen unbemannte Systeme. Bis zu 600 Soldatinnen und Soldaten sollen Reichweiten bis 500 Kilometer abdecken. Das hat Verteidigungsminister Pistorius auf dem Truppenübungsplatz Bergen in Niedersachsen angekündigt. Das erste Drohnenregiment soll bis 2027 stehen. Das waren die Nachrichten um halb. Der Freitag startet zum Teil verregnet. Der Südosten Bayerns ist die Ausnahme. Da hält die Sonne zum Teil noch die Stellung. Ansonsten gibt es viele Wolken und Regenwolken. Die Höchstwerte am Nachmittag 16 bis 22 Grad. Freundlicher mit einem Mix aus Sonne und Wolken wird dann der Feiertag, der morgige Samstag.
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1: Ich bin Christian Lang, guten Morgen. 2:0 gewonnen. Im dritten Spiel unter Jürgen Klopp hat die Nationalmannschaft in der Nations League den ersten Sieg eingefahren. In München schlug die DFB-Elf Serbien durch Tore von Tom Bischoff und Florian Wirtz. Thomas Bremser berichtet.
2: Mit viel Spielfreude gewinnt das junge Team völlig verdient gegen allerdings auch schwache Serben. Von Beginn an viel Zug nach vorne, eine Menge Torschüsse und Kombinationen. Dazu starke Leistungen von Pavlovic, Bischoff, Wirtz und Neuling Scherhand. Am Ende schickt Klopp 5 Neulinge aufs Feld, darunter der 1000. Debütant der DFB-Geschichte, Mika Bauer von Celtic Glasgow. Nach dem Spiel umarmt Klopp seine Spieler und hofft jetzt auf seinen ersten Auswärtssieg in Griechenland.
1: In der Straße von Hormuz ist ein Tanker unter Beschuss geraten. Nach Angaben der britischen Behörde für Sicherheit in der Schifffahrt brach an Bord ein Feuer aus. Die Besatzung konnte sich in Sicherheit bringen. Wie groß die Schäden sind und ob Umweltgefahren drohen, ist noch unklar. Eine Raumkapsel der US-Firma SpaceX hat in Rekordzeit die internationale Raumstation ISS erreicht. Dragon dockte nur 7 Stunden und 55 Minuten nach dem Start an. So schnell war noch kein US-Raumschiff laut NASA seit Beginn der ISS-Ära. 4 Astronauten sind am Donnerstagvormittag vom Weltraumbahnhof Cape Canaveral in Florida gestartet. Ein Nymphensittich hat sich auf das Münchner Oktoberfest verirrt und es sich im Hofbräu-Festzelt gemütlich gemacht. Der zutrauliche Vogel landete auf der Schulter einer Bedienung und ließ sich von den Anwesenden mit Nüssen

0: Sorgen. Das hat die Feuerwehr mitgeteilt. Weil unklar war, wem der Nymphensittich gehört, brachten ihn die Einsatzkräfte ins Tierheim Riemen. Dort sucht man jetzt nach seinem Besitzer.
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1: 2. Oktober 2015. Sarah Larsson steigt mit Lush Live in die Charts ein. Sarah Larsson singt im Song von der Leichtigkeit des Lebens und wie sie jeden Tag so genießt, als wäre es ihr letzter. Larsson ist eine zarte blonde Schwedin. Umso erstaunlicher ist ihre enorm kräftige R&B-Stimme mit hohem Wiedererkennungswert. Und die Stimme, die hat sie übrigens auch schon als Kind. Das hat man 2008 gesehen. Da ist sie nämlich in einer schwedischen Castingshow aufgetreten. Sie hat gewonnen und ist schon mit 11 Jahren in Schweden bekannt geworden. Aber erst ihr fantastischer Hit Lush Life schafft es auch in die Singlecharts anderer Länder. In Deutschland erreicht die Nummer Platz 4 und bleibt rekordverdächtige 48 Wochen gelistet. Lush Life steht auch einfach für absolute Sommerlaune. Der Song hat eine eingängige Melodie und Sarah Larsson hat eine unverwechselbare Stimme. Alle

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1: Wenn ich momentan morgens aus dem Fenster schaue, sehe ich fast nichts. Beziehungsweise deutlich weniger als noch vor kurzem. Mein Fernblick ist getrübt. Denn feuchter Nebel steigt aus Wald und Wiesen empor. Auch über der Stadt lag letztens eine große graue Wolke, die mir das geliebte Panorama vernebelt hat. Instinktiv bin ich gleich etwas langsamer unterwegs gewesen. Das Auto hat für solche Situationen ja extra Nebelscheinwerfer und eine Schlussleuchte eingebaut. Trotzdem empfiehlt es sich, das übliche Tempo etwas zu drosseln. Und wer draußen die Hand vor Augen nicht sieht, sollte sich hüten, im Stechschritt zu laufen. Achtsames Gehen, Schritt für Schritt, ist da angesagt. In unserem Leben sehen wir ebenfalls nicht weit in die Zukunft. Vielleicht erkennen wir gerade den nächsten Schritt. Den heißt es zu gehen und sich danach weiter zu tasten. Wenn möglich, im Vertrauen darauf, dass sich der Nebel irgendwann lichtet. Dein Wort ist meines Fußes Leuchte und ein Licht auf meinem Weg, heißt es im Psalm. Es leuchtet oft nur für den nächsten Schritt, doch immerhin. Gemeindereferentin Anita Koppes, Pfarrei Hofkreuzpunkt 4 und St. Johannes.
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2: Mit Lisa Grieshammer, guten Morgen.
3: Großes Feuerwehraufgebot am Abend in Hof. Die Einsatzkräfte sind in den Stadtteil Ossegg ausgerückt. Ein Wohnhaus stand dort in Brand. Vor Ort angekommen sind Rauchschwaden aus den Fenstern gedrungen. Der Rettungsdienst hat sich um einen verletzten Bewohner des Hauses gekümmert.
4: Ja, das war ein Einsatz mit schnellem Handeln. Es war noch unklar, ob Personen noch im Gebäude sind. Daraufhin wurde natürlich Priorität die Durchsuchung des Hauses, die Menschenrettung. Zum Glück wurde bis jetzt noch keine weitere Person gefunden.
3: So Stadtbrandrat Markus Ott. Der 49-jährige Verletzte kam ins Krankenhaus, wohl mit einer Rauchgasvergiftung. Die Kripo ermittelt jetzt zur Brandursache. Wenig Bewegung, zu viel Zucker, zu wenig Sport und zu viel Medienkonsum. Das sind Gründe, warum Kinder in Deutschland laut Krankenkassen immer dicker werden. Über ein Projekt an den Schulen im Hoferland soll es in Zukunft besser laufen. Simon Basedow von der Gesundheitsregion Plus Hoferland.
5: Schule ist gesund. Dort werden wir uns die Situation an Hofer Grundschulen und Mittelschulen im Gebiet Hoferland, Stadt- und Landkreis Hof anschauen und darauf aufbauend eine Umsetzungsstrategie entwickeln, um das regionale Schulessen gesünder, regionaler, nachhaltiger und unter Verwendung von Bio

0: Fakten zu stärken.
1: Momentan laufen an den Schulen und Horten Befragungen, wie es mit der Verpflegung genau aussieht. Als nächstes soll auch die Befragung der Eltern starten. Die können dabei ihre Erfahrungen und Wünsche einbringen. Danach geht es an die Analyse der Daten. Am Ende soll eine Verbesserung und mehr Ausgewogenheit des Schulessens stehen. Der Herbst ist

0: Am Wochenende und damit auch am Feiertag. Morgen soll das Museum aber wieder wie gewohnt geöffnet sein. Am Sonntag kostet der Eintritt wie immer am ersten Sonntag im Monat nichts. Dann gibt es auch wieder eine kostenlose Sonntagsführung zum Thema Hofer Stadtbrand und Biedermeier.
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0: 2:0 gewonnen. Im dritten Spiel unter Jürgen Klopp hat die Nationalmannschaft in der Nations League den ersten Sieg eingefahren. In München hat die DFB-Elf Serbien durch Tore von Tom Bischoff und Florian Wirtz geschlagen. In der Straße von Hormuzd ist ein Tanker unter Beschuss geraten. Nach Angaben der britischen Behörde für Sicherheit in der Schifffahrt brach an Bord ein Feuer aus. Die Besatzung konnte sich in Sicherheit bringen. Wie groß die Schäden sind und ob Umweltgefahren drohen, ist noch unklar. 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
2: Dankeschön, Lisa. Morgen am Freitag. Ach, der ist heute ja schon herbstlich und zwar eher Kategorie Grau. Mit vielen Wolken geht's in den Tag und dann wird's auch immer wieder nass heute mit Schauern. Merken wir auch bei den Temperaturen. Das ist heute eine kühlere Angelegenheit. 14, 15. Nur in der Tagesspitze. Ins Wochenende geht es dann wirklich auch mit viel Wolken, mit viel Nebel. Sonne mit dabei, aber sehr soft und sehr selten bei immerhin 20 Grad. Das wird jetzt deutlich herbstlicher einfach, ganz normal. Das ist das Euroherzwetter, euer Wetter für die Region.
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3: Morgen auf die Straßen um kurz nach 5:30 habt ihr uns schon den ersten Blitzer des Morgens gemeldet. Bernd zum Beispiel gerade, der steht in Schönbrunn bei Wunsiedel an der Ampel. Bitte aufpassen. Und wenn ihr noch was habt für uns, sagt Bescheid. 09281 880 880, dann können wir alle warnen.
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3: Morgen, schönen Freitag.
2: Morgen.
3: Wünschen wir euch morgen.

0: Morgen am Freitag, 5.46 Uhr, bevor wir aufs Wetter und auf die Straßen schauen, was wichtig ist noch. Wir sind nämlich heute Morgen in eine Notsituation geraten, hier bei Radio Euro Herz.
1: Ja, super
0: wirklich,
1: GAU. Super
0: wirklich. GAU. Keine Milch im Haus. Und Kaffee trinken wir nur mit Milch. Also ich, du auch?
1: Ja,
0: Schwarz ist bei mir so mal eine halbe Tasse möglich, danach dreht sich die Magenschleimwand
1: um. Dann wird es unangenehm.
0: Dann wird es unangenehm. So, was heißt das jetzt für uns? Natürlich Kaffeekonsum am Freitagmorgen, das ist brutal hart.
1: Das
0: irgendwie.
1: Ist richtig hart, zumal noch am Abend lange Fußball geguckt und jetzt brauchst du Freitag irgendwie Vollgas.
0: Worauf wollen wir hinaus?
1: Mist.
0: Vielleicht ist ja jemand wach in Hof, der auch an der Pfarr vorbeifährt und sagt, ach komm, den beiden hau ich heute ein Päckchen Milch rein. Wir revanchieren uns auf Lebenszeit.
1: Dankbarkeit bis zum Lebensende, das ist

0: Ja.
1: Also meldet euch gerne mal. Vielleicht habt ihr die Rettung für uns heute Morgen. Jetzt ist Wetter, Julia.
0: So, ja, das ist heute mies und wolkig. Immer wieder nass mit Regenschauern. Bei 15 Grad ist heute dann auch Schluss auf dem Thermometer.
1: Auf den Straßen passt alles. Es gibt einen Blitzer in Schönbrunn bei Wunsiedel an der Ampel. Bitte aufpassen. Und ansonsten ist alles ruhig. Und ich überlege gerade, was man sonst so in Kaffee reinkippen könnte. Außer Milch.
0: Kaffeeweißer hattest du irgendwann mal noch im Schub.
1: So Pulver, ja. Nee, sonst fällt mir nichts ein.
0: Nee, wir stehen wirklich heute da.
1: Giegold-Schnaps hätten wir noch drauf.

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2: Altes Wochenende. Guten Morgen. Wir gucken schon mal, was ihr so machen könnt. Und
3: yes.
2: Haben die Tipps
3: und
2: am Freitag.
3: Ihr macht's euch schön herbstlich. Annika ist heute Morgen mit bei uns. Hi.
4: Wir feiern morgen zum dritten Mal unser Isarer Weinfest. Wer also Lust hat auf guten Frankenwein, auf hausgemachten Zwiebelkuchen, den bekannten Isarer Kochkäse und vieles mehr, kann gerne vorbeikommen. Für Stimmung ist gesorgt. Frank Belutzki wird Musik machen. Die Location ist geheizt. Ihr müsst also nur kommen, um den Rest kümmern wir uns. Es wird bestimmt wieder ein cooler Abend. Bis morgen. Ciao.
2: Ja, schön.
3: Klingt
2: gut. Viel Spaß euch beim Weinabend in Isar. Noch mehr Events bekommt ihr auch bei uns im Web. Und wenn dann noch was fehlt, lasst es uns einfach da über WhatsApp. Wir packen das dann mit rein. Guten Morgen. Yeah.

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9: Ich bin Moritz Einzel, guten Morgen. Jürgen Klopp hat seinen ersten Sieg als Bundestrainer eingefahren. In München gewann eine komplett umgekrempelte DFB-Elf in der Nations League verdient mit 2:0 gegen Serbien. Nach zahlreichen Chancen sorgte Tom Bischoff in der 39. Minute mit seinem ersten Länderspieltor für das 1:0. In der 61. Minute legte Florian Wirtz zum 2:0 nach. Tom Bischoff nach dem Spiel im ZDF.
10: Ich glaube, die Euphorie und das Stadion heute hat gebrannt. Es hat einfach Spaß gemacht. Die Unterstützung haben wir gespürt, war voll da. Und wir waren von der ersten Minute an da, hatten viele Chancen, hätten noch ein, zwei mehr machen können. Dann wäre es vielleicht auch einfacher für uns noch. Aber trotzdem fand ich, dass wir uns viele Chancen herausgespielt haben und einfach ein sehr gutes Spiel gemacht haben.
9: Am Sonntag geht es für die deutsche Elf auswärts in der Nations League gegen Griechenland. Für den Einsatz gegen unbemannte Systeme plant die Bundeswehr ein eigenes Drohnenregiment. Bis zu 600 Soldatinnen und Soldaten sollen Entfernungen von rund 500 Kilometern abdecken, erklärte Verteidigungsminister Pistorius auf dem Truppenübungsplatz Bergen in Niedersachsen. Das erste eigenständige Drohnenregiment soll im Laufe des Jahres 2027 stehen. Heute entscheidet sich, ob die Julius-Maximilians-Universität in Würzburg den Titel Exzellenz-Universität bekommt und damit Millionen an Fördergeldern. Rund 25.000 Studierende sind dort eingeschrieben. Uni-Präsident Paul Pauli spricht von einem möglichen

0: baldigen Schub für Forschung, Lehre und Studium. Eine Raumkapsel des US-Unternehmens SpaceX hat die internationale Raumstation ISS so schnell erreicht wie noch kein US-Raumschiff zuvor. Dragon dockte lediglich 7 Stunden und 55 Minuten nach dem Start an. Das teilte die NASA mit. Die 4 Astronauten sind am Donnerstagvormittag vom Weltraumbahnhof Cape Canaveral im US-Bundesstaat Florida gestartet.
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2: Mit Lisa Grieshammer. Viele haben es am Abend mitbekommen. Zahlreiche Einsatzkräfte sind mit Blaulicht und Sirenen am Abend durch Hof gefahren, nämlich zum Heimstättenweg. Dort hat ein Wohnhaus gebrannt. Einen Bewohner konnten Ersthelfer aus dem Gebäude retten. Der 49-Jährige kam mit einer Rauchgasvergiftung ins Krankenhaus. Die Feuerwehr konnte den Brand schnell löschen und hat das Haus auf weitere Personen durchsucht. Die Kripo Hof ermittelt zur Brandursache. Der genaue Schaden steht noch nicht fest. Schule ist gesund, so nennt sich ein Projekt, das der Landkreis Hof mit der Krankenkasse AOK derzeit mit den Schulen im Hoferland unternimmt. An Grund- und Mittelschulen in Stadt und Landkreis wollen die Macher das Schulessen genauer unter die Lupe nehmen, sich angucken, wie es gesünder, regionaler, nachhaltiger und mehr Bio werden kann. Hintergrund ist schließlich, dass Kinder in Deutschland durch zu viel Zucker und zu wenig Bewegung immer dicker werden. An Schulen und Horten läuft dazu aktuell eine Befragung. Demnächst sollen dann auch die Eltern ihre Erfahrungen und Wünsche einbringen können. 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
3: Am Freitag und der sagt heute Wetterumschwung. Wir waren jetzt schon sehr verwöhnt diese Woche, gell? Und heute ist dann das Kontrastprogramm. Wir haben heute viele Wolken, Regenschauer, dazu auch dicke Nebelschwaden, passiert bei 12 bis 15 Grad. Och ja, und dann geht es auch gedämpfter ins Wochenende. Auch da viele Wolken und Nebel, bisschen Sonne, aber die muss schon ganz schön kämpfen. Und das bei gerade mal 20 auf dem Thermometer. Das ist das Euroherz-Wetter. Euer Wetter für die Region.
4: Hallo auf die Straßen, der Radio Euroherz Verkehrsservice um kurz nach 6. Aktuell gibt es keine Staus, aber es wird geblitzt schon in Schönbrunn beim Wunsiedel an der Ampel und damit euch eine gute Fahrt. Wenn ihr noch was habt, meldet euch einfach per WhatsApp oder Anruf.
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4: Guten Morgen zusammen. Na, was passiert jetzt?
3: Freitagsritual.
4: Endlich Freitag! Freitag! Freitag!
3: Dankeschön dafür. Das ist der Raketenstart hier um kurz nach 6.
4: Guten Morgen.

0: die Preise gesprochen. Mhm. Teilweise waren die unter 2 Euro pro Liter, also zumindest für E10. So, und dann 12 Uhr habt ihr uns wahnsinnig viele Bilder geschickt. Möchte ich sagen, ist der Tankrabatt verpufft. Es war genauso hoch wie ein Tag vorher.
1: Ja.
0: Oder vielleicht sogar teilweise auch drüber. Also
1: und
0: ein
1: puff.
0: Witz.
1: Ja. Ja.
0: Und puff. Ja. Und Annemarie erzählt uns mal, wie sie den Tag erlebt hat. Sie arbeitet hier in der Tankstelle bei uns in der Region.
2: Wir hatten heute vor 12 Uhr den Diesel bei 2,14 Euro und E10 bei 2,01 Euro. Und nach 12 Uhr waren wir bei 2,35 Euro für den Diesel und 2,14 Euro für den E10.
1: Okay. Und dann war natürlich die Hölle los, oder? Bei euch, wie war's?
2: Vor 12 Uhr, so wie wir es die letzte Zeit gewohnt sind, mit der neuen 12-Uhr-Regelung, war wie zu erwarten viel los.
0: Okay.
2: Und nach 12 Uhr, würde ich sagen, ganz normaler Betrieb.
0: Ja, okay. Also es gab viel Betrieb teilweise an den Tankstellen. Da, wo auch mal die 1 wieder davor stand, haben sich viele spontan entschieden, doch mal schnell zu tanken.
1: Ja, was für ein Gefühl, die 1 da wieder zu sehen. Wir checken den Sprit heute Morgen.
0: Ja.
1: Tobi hat für euch nicht nur die Straßen, sondern ja aktuell auch die Zapfsäulen im Blick.
0: E10 zum Beispiel liegt jetzt aktuell so im Schnitt bei 2,05 Euro heute Morgen. Habe aber auch schon eine Tankstelle entdeckt für 2,02 Euro heute Morgen, der Liter E10. Ich könnte mir aber auch vorstellen, das geht dann in den nächsten Stunden nochmal unter die 2-Euro-Grenze. Wir halten euch immer auf.

0: 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Schönen Freitag und Julia ist heute Morgen happy, weil die Nationalmannschaft gewonnen hat, oder wie?
1: Jawohl. Gegen Serbien am Abend 2:0, der erste Sieg für Kloppo, den neuen Bundestrainer und sein Team. Schön waren, tolle
0: gedacht,
1: Emotionen.
0: Muss ich sagen, hätte ich nicht gedacht, dass sie jetzt gegen Serbien so gewinnen.
1: Ich muss sagen, es war auch ein ganz anderer Fußball am Abend.
0: War ja auch eine andere Mannschaft.
1: Ja, er hat ja sau viele Jungs ausgetauscht, ja, und deshalb irgendwie ganz anderes Feeling am Abend. Und ich glaube auch, dass viele Kandidaten, die bei den letzten Spielen dabei waren und jetzt am Abend nicht, schon auch wissen.
0: Na, das war's für mich.
1: Das war's vielleicht, weil er stellt ja gerade so wirklich auch sein Team zusammen. Gell?
0: Und Kimmich war ja nicht mehr dabei, der Kapitän. Der saß auf der Tribüne in München, habe ich gesehen. Und das, obwohl er ja mehrfach gesagt hat, Kloppo, ich bleib schon, ich mach schon mit und so. Ne? Aber der hat gesagt, nein, ich will mal ohne Kimmich probieren.
1: Ja klar, er muss doch als Bundestrainer sich auch mal alles angucken. Also ich finde das fein. Ja, da zittern die Jungs jetzt hier schon.
0: 2:0 gegen Serbien, super. Jetzt das Freitagswetter.
1: Jawohl, das ist heute überschaubar. Wolkig, nass, 12 bis 15 Grad.
0: Und auf den Straßen passt fast alles. Ein Blitzer gibt es in Schönbrunn bei Wunsiedel. Aufpassen hier und gute Fahrt.

0: Morgen.
1: Morgen euch mit Radio Eurer Herz. Es gab Sirenen am Abend und einen großen Einsatz in Hof Osseck. Ihr fragt uns auch schon bei WhatsApp, was war denn da los? Ja, es hat einen Großbrand gegeben.
0: Ja, und die Feuerwehr hatte ein Riesenproblem dort. Also die Straßen sind sehr eng, es sind Wohnhäuser, ja, sehr verwinkelt.
1: Das ist
0: dann Mist. Und deshalb kam die Feuerwehr einfach nicht durch mit den Fahrzeugen. Alles zugeparkt, aber ich kenne das auch von uns zu Hause. Wir haben auch sauenge Straßen, da parkt auch jeder auf der Straße statt in der Garage. Und dann kommt die Feuerwehr einfach in so einem Fall nicht hin. Riesenproblem, auch gestern.
1: Alles Wichtige zum Brand gibt's gleich für euch um halb bei Lisa.
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8: Mit Lisa Grieshammer. Schönen guten Morgen. Das Landratsamt Saale-Orla-Kreis warnt aktuell davor, an der südlichen Bleilochtalsperre mit dem Wasser in Kontakt zu kommen. Bitte vermeidet Hautkontakt mit dem Wasser der Saale und achtet dabei auch auf eure Tiere. Sie sollten weder ins Wasser gehen noch davon trinken. Zwischen Harrer und der Saalebrücke bei Saaldorf besteht ein Badeverbot. Grund ist eine Havarie in einem Kraftzellstoffwerk in Rosenthal am Rennsteig. Dort sind am Nachmittag bisher unbekannte Stoffe in die Saale gelangt. Den Austritt konnten Behörden und Polizei stoppen. Das Gesundheitsamt des Saale-Orla-Kreises hat Proben aus dem Wasser genommen. Ein Labor soll feststellen, ob eine Gefahr von den ausgetretenen Stoffen ausgeht. Großes Feuerwehraufgebot am Abend in Hof. Die Einsatzkräfte sind in den Stadtteil Osseck ausgerückt. Ein Wohnhaus stand dort in Brand. Vor Ort angekommen sind Rauchschwaden aus den Fenstern gedrungen. Der Rettungsdienst hat sich um einen verletzten Bewohner des Hauses gekümmert.
9: Ja, das war ein Einsatz mit schnellem Handeln. Es war noch unklar, ob Personen noch im Gebäude sind. Daraufhin wurde natürlich Priorität die Durchsuchung des Hauses, die Menschenrettung. Zum Glück wurde bis jetzt noch keine weitere Person gefunden.
8: So Stadtbrandrat Markus Ott. Der 49-jährige Verletzte kam ins Krankenhaus, wohl mit einer Rauchgasvergiftung. Die Kripo ermittelt jetzt zur Brandursache. Alle, die in ihr vorletztes oder letztes Schuljahr gestartet sind, stellen sich die Frage, wie geht es danach weiter? Die Wirtschaftsregion Hochfranken möchte zeigen, dass es zahlreiche Möglichkeiten für einen attraktiven Beruf in der Region gibt. Sie tourt deshalb in den kommenden Wochen wieder mit ihren Hochfrankenstunden durch die Schulen. Geschäftsführerin Lena Grünert.
10: Die SchülerInnen erhalten hier das gesamte Jahr über die Möglichkeit, die regionalen Ausbildungs- und dualen Studienmöglichkeiten kennenzulernen. kennenzulernen und auch mit den Vertretern in den direkten Kontakt bzw. Austausch zu gehen, um sich zu informieren, ihre eigenen Fragen zu stellen oder vielleicht sogar den nächsten Ferienjob oder Praktikumsplatz zu sichern.
8: Auftakt ist heute am Schiller-Gymnasium in Hof. Dabei zeigt die Wirtschaftsregion ihr neues Hochfranken-Video, das sie zusammen mit Jugendlichen aus der Region erstellt hat. Eine neue Broschüre informiert außerdem über die verschiedenen Ausbildungsmöglichkeiten.

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1: Für den Einsatz gegen unbemannte Systeme plant die Bundeswehr ein eigenes Drohnenregiment. Bis zu 600 Soldaten sollen Entfernungen von rund 500 Kilometern abdecken, erklärt Verteidigungsminister Pistorius

0: In der 61. Minute legte Florian Wirtz zum 2:0 nach. 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
1: Ja, Sieg für Deutschland. Und Julia hat das Spiel geschaut, hat sie uns heute schon gesagt. Aber auch serbisch gegessen, habe ich irgendwie das Gefühl. Ich riech's.
0: Knoblauch.
1: Ey, sag mal, das habe ich noch nie erlebt, dass du so nach Knoblauch riechst. Das ist ja Wahnsinn.
0: Was? Wahnsinn? Das ist so intensiv.
1: Intensiv, ja.
0: Okay. Ja, sorry, gehört zum Ritual.
1: Aber ich
0: und du kannst, glaube ich, serbisch auch nicht essen ohne
1: ja,
0: Knoblauch.
1: Ja, aber ich habe Angst vor dem Griechenland-Spiel, da isst man ja auch mit Knoblauch, oder?
0: Also, das stimmt, das ist, gibt's als nächstes.
1: Naja, lass es machen.
0: Ja, so, wir schauen jetzt zum Euroherz-Wetter. Das ist heute wolkig, das ist heute regnerisch. Und wir haben, ja, 12 bis 15 Grad nur in der Tagesspitze. Die nächsten Tage werden, ja, auch überschaubar. Bisschen Sonne, aber hauptsächlich auch hier Wolken und viel Herbstnebel jetzt immer mit dabei. Das ist das Euroherz-Wetter, euer Wetter für die Region.
1: Hallo auf die Straßen, ihr habt uns heute Morgen schon Blitzer gemeldet. Kurz nach 5, da steht der schon dort, in Schönbrunn bei Wunsiedel auf Höhe der Ampel. Und wenn ihr noch was habt, meldet euch per WhatsApp oder Anruf. Danke.
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1: 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Wir wollen euch auch eine große Freude machen. 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
1: Ja.
0: Wie kommt ihr dran? 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Mhm.
1: Ihr könnt uns schreiben, welche Regel kennt ihr vom Eishockey überhaupt nicht? 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

0: Guten Morgen mit Radio Euro Herz. Morgen ist Feiertag, Tag der Deutschen Einheit.
1: Yes, und da sind viele von euch in Mittlereuth, in Little Berlin und feiern. Euer Herzreporter Thomas Ploss.
2: Mehr als 37 Jahre lang konnten die Menschen in Mittlereuth nicht legal von einem Ortsteil in den anderen gelangen. Heute erinnert das Deutsch-Deutsche Museum an diese Teilung. Nun lädt das Bündnis Wir im Land hier zum Fest Mittlereuth grenzenlos bunt ein. Mit Organisatorin Nanne Wienands über die Bedeutung des Ortes.
3: Mittlereuth ist ein ganz besonderes Dorf. Es war geteilt, so wie Berlin. Es heißt ja auch Little Berlin. Und das neue Museumsgebäude von Mittlereuth zeigt nochmal sehr genau, was passieren kann, wenn man nicht rechtzeitig die Weichen stellt, um die Demokratie wirklich zu bewahren.
2: Für Wienands ist der Feiertag deshalb auch eine Gelegenheit, auf die Erfahrungen seit der Wiedervereinigung zurückzublicken.
3: Der Tag der Deutschen Einheit wird 36 Jahre alt. Die DDR hat 40 Jahre bestanden. Mir war von Anfang an klar, dass wir mehrere Generationen brauchen, um diese Widersprüchlichkeiten und Erfahrungen, die gemacht worden sind, aufzuarbeiten. Und zum Aufarbeiten gehört eben auch, diesen Tag ins Gedächtnis aller Bürgerinnen und Bürger zu rufen und zu sagen, schaut euch an, was wir geschaffen haben.
2: Das Kulturfest beginnt um 11 Uhr und dauert bis 18 Uhr. Geplant sind Musik, Redebeiträge und Informationsstände. Zeitgleich gibt es in Mittlereuth auch das traditionelle Deutschlandfest der CSU. Dieses Mal mit Ministerpräsident Markus Söder. Und auch die AfD ist vor Ort. Unter anderem wird hier der Aktivist Serge Menge als Redner erwartet.
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0: Guten Morgen, schönen Freitag euch. 6:45 ist es und die Selber Wölfe haben jetzt nochmal einen Spieler verpflichtet, so kurz vor dem Eishockey-Wochenende. Ja. Wer ist es?
1: Ja, den braucht es jetzt auch, weil es sind ja viele verletzt bei den Selber Wölfen. Deshalb jetzt ein frischer Mittelstürmer, das ist Jake Kugler. Ist 30, kommt aus der englischen Elite-Liga und soll jetzt eben mit supporten, mit unterstützen, ist heute Abend dann auch direkt schon mit dabei.
0: Der kann schon spielen heute. In Lindau sind die Selber Wölfe heute Abend auswärts im Einsatz. Und am Sonntag ist dann Heimspiel für die Selber Wölfe gegen die Passau Blackhawks. Hoffen wir das Beste. Drücken euch die Daumen. Guten Morgen.

0: war echt ganz schön finster. Ihr werdet heute im Büro die Lampe anknipsen oder in der Werkstatt, weil wir haben es sehr wolkig, neblig und es gibt heute auch immer wieder Regenschauer.
1: Zwei Blitzer gibt's, zweimal Fichtelgebirge, einmal Beta an der 3 bei Rangen beidseitig. Danke Heike für die Info. Und Furthammer Schönbrunn bei Wunsiedel, dort an der Ampel steht der Blitzeranhänger seit dem Abend. Gute Fahrt.

0: Tag euch, gleich wird 7.
1: Guten Morgen, eine Meldung von der B303. Margaret wird Richtung Arlsberg. Gleich nach der Brücke ist ein Unfall passiert. Mhm. Die Polizei ist schon vor Ort, aber trotzdem lieber Fuß vom Gas. Tschüss und schönes Wochenende.
0: Danke, Petula, für deine Info. Und wenn ihr auch was habt von den Straßen, sagt uns immer Bescheid per WhatsApp oder Anruf. So, heute ist der 2. Morgen, Freunde, ist Feiertag. So, Reminder kommt jetzt.
2: Das ist gut, dass du es nochmal sagst.
0: Bitte
2: die Erinnerung
0: heute.
2: Ja, ist sehr wichtig, weil irgendwie hat man, finde ich, also gar nicht so auf dem Schirm. Morgen Samstag plus Feiertag.
0: Ja, also weil man meist ja samstags frei hat oder Wochenende hat. Aber die Menschen, die im Handel arbeiten, die haben das natürlich sofort auf dem Schirm, weil die feiern das. Die Stimmung ist, glaube ich, großartig beim Handel.
3: Ja? Super, ich freue mich riesig. So ist es halt mal mehr Zeit für den Sohn und vor allem halt mal 2 Tage am Stück frei.
4: Also wir wünschen uns, dass es das öfter gäbe, den Feiertag auch am Samstag.
5: So haben wir im Handel auch einmal ein richtiges Wochenende. Ja. Das ist ganz selten der Fall. Endlich mal 2 Tage.

0: Tage ausschlafen.
1: Es ist mal ein normales Wochenende, was ein normaler Bürger eigentlich hat, ne? Weil der arbeitet Montag bis Freitag und ich muss halt immer samstags mitarbeiten.
2: Wir freuen uns wie die Sau. Wir feiern den Feiertag auf jeden Fall.
3: Sehr gut. Genießt es auf jeden Fall, ja. Wir werden heute Nachmittag auch nochmal einkaufen gehen. Ich glaube, da ist dann viel los. So wie vor Weihnachten.
2: Ja, da verhungern wieder alle.
3: Also gute Nerven heute beim Einkaufen.

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8: Ich bin Moritz Einzel, guten Morgen. Drittes Spiel unter dem neuen Bundestrainer Jürgen Klopp und jetzt ist er da, der erste Sieg. Die deutsche Fußballnationalmannschaft hat ihr Nations League-Spiel in München gegen Serbien mit 2:0 gewonnen. Torschützen waren Tom Bischoff in der 39. Minute und in der 61. Minute Florian Wirtz.
9: Wir hatten sehr viel Bewegung in der Mitte, haben sehr gut kombiniert. Alle hatten heute Bock, Fußball zu spielen und dann kann man auch selber besser glänzen.
8: Wirtz im ZDF und Jürgen Klopp zog folgendes Fazit.
10: Also gegen den Ball war es herausragend und mit Ball haben wir einfach wundervollen Fußball gespielt. Die Jungs sind dran geblieben. Dann, wenn man das macht und Spaß daran findet, dann kann das so aussehen. Bin echt happy.
8: Der nächste deutsche Auftritt in der Nations League ist ein Auswärtsspiel in Griechenland am Sonntag. Die Bundeswehr soll erstmals ein Drohnenregiment bekommen. Das hat Verteidigungsminister Pistorius bei einem Besuch des Truppenübungsplatzes Bergen angekündigt. Wer sich zu Land durchsetzen wolle, müsse den Kampf mit unbemannten Systemen beherrschen, so Pistorius. Der Verband werde aus bis zu 600 Männern und Frauen bestehen und Reichweiten bis zu 500 Kilometer abdecken. Bei Schulprotesten in Frankreich sind knapp 2000 Menschen festgenommen worden. Den meisten werde Gewalt, etwa gegen Einsatzkräfte, vorgeworfen, heißt es aus dem Innenministerium. Gut 300 Polizisten wurden verletzt. Heute sollen wegen des Protests gut 400 Schulen in Frankreich geschlossen bleiben und nur Fernunterricht anbieten. Seit Ende der vergangenen Woche demonstrieren Schülerinnen und Schüler gegen marode Schulgebäude, überfüllte Schulklassen und zu wenige Lehrkräfte. In Rekordzeit hat eine US-Raumkapsel die internationale Raumstation erreicht. Nur 7 Stunden und 55 Minuten nach dem Start dockte sie an der ISS an. Möglich wurde die kurze Flugzeit nun durch die Position der Raumstation zum Zeitpunkt des Starts. Die 4 Raumfahrer, 2 US-Amerikaner, ein Kanadier und ein Russe, sollen 6 Monate auf der ISS bleiben.
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11: Mit Lisa Grieshammer. Das Wasser der Saale getrübt, stellenweise tote Fische und es stinkt. Im Saale-Orla-Kreis ist es gestern zu einer Havarie gekommen. Aus einem Kraftzellstoffwerk in Rosenthal am Rennsteig sind bisher unbekannte

0: Stoffe in die Saale gelangt. Das Gesundheitsamt hat Wasserproben genommen. Ein Labor soll prüfen, ob von den ausgetretenen Stoffen eine Gefahr ausgeht. Zur Sicherheit solltet ihr das Wasser an der südlichen Bleilochtalsperre meiden. Es gilt ein Badeverbot. Das gilt auch für Tiere, die sollten nicht vom Wasser trinken. Am Abend war es laut in Hof. Zahlreiche Einsatzkräfte sind mit Blaulicht und Sirenen am Abend durch Hof gefahren, nämlich zum Heimstättenweg. Dort hat ein Wohnhaus gebrannt. Einen Bewohner konnten Ersthelfer aus dem Gebäude retten. Der 49-Jährige kam mit einer Rauchgasvergiftung ins Krankenhaus. Die Feuerwehr konnte den Brand schnell löschen und hat das Haus auf weitere Personen durchsucht. Die Kripo Hof ermittelt zur Brandursache. Der genaue Schaden steht noch nicht fest. 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
1: Kurz nach 7 haben wir es. Guten Morgen am Freitag. Der bleibt heute wolkenverhangen, neblig, nass. Und es ist heute so richtig schöner, typischer Einmummel-Kuschelherbst. 12 bis 15 Grad. Am Wochenende ein bisschen besser, ein bisschen heller. Aber wir haben oft so einen dicken Nebel drin und da tut sich die Sonne einfach schwer. Sie schafft es ein bisschen, ganz soft für Samstag und Sonntag bei bis zu 20 Grad. Das ist das Euroherz-Wetter, euer Wetter für die Region.
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4: Radio Euroherz mit dem Verkehrsservice um kurz nach 7. Achtung bitte auf der A72 in Richtung Hof, Ausfahrt Treuen, heute gesperrt wegen Bauarbeiten. Und geblitzt wird auf der B303 bei Rangen beidseitig und der Blitzeranhänger steht seit dem Abend zwischen Furthammer und Schönbrunn. Dort bei der Ampel bitte aufpassen. Und ihr habt uns auch noch einen Blitzer gemeldet. Hi!
5: Guten Morgen! Der Blitzer Richtung Köditz, der steht immer noch da, dieser Anhänger. Viele Grüße, Eva, und fahrt vorsichtig.
4: Schönen Freitag, Eva, und danke für deine Info. Gute Fahrt.
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4: Wunderbaren Freitag wünschen wir euch. Heute machen wir mal einen Freaky Friday. Ab 9 Uhr hier bei Radio Euroherz.
1: Ja, wir feiern Geburtstag mit der Stadtgalerie Plauen. Großes Jubiläum in dieser Woche. Ist ja eröffnet worden 2001 und deshalb springen wir in diese Woche auch genau in dieses Jahr mit unserem Flashback.
4: Ja, gefeiert wird in der Stadtgalerie. Heute werden da große Hauptgewinne rausgehauen. Reisegutschein, Kaffee, Automaten. Also ihr könnt da gerne heute vor allem am Nachmittag und Abend vorbeischauen. Und wir feiern hier auch mit den 2001er Songs ja, heute Geburtstag.
1: Von uns, ne? Gibt es die Geburtstagsmucke. Ab 9, eine Stunde. Eure Lieblingssongs aus diesem Jahr. Eure Vorschläge, die belohnen wir auch mit einem Shoppinggutschein. Also wenn ihr da einen Song im Kopf habt, dann könnt ihr den gerne noch mit rumschicken. An die 09281 880 880.

0: Sonntag geht's zu den Säberwölfen ins Stadion als VIP. Wir erfüllen euch diesen Traum auch in dieser Woche als Wölfepartner.
1: Ja, das ist mega Deluxe Eishockeyabend mit eigenem Eingang, VIP-Bereich, Bar, Buffet. Und dann sind nach dem Spiel auch die Wölfe euch ganz nah. Sehr besonders das Ding im Wert von 250 Euro.
0: Ist doch schön.
1: Ja, und neue Aufgabe in dieser Woche.
0: Welche Regel versteht ihr nicht, tut aber im Stadion, wenn ihr so auch mit den Eishockey-Freunden unterwegs seid, wie der Checker? Anja hat da ein Problem.
2: Ich hatte weder Plan vor einem Icing noch von diesen tollen Fangesängen. Also ich glaube, ich brauche noch mal Nachhilfe von meiner Tochter.
0: Liebe Anja, das machen wir möglich. Du bist unser Wölfe-VIP in dieser Woche.
3: Yes, juhu. Ich freue mich wirklich sehr, am Sonntag VIP sein zu dürfen. Und meine Tochter nehme ich natürlich mit und die wird mir dann einiges erklären.
1: Ui, ja, und die Tochter ist ja schon ein bisschen Eishockey-Fan und Profi. Du freust dich auch, wer...
4: Sau geil! Ich nehme meine Mini-Trikots mit zum Unterschreiben.
1: Wer bist du und nach wem hältst du denn noch Ausschau?
4: Ich bin die Emily und ich halte Ausschau nach dem Tom Pauker.
0: Gut, okay. Tom hat es vielleicht jetzt auch gehört und wird dann extra für dich am Sonntag im VIP-Raum auch vorbeischauen.
1: Das wäre natürlich spitze, also das wünsche ich euch, das wäre das Sahnehäubchen noch. Gell?
0: Bilder schickt ihr uns auch durch von eurem VIP-Ausflug und alle, die jetzt sagen, Mensch, schade, es hat diese Woche nicht geklappt, machen das die ganze Saison. Es gibt für jedes Heimspiel VIP-Tickets hier bei Radio Euroherz.

0: Freitag. Guten Morgen euch. Der ist heute wolkenverhangen, der ist heute grau. Wir haben immer wieder Pfützen heute, weil es nass wird. So typischer Schmuddelherbst heute bei 12 bis 15 Grad.
1: Achtung bitte, B303 bei Rangen wird geblitzt und Furthammer Schönbrunn, da steht der Blitzeranhänger. Das war's schon heute Morgen. Mehr habe ich jetzt gar nicht von den Straßen. Gute Fahrt.

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0: Am Wochenende haben wir gefühlt, nee, ich glaube, das ist sogar so, zweimal Sonntag. Weil morgen Feiertag ist, ist ja auch alles zu. Und dann haben wir den Sonntag noch dazu. Also morgen wird es noch mal ruhiger als sonst am Wochenende, ja, oder? Was könnt ihr tun? Das checken wir heute an diesem Freitag.
2: Es gibt was ganz Schönes, das ihr organisiert habt im Frankenwald. Das ist ein großer Spendenlauf morgen. 14 Uhr ist Treffpunkt an der Frankenhalle in Naila. 14:30 geht es dann los. Ihr könnt laufen, joggen. Nordic Walken geht auch. Es gibt verschiedene Strecken. Eine kurze, eine lange für die Profis. Es ist auch vollkommen wurscht, wie schnell ihr unterwegs seid oder ob ihr da jetzt Bestzeiten einfahrt. Es geht einfach um jeden Schritt, den ihr macht. Denn für jeden gelaufenen Kilometer spenden Partnerunternehmen 1 Euro an eine ganz besondere Sache. An das Herzenswunsch Hospizmobil des BRK. Das erfüllt ja Menschen einfach nochmal einen großen letzten Wunsch.
0: Wunsch, ja. Und deshalb fährt dann mit denen nochmal an einen schönen Ort oder nochmal nach Hause oder wie auch immer. Ja.
2: Genau. Und deshalb mega schöner Zweck.
0: Ja. Also mit Sport und Laufen könnt ihr morgen Gutes tun in Naila, und noch mehr Events bekommt ihr auch bei uns im Web auf eureherz.de.

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1: Mit Lisa Grieshammer. Schönen guten Morgen. Die Neuwagen stehen herum, doch die Auslieferung lässt auf sich warten. Zahlreiche verärgerte Kunden der Firma Autobrucker aus Marktredwitz warten teilweise über 100 Tage auf ihre Autos. Gerüchte über eine mögliche Insolvenz haben in den vergangenen Monaten schon die Runde gemacht. Geschäftsführer Michael Brucker bestätigt die Verzögerungen bei der Auslieferung. Der Grund ist aber eigentlich positiv für das Autohaus.
2: In unserem Fall auch haben wir extrem gut verkauft und kriegen schubweise viel Fahrzeuge angeliefert. Und dann ist es natürlich für uns etwas schwerer aktuell, alle Fahrzeuge termingerecht auszuliefern. In Summe liefern wir ungefähr über 2000 Fahrzeuge aufs Jahr gesehen an Kunden aus, sodass ein kleiner Teil aktuell betroffen ist, wo wir die Situation abarbeiten.
1: Das soll noch ungefähr 4 Wochen dauern, so Brucker. Kunden, die dringend ein Fahrzeug brauchen, können zum Beispiel einen Leihwagen bekommen. Das Landratsamt Saale-Orla-Kreis warnt aktuell davor, an der südlichen Bleilochtalsperre mit dem Wasser in Kontakt zu kommen. Bitte vermeidet Hautkontakt mit dem Wasser der Saale und achtet dabei auch auf eure Tiere. Sie sollten weder ins Wasser gehen noch davon trinken. Zwischen Harra und der Saalebrücke bei Saaldorf besteht ein Badeverbot. Grund ist eine Havarie in einem Kraftzellstoffwerk in Rosenthal am Rennsteig. Dort sind am Nachmittag bisher unbekannte Stoffe in die Saale gelangt. Den Austritt konnten Behörden und Polizei stoppen. Das Gesundheitsamt des Saale-Orla-Kreises hat Proben aus dem Wasser genommen. Ein Labor soll feststellen, ob eine Gefahr von den ausgetretenen Stoffen ausgeht. Wenig Bewegung, zu viel Zucker, zu wenig Sport und zu viel Medienkonsum. Das sind Gründe, warum Kinder in Deutschland laut Krankenkassen immer dicker werden. Über ein Projekt an den Schulen im Hoferland soll es in Zukunft besser laufen. Simon Basedow von der Gesundheitsregion Plus Hoferland.
3: Schule ist gesund. Dort werden wir uns die Situation an Hofer Grundschulen und Mittelschulen im Gebiet Hofer Land, Stadt- und Landkreis Hof anschauen und darauf aufbauend eine Umsetzungsstrategie entwickeln, um das regionale Schulessen gesünder, regionaler, nachhaltiger und unter Verwendung von Bioprodukten zu stärken.
1: Momentan laufen an den Schulen und Horten Befragungen, wie es mit der Verpflegung genau aussieht. Als nächstes soll auch die Befragung der Eltern starten. Die können dabei ihre Erfahrungen und Wünsche einbringen.
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1: Die Bundeswehr soll erstmals ein Drohnenregiment bekommen. Das hat Verteidigungsminister Pistorius bei einem Besuch des Truppenübungsplatzes Bergen angekündigt. Wer sich zu Land durchsetzen wolle, müsse den Kampf mit unbemannten Systemen beherrschen, so Pistorius. Drittes Spiel unter dem neuen Bundestrainer Jürgen Klopp und jetzt ist er da, der erste Sieg. Die deutsche Fußballnationalmannschaft hat ihr Nations League-Spiel in München gegen Serbien mit 2:0 gewonnen. 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
4: Dankeschön, Lisa. Der Freitag ist heute herbstlich grau, nass und neblig, boah, bei 12 bis 15 Grad. Ins Wochenende geht's dann ein bisschen sonniger. Aber grundsätzlich werden sich Samstag, Sonntag auch so anfühlen wie Dampfbad. So neblig ist es. Und wir haben um die 20 Grad. Das ist das Euroherz-Wetter, euer Wetter für die Region.
5: Hier ist Radio Euroherz mit dem Verkehrsservice. Passt bitte auf der B303 zwischen Marktredwitz und Arzberg bei der Brücke. Jetzt ein Unfall gegeben und hier staut sich's in beide Richtungen. Außerdem steht auf der B173 in Richtung Naila ein defekter LKW. Das könnte jetzt auch gleich spannend werden im Berufsverkehr. Dort wird's auch klemmen. Plant hier ein bisschen mehr Zeit ein. Und dann haben wir Blitzer von euch gemeldet bekommen. Da ist heute schon einiges los. Auf der B173 Richtung Hof bei Köditz, auf der B303 bei Rangen wird geblitzt beidseitig und bei Furthammer Schönbrunn an der Ampel. Hier steht der Blitzeranhänger. Gute Fahrt.
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4: Yes, guten Morgen euch in der Geburtstagswoche. Und heute am Geburtstagsfreitag feiern wir mit hier bei Radio Euroherz mit der Stadtgalerie Plauen. Happy Birthday!

0: Wir lassen es heute krachen.
1: Ja.
0: Hier bei Radio Eurer Herz. Ihr verdient euch nochmal Shoppinggeld. Plus, wir liefern die Geburtstagsmusik.
1: Schau mal, Caroline hat in dieser Woche schon einen schönen Gutschein bekommen und hat ihre Erinnerungen reingeschickt an uns über WhatsApp 09281 880 880.
2: Yippie! Vielen Dank, Julia und Tobi. Ich freue mich wie Sau. Das freut mich total, weil morgen ist die große Verlosung in der Stadtgalerie und mir fehlen noch 4 Stände. Und da habe ich natürlich jetzt die Chance, mir noch was zu gönnen, wo mich wahrscheinlich der Geiz aufgefressen hätte. Mhm. Also ich freue mich ganz arg. Herzlichen Dank, ihr zwei.
1: Ja, gerne, Caro. Also genießt das. Und heute hat sie vielleicht dann nochmal Glück, direkt in der Stadtgalerie, wenn dann das Geburtstagsgewinnspiel auch zu Ende geht. Heute Abend werden die Gewinner gezogen. Es gibt zum Beispiel einen Reisegutschein. Wert von 2.500 €.
0: Das ist schon fett, ja? Ihr verdient euch heute noch euren Shopping-Gutschein für die Stadtgalerie bei uns. Ihr schickt uns heute mal noch eure Lieblingssongs aus der Zeit, in der die Stadtgalerie eröffnet wurde und aufgemacht hat. Also Lieblingssongs aus dem Jahr 2001. Dann machen wir heute ein schönes Musikspecial draus.
1: Ja, ab 9 unser Freaky Friday, also mit verrückten Songs aus 2001, die wir da alle in eine Stunde packen. All eure Vorschläge. Gerne noch zu uns. Das hier ist übrigens auch ein Song aus 2001 jetzt auf unserer Playlist.

0: Guten Morgen.
1: Guten Morgen, hier ist die Sandra. In Naila auf der Bahnhofskreuzung hat es einen Unfall gegeben. Es staut sich etwas. Bitte Vorsicht.
0: Jawohl. Danke dir, Sandra, für die Info. Und noch eine Meldung von der A93 Richtung Regensburg zwischen Selb-West und Höchstädt in der Baustelle. Gerade dichter Verkehr, geht langsam voran. Plant ihr ein bisschen mehr Zeit ein. Gute Fahrt.

0: Morgen euch am Freitag mit Tobi und Julia hier bei Radio Euer Herz. Jetzt am Wochenende, morgen am Samstag, ist Tag der Deutschen Einheit. Feiertag.
1: Feiertag, ja.
0: Was machst du?
1: Wir gehen wandern auf der ehemaligen innerdeutschen Grenze.
0: Grenzlandwanderung, okay.
1: Ja, so ein schönes Stück bei Regnitz-Losau. Das ist auch noch so die alten Grenzanlagen. Links hast du den Blick ins Vogtland, rechts so Richtung Hoferland. Also total schöne Ecke. Machen wir immer schon seit ein paar Jahren, ja.
0: Okay. Ja, es ist ja ein ganz wichtiger Tag, sehr historischer Tag, aber einer der wichtigsten Feiertage für uns alle hier in Deutschland. Und deshalb ist es auch schön und wichtig, dass wir uns erinnern.
2: Ich war da ein Kind, ich habe da nicht viel erlebt. Ich kann mich nur daran erinnern, dass ich den nächsten Tag in der Schule war und ich war die Einzige, die drin gesessen hat.
3: Bei mir war es eigentlich eher so gewesen, wenn ich mit meinen Eltern damals am Bahnhof gefahren bin, als da die ersten Züge angekommen sind. Und als Kind hat man sich vielleicht so ein bisschen

0: bisschen gewundert und jetzt dann eigentlich eher so im Nachhinein eher so ein bisschen erschreckend ist.
1: Da ich in einer Familie groß geworden bin, die sozusagen auch in der Opposition mit war, war das schon für uns eine ganz spannende Zeit, wohin sich das entwickelt.
2: Da war ich 11. Da war ich im Bett. Hab das erst nachts mitbekommen. Also man hat mitbekommen, es war halt schon Aufregung überall. Ne? Es war halt schon, dass irgendwas Neues passiert.
3: Wo dann eben die Ersten dann auch mit angekommen sind, das war schon beeindruckend, wenn man jetzt da zurückdenkt.
4: Sehr viele Erinnerungen, gerade so an den Mauerfall 89 bei euch. Morgen ist dann Tag der Deutschen Einheit. Seit 1990 ist ja Deutschland wieder ganz offiziell zusammen. Und seitdem wird auch in Mödlareuth immer das Deutschlandfest gefeiert, der CSU. Es gibt auch noch weitere Veranstaltungen. Findet ihr alles bei uns im Web.

0: Julia ist heute happy. Deutschland hat gewonnen am Abend. Jawohl. Hast geschaut, nehme ich an.
1: Der erste Globo-Sieg ist da gegen Serbien. 2-0. Das waren schöne Emotionen, hat Spaß gemacht, es tut gut. Das ist herrlich und war auch irgendwie ein ganz anderer Fußball auf einmal der deutschen Nationalmannschaft.
0: Ich habe vorher gesehen oder gelesen, es ist auch eine ganz andere Mannschaft gewesen.
1: Ja, genau. Also ja. Jürgen Klopp hat ja ganz viele Spieler nominiert, mehr als üblich, um dann jetzt genau eben das zu machen, durchzuwechseln und zu gucken, wie funktionieren sie denn miteinander oder wer mit wem, um da sein Team zu formen.
0: Also war jetzt nicht die, die jetzt zuletzt gespielt haben.
1: Genau, es war ein neuer Aufzug. Und ich glaube schon, dass am Abend ein paar Kandidaten aus den ersten Spielen zu Hause saßen und sich gedacht haben, oh, vielleicht bin ich da jetzt auch raus.
0: Ah ja, Kimmich habe ich gesehen. Er saß auf der Tribüne. Kimmich ist der Kapitän gewesen bei den letzten Spielen und der hat sich auch immer wieder angeboten und gesagt, komm, ich will jetzt auch diese Spiele machen. Aber der Klopp hat gesagt, nein, es muss jetzt auch mal ohne Kimmich gehen. Es ging gut.
1: Ja, ist auch eine Ansage. Ja. Ne?

0: Kapitän raus und wir gucken mal, wie es ohne dich funktioniert. Mhm. Aber genau das ist der Sinn jetzt gerade dahinter,
1: okay,
0: dass er sich sein Team bildet.
1: Gut, ja. 2-0 gegen Serbien. Julia hat es gefeiert und serbisch gegessen. Das rieche ich heute Morgen in höchster Form.
0: In höchster Form, du übertreibst maßlos. Es hat ein bisschen Knoblauch dabei.
1: Meine Nase hat es noch nie von dir wahrgenommen. Noch nie in all den Jahren. Aber heute riecht's.
0: Schau, am gut. Sonntag ist das Spiel gegen Griechenland.
1: Ach Gott, wer weiß, wie es dann riecht.
0: Guten Morgen euch.
1: Schauen wir schnell noch zum Wetter, Julia. Los.
0: Ja, der Freitag bleibt heute ungefähr so. Wolkenfarben, neblig, nass.
1: So, Achtung bitte in Naila beim Bahnhof. Hier hat es einen Unfall gegeben auf der Kreuzung. Dann haben wir die B173 in Richtung Frankenwald. Also kurz nach der Abfahrt, Autobahnabfahrt zur A9. Hier ein defekter LKW auf der Bundesstraße. Das kann länger dauern. Und geblitzt wird, der hier ist frisch, gerade reingekommen in Tirschenreuth beim Freibad. Gute Fahrt.

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10: Ich bin Moritz Einzel, guten Morgen. Große Einigkeit herrscht ja nicht in der Bundesregierung bei ihrem Reformkurs. Das wirkt oft so, als wäre da viel Sand im Getriebe bei Union und SPD. Und offenbar sieht das Bundespräsident Steinmeier auch so. Aus Sorge, dass die Koalition platzen könnte, hat er offenbar am Dienstag zum Telefon gegriffen und Finanzminister Klingbeil und Innenminister Dobrindt angerufen, berichtet der Spiegel. Zu diesem Zeitpunkt hatte sich der Koalitionsstreit um die Pflegereform zugespitzt. Normalerweise hält sich der Bundespräsident aus den Regierungsgeschäften raus. Westeuropa hat den heißesten Sommer seit Beginn der Wetteraufzeichnungen erlebt. Das teilte der EU-Klimadienst Copernicus mit. Demnach lag die sommerliche Durchschnittstemperatur bei 21,7 Grad und somit 2,5 Grad über dem langjährigen Mittel der Jahre 1991 bis 2020. Der bisherige Rekordsommer aus dem Jahr 2003 wurde in Westeuropa überboten. Für die Julius-Maximilians-Universität in Würzburg ist das heute ein ganz spannender Tag. Am Nachmittag werden der Wissenschaftsrat und die Deutsche Forschungsgemeinschaft mitteilen, ob die Hochschule sich künftig mit dem Titel Exzellenz-Universität schmücken darf. Damit verbunden wäre eine Millionenförderung. Etwa 25.000 Studierende sind an der Uni Würzburg eingeschrieben. Mit LMU und TU München hat Bayern bereits zwei Exzellenz-Unis. Die deutsche Fußballnationalmannschaft hat ihren ersten Sieg unter dem neuen Bundestrainer Jürgen Klopp eingefahren. Das umgekrempelte DFB-Team gewann das Nations League-Spiel in München gegen Serbien mit 2:0. Die Treffer erzielten Tom Bischoff und Florian Wirtz. Sein Debüt im deutschen Tor feierte Jonas Urbich. Ihm gefiel am besten.
11: Ich fand

0: Wie wir als Team aufgetreten sind, von der ersten bis zur letzten Minute haben wir den Gegner dominiert. Wenn sie mal einen Ball gewonnen haben, waren wir direkt im Gegenpressing da und für ein Torwart immer besonders zu Null zu spielen.
1: Soweit Obich im ZDF. Am Sonntag ist Deutschland dann in der Nations League zu Gast in Griechenland.
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3: Mit Lisa Grieshammer. Über 100 Tage aufs neue Auto warten. Was steckt dahinter? Viele hatten beim Autohaus Brucker in Marktredwitz schon gemutmaßt, dass es Finanzprobleme hat. Das Gegenteil ist der Fall, sagt jetzt Geschäftsführer Michael Brucker und erklärt, warum es zu Verzögerungen bei der Auslieferung kommt.
4: Gegenüber dem Jahr 2024 knapp das Doppelte an Neuwagenverkäufen. Das heißt, es passt alles gut bei uns. Aber Wermutstropfen ist natürlich, wenn man gut verkauft, müssen Prozesse etc. natürlich auch angepasst werden. Das haben wir nicht bei allen Kunden so geschafft, wie wir das gerne auch haben wollten.
3: In den kommenden 4 Wochen soll der Stau abgearbeitet sein, so Brucker. Das Wasser der Saale getrübt, stellenweise tote Fische und es stinkt. Im Saale-Oller-Kreis ist es gestern zu einer Havarie gekommen. Aus einem Kraftzellstoffwerk in Rosenthal am Rennsteig sind bisher unbekannte Stoffe in die Saale gelangt. Das Gesundheitsamt hat Wasserproben genommen. Ein Labor soll prüfen, ob von den ausgetretenen Stoffen eine Gefahr ausgeht. Zur Sicherheit solltet ihr das Wasser an der südlichen Bleilochtalsperre meiden. Es gilt ein Badeverbot. Das gilt auch für Tiere, die sollten vom Wasser nichts trinken. 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
5: Kurz nach 8 haben wir es. Willkommen im Freitag und der liefert heute echt den Wetterumschwung. Gell? Wir waren sehr verwöhnt jetzt in der Woche. Heute das Ganze eine graue Kiste mit Nebel, immer wieder auch Regenschauern bei 12 bis 15 Grad. Wochenende trockener, auch ein bisschen heller. Aber schon auch da viele Wolken und dichter Nebel, der da drin hängt. Da tut sich die Sonne schon sehr schwer. Das ist das Euroherz Wetter, euer Wetter für die Region.
6: Hallo auf die Straßen. Achtung bitte auf der B15 Ernst-Reuter-Straße zwischen Hof-Stelzenhof und Wunsiedler-Straße dauert es wieder länger an der Baustelle. Außerdem B173 Richtung Naila. Kurz nach der A9 Abfahrt oder Auffahrt hier ein defekter LKW, der auch für Verkehrsbehinderungen sorgt. Und in Naila ist ein Unfall passiert, da haben wir nochmal ein Update bekommen. Servus.
7: Guten Morgen, das ist der Dominik mit einem Update von Naila aus der Selbitztalstraße, wo es den Verkehrsunfall gab. Die Feuerwehr ist vor Ort, regelt den Verkehr. Es ist einseitig befahrbar. Hier bitte aufpassen und wer sich auskennt, sollte es trotzdem weiträumig umfahren.
6: Danke dir, Dominik, für deine Info und damit schauen wir noch zu den Blitzern. Da ist ja ordentlich was los. B303 bei Rangen wird geblitzt auf der B173 Richtung Hof bei Köditz. In Tirschenreuth ganz frisch reingekommen beim Freibad. Hier sind 50 erlaubt. Und in Furthammer Schönbrunn bei Wunsiedel steht der Blitzeranhänger. Das war's. Gute Fahrt.
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5: Schönen Freitag und schon mal schönes Wochenende vorab.

0: Freitag mit Radio Euer Herz. Julia, Tobi sind hier. Morgen. Und wir steuern aufs Eishockey-Wochenende zu. Jawohl. Mit den Selberwölfen. Die haben ja jetzt unter der Woche nochmal einen neuen Spieler geholt.
1: Ja, es sind ja sau viele verletzt bei den Selberwölfen, deshalb jetzt frischer Wind. Mhm. Und das ist jetzt ja ein neuer Mittelstürmer für die Selberwölfe. Das ist ein Kanadier, Jake Kugler heißt er. Ist 30, kommt jetzt aus der englischen Elite-Liga. War auch schon mal in der Ledge Arena und soll jetzt unterstützen. Der darf heute Abend schon direkt mit aufs Eis, ja.
0: Gut. Lindau ist heute Abend der Gegner für die Selberwölfe. Sonntag dann zu Hause Passau. Ja, was sind das für Gegner und was muss jetzt passieren übers Wochenende, fragen wir Wölfestürmer Patrick Klöpper.
2: Es wird eigentlich darauf ankommen, wo es die letzten Spiele auch wirklich drauf ankam, dass wir versuchen müssen, über 60 Minuten konstant zu spielen. Trotz des Verletzungspech, was wirklich nicht schön ist und was uns sehr viel abverlangt, mit unserem kleinen Kader brauchen wir uns nichts vormachen. Wir hätten 12 Punkte holen können, 9 holen müssen, meiner Meinung nach, und haben 4 auf unserem Konto. Das ist nicht zufriedenstellend und wir müssen in der Lage sein, auch Phasen zu überstehen, wenn es mal nicht so läuft, um dementsprechend dann die Punkte nach Hause zu bringen.
0: Ja, Passau ist ja Letzter und Lindau Vorletzter, also da sollten schon Punkte her jetzt für die Wölfe, oder?
1: Unbedingt, das wäre wichtig, ja. Sonntag gibt es dann das Spiel auch gegen die Passau Blackhawks und da seid ihr dann auch als Euer Herz VIP wieder mit uns im Stadion.
0: 2 Tickets sind heute Morgen schon rausgegangen. Unsere Gewinnerin ist fast ausgeflippt, hört ihr in einer halben Stunde nochmal über uns.
1: Guten Morgen.

0: Gleich 10 vor halb. Guten Morgen am grauen Freitag. Der ist heute immer wieder nass und neblig. Es ist ein Kuschelherbsttag zum Einmummeln.
1: Auf der Couch.
0: Zum Beispiel, ja. Oder halt im XXL-Pullover oder der Strickjacke. So. Ja.
1: Wir schauen schnell auf die Straßen. Achtung bitte in Tirschenreuth. Beim Freibad wird geblitzt. Oder auf der B173 in Richtung Hof bei Köditz, auf der B303 bei Rangen und in Furthammer Schönbrunn bei Wunsiedel steht der Blitzeranhänger seit dem Abend. Wenn ihr noch was habt für uns, sagt Bescheid über die 09281 880 880. Euch eine gute Fahrt.

0: Freitagmorgen mit Julia Tobi. Wir stehen vom 1. Oktober Wochenende mit dem Tag der deutschen Einheit, der morgen in Mödlareuth gefeiert wird. Das ist das ehemals geteilte Dorf. Da ist die Mauer direkt durchgegangen bis 1990. Und dort gibt es traditionell morgen zum Beispiel das CSU-Deutschlandfest.
1: Ja, es gibt aber auch das Kulturfest Mödlareuth, grenzenlos bunt. Und das schauen wir uns genauer an mit eurer Reporter Thomas Ploss.
2: Hinter dem Fest steht Wir im Land, ein Bündnis von Initiativen aus Bayern, Sachsen und Thüringen. Ehrenamtlich organisieren sie ein Programm, in dem die Freude am gemeinsamen Feiern im Mittelpunkt stehen soll. Mit Organisatorin Nanne Wienans.
3: Wir werden in diesem Jahr ein Kulturfest veranstalten. Wir haben uns überlegt, dass wir nicht auf die negativen Entwicklungen eingehen wollen, die wir gerade jeden Tag in der Zeitung lesen können, sondern wir wollen ein positives, buntes, lautes, fröhliches Musikfest veranstalten mit vielen verschiedenen Bands.
2: Neben der Bühne soll es aber auch Raum für Gespräche geben. Vereine und Organisationen aus dem Dreiländereck präsentieren sich an Informationsständen.
3: Das ganz Besondere ist eigentlich, dass Sachsen, Thüringen und Bayern sich zusammengetan haben. Wir haben an drei Ständen aus diesen drei Ländern die verschiedensten Vereine und Organisationen zusammengefasst. Wir haben einen Stand mit den Kirchen, katholische und evangelische Kirche gestalten gemeinsam etwas und die Omas gegen Rechts werden Kaffee und Kuchen austeilen.
2: Musik, Begegnung und etwas Politik am Tag der Deutschen Einheit. Mödlareuth, grenzenlos bunt, morgen von 11 bis 18 Uhr.
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13: Mit Lisa Grieshammer. Schönen guten Morgen. Die Neuwagen stehen herum, doch die Auslieferung lässt auf sich warten. Zahlreiche verärgerte Kunden der Firma Autobrucker aus Marktredwitz warten teilweise über 100 Tage auf ihre Autos. Gerüchte über eine mögliche Insolvenz haben in den vergangenen Monaten schon die Runde gemacht. Geschäftsführer Michael Bruck

0: Volker bestätigt die Verzögerungen bei der Auslieferung. Der Grund ist aber eigentlich positiv für das Autohaus.
1: In unserem Fall auch haben wir extrem gut verkauft und kriegen schubweise viel Fahrzeuge angeliefert. Und dann ist es natürlich für uns etwas schwerer aktuell, alle Fahrzeuge termingerecht auszuliefern. In Summe liefern wir ungefähr über 2000 Fahrzeuge aufs Jahr gesehen an Kunden aus, sodass ein kleiner Teil aktuell betroffen ist, wo wir die Situation abarbeiten.
0: Das soll noch ungefähr 4 Wochen dauern, so Brucker. Kunden, die dringend ein

0: Großes Feuerwehraufgebot am Abend in Hof. Die Einsatzkräfte sind in den Stadtteil Ossegg ausgerückt. Ein Wohnhaus stand dort in Brand. Vor Ort angekommen sind Rauchschwaden aus den Fenstern gedrungen. Der Rettungsdienst hat sich um einen verletzten Bewohner des Hauses gekümmert.
1: Ja, das war ein Einsatz mit schnellem Handeln. Es war noch unklar, ob Personen noch im Gebäude sind. Daraufhin wurde natürlich Priorität die Durchsuchung des Hauses, die Menschenrettung. Zum Glück wurde bis jetzt noch keine weitere Person gefunden.
0: Der 49-jährige Verletzte kam ins Krankenhaus, vermutlich mit einer Rauchgasvergiftung. Die Kripo ermittelt jetzt zur Brandursache. Alle, die in ihr vorletztes oder letztes Schuljahr gestartet sind, stellen sich die Frage, wie geht es danach weiter? Die Wirtschaftsregion Hochfranken möchte zeigen, dass es zahlreiche Möglichkeiten für einen attraktiven Beruf in der Region gibt. Sie tourt deshalb in den kommenden Wochen wieder mit ihren Hochfrankenstunden durch die Schulen. Geschäftsführerin Lena Grünert.
2: Die SchülerInnen erhalten hier das gesamte Jahr über die Möglichkeit, die regionalen Ausbildungs- und dualen Studienmöglichkeiten kennenzulernen und auch mit den Vertretern in den direkten Kontakt bzw. Austausch zu gehen, um sich zu informieren, ihre eigenen Fragen zu stellen oder vielleicht sogar den nächsten Ferienjob oder Praktikumsplatz zu sichern.
0: Auftakt ist heute am Schiller-Gymnasium in Hof. Dabei zeigt die Wirtschaftsregion ihr neues Hochfranken-Video, das sie zusammen mit Jugendlichen aus der Region erstellt hat. Eine neue Broschüre informiert außerdem über die verschiedenen Ausbildungsmöglichkeiten.
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0: Große Einigkeit herrscht ja nicht in der Bundesregierung bei ihrem Reformkurs. Das wirkt oft so, als wäre da viel Sand im Getriebe bei Union und SPD. Und offenbar sieht Bundespräsident Steinmeier das auch so. Aus Sorge, dass die Koalition platzen könnte, hat er offenbar am Dienstag zum Telefon gegriffen und Finanzminister Klingbeil und Innenminister Dobrindt angerufen, berichtet der Spiegel. Normalerweise hält sich der Bundespräsident aus den Regierungsgeschäften raus. Westeuropa hat den heißesten Sommer seit Beginn der Wetteraufzeichnungen erlebt. Das teilt der EU-Klimadienst Copernicus mit. Der bisherige Rekordsommer aus dem Jahr 2003 wurde in Westeuropa überboten. 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
4: Kurz nach halb, der Freitag bleibt heute grau, nass und neblig, so eigentlich ein Bilderbuch-Herbsttag bei 12 bis 15 Grad. Bisschen schöner das Wochenende. 20 Grad kann ich euch anbieten für Samstag und Sonntag, aber Blick ist ungefähr so wie im Dampfbad, nämlich auch da sehr vernebelt. Das ist das Euroherz-Wetter, euer Wetter für die Region.
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5: Hallöchen auf die Straßen, der Radio Euroherz Verkehrsservice ist hier mit nur Blitzern in Tirschenreuth beim Freibad. B173 Richtung Hof bei Köditz. Auf der B303 bei Rangen wird geblitzt und in Furthammer Schönbrunn an der Ampel steht der Blitzeranhänger. Wenn ihr noch was habt für uns, sagt bitte Bescheid über die 09281 880 880.
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4: Ja, der Geburtstagsfreitag ist das heute. Wir feiern mit der Stadtgalerie Plauen. Sind im Jahr 2001, da ist die Stadtgalerie eröffnet worden. Ja. Und deshalb gibt es von uns gleich dann ab 9 auch die Hits aus 2001 in unserem Flashback-Musik-Special an diesem Freitag.
5: Ich finde ja, so ein Freitag ist auch ein perfekter Shopping-Freitag, bei dem Wetter auch.
4: Das stimmt.
5: Ja. Ja, oder? 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Wirst nicht nass beim Rüberlaufen ins Center und kannst einen schönen Nachmittag verbringen. Und dort gibt es heute auch den großen Gewinn Freitag, weil die Stadtgalerie eben Geburtstag feiert. 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
4: Sehr schön. Ihr könnt euch auch bei uns noch einen 100-Euro-Gutschein sichern und dann heute abrauschen nach Plauen. Schickt uns gern noch euren Lieblingssong für unseren Flash.

0: Schönen Freitag mit Radio Euro Herz. Juhu. Es ist 8.47 Uhr und am Sonntag geht's ins Stadion zu den Selberwölfen. Heimspiel in der Eishockey-Oberliga. Und ihr könnt als VIP mit Radio Euro Herz dorthin die ganze Saison. Diesen Wunsch wollen wir euch auf jeden Fall jetzt jede Woche erfüllen.
1: Und dieser Wunsch geht in Erfüllung heute Morgen. Für Anja, Glückwunsch!
2: Juhu, ich freue mich wirklich sehr, am Sonntag VIP sein zu dürfen. Und meine Tochter nehme ich natürlich mit und die wird mir dann einiges erklären.
1: So, Aufgabe diese Woche für unsere VIP-Tickets war nämlich, ihr seid mal ganz ehrlich und sagt uns, wo beim Eishockey habt ihr einfach keinen Plan. Also zum Beispiel bei einer speziellen Regel und ihr braucht da einfach noch ein bisschen Unterstützung im Stadion.
0: Anja bekommt auf jeden Fall diese Unterstützung, weil sie hat gar keinen Plan von Eishockey oder auch von Fangesängen von ihrer Tochter.
2: Ja? Sau geil, ich nehme meine Mini-Trikots mit zum Unterschreiben.
0: Perfekt, die kannst du mit in den VIP-Bereich nehmen, da kommen nämlich auch mal die Spieler vorbei. Du bist die...
2: Ich bin die Emily und ich halte Ausschau nach den Tom Pauker.
0: Okay, alles Tom klar. Pauker muss mal vorbeikommen, also, um zu unterschreiben.
1: Wenn du das hörst, du hast heute Abend, Sonntagabend einen ganz wichtigen Fanauftrag. Wünsche euch sehr, dass das klappt.
0: Liebe Anja, alles Gute im VIP-Bereich und für alle, die sagen, oh, würde ich auch gern hin. Bleibt hier bei Radio Euro Herz, denn jede Woche habt ihr die Chance auf VIP.

0: unverwechselbar. Santana bei uns auf der Playlist. Um kurz vor 9.
1: Ist heute auch wie so eine kleine Sitzheizung, wenn du das hörst, oder? Ja. Weil heute ist frisch, 12 bis 15 Grad. Und wir haben immer wieder Regenschauer mit dabei. Bleibt heute sehr finster.
0: Fahrt vorsichtig, schaltet das Licht ein am Auto und dann gute Fahrt in den Freitag. In Tirschenreuth wird geblitzt beim Freibad B173 Richtung Hof bei Köditz. Bei Rangen auf der B303 steht einer und Furthammer Schönbrunn bei Wunsiedel an der Ampel. Da steht der Blitzeranhänger. Gute Fahrt.

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2: Wir sind Julian Tobi aus der Euroherz Morning Show.
3: Hi.
2: Und wir nehmen euch ab sofort mit ins Jahr 2001. Ein Highlight in der Region. 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
3: Ja, krass.
2: 2001.
3: Mhm.
2: Ja.
3: Schaltet rein und holt euch euer Shoppinggeld für die Stadtgalerie Plauen.
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9: Ich bin Moritz Einzel, guten Morgen. Seit Tagen protestieren in Frankreich Schülerinnen und Schüler gegen marode Gebäude und zu wenig Lehrer. Die Proteste sind vielerorts aus dem Ruder gelaufen, es wurden Feuer gelegt und Polizisten wurden verletzt. Mittlerweile wurden knapp 2000 Menschen festgenommen. Heute sollen wegen des Protests in Frankreich gut 400 Schulen geschlossen bleiben und nur Fernunterricht anbieten. In Westeuropa war seit Beginn der Aufzeichnungen kein Sommer heißer als der zurückliegende. Das hat der EU-Klimadienst Copernicus mitgeteilt. Demnach lag die sommerliche Durchschnittstemperatur mit 21,7 Grad, 2,5 Grad über dem langjährigen Mittel. Der bisherige Rekordsommer 2003 wurde in Westeuropa übertroffen. Für den Gesamtkontinent war der diesjährige Sommer der drittwärmste jemals. Die Bundeswehr stellt ein eigenes Drohnenregiment mit mehreren hundert Soldaten auf. Verteidigungsminister Pistorius hat auf dem niedersächsischen Truppenübungsplatz Bergen gesagt, wer sich zu Lande durchsetzen wolle, müsse den Kampf mit unbemannten Systemen beherrschen. Das Regiment soll Reichweiten von bis zu 500 Kilometern abdecken. Erster Sieg unter Bundestrainer Jürgen Klopp. Die deutsche Fußballnationalmannschaft hat am Abend in München ihr drittes Nations League Gruppenspiel gegen Serbien mit 2:0 gewonnen. Torschützen waren Tom Bischoff und Florian Wirtz. Klopp im ZDF über den Schlüssel zum Sieg.
10: Ich habe Jungs vor dem Spiel gesagt, ich habe in meinem Leben ein paar Spiele gecoacht. Ich habe noch nie ein Spiel gesehen, wenn Gegenpressing durch die Decke geht, das dann schlecht war. Und das Gegenpressing ist heute durch die Decke gegangen, das muss man einfach sagen.
9: Ein DFB-Debütant gestern als Einwechselspieler war Mika Bauer, 22 Jahre alt, von Celtic Glasgow.
11: Ich glaube, die Mannschaft war von der ersten bis zur letzten Minute wirklich unglaublich. Es war, glaube ich, heute für alle ein Highlight, nicht nur für mich wegen dem Debüt.
9: Sein Debüt hat Bauer aber einen Eintrag im DFB-Geschichtsbuch eingebracht. Er ist der 1000. deutsche Fußballnationalspieler.
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3: Mit Lisa Grieshammer. In Plauen ist es in der Nacht zu einem Einsatz im Waldgebiet Reuser gekommen. Dort wurde ein metallischer Gegenstand gefunden, der aussah wie ein Blindgänger. Der Kampfmittelbeseitigungsdienst hat sich das Fundstück angesehen, konnte aber Entwarnung geben. Es war lediglich eine alte Gaskartusche. Keine Gefahr also für die Anwohner. Einsatz am Abend auch in Hof. Zahlreiche Einsatzkräfte sind mit Blaulicht und Sirenen durch Hof gefahren.

0: nämlich zum Heimstättenweg. Dort hat ein Wohnhaus gebrannt. Einen Bewohner konnten Ersthelfer aus dem Gebäude retten. Der 49-Jährige kam mit einer Rauchgasvergiftung ins Krankenhaus. Die Feuerwehr konnte den Brand schnell löschen und hat das Haus auf weitere Personen durchsucht. Die Kripo Hof ermittelt zur Brandursache. Der genaue Schaden steht noch nicht fest. 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
1: Regenradar für euch im Blick und da haben wir es jetzt immer wieder nass in den nächsten Stunden. Immer wieder Schauer mit dabei an diesem Freitag und es bleibt wirklich grau mit teilweise auch viel Nebel. Sehr mystisch sieht das heute aus. Der Nebel bleibt auch übers Wochenende mit vielen Wolken, aber es ist deutlich trockener. Es ist ein Zacken wärmer und zumindest so 4-5 Stunden Sonne, ganz soft und zaghaft, sind für Samstag und Sonntag dabei. Das ist das Euroherz Wetter, euer Wetter für die Region.
2: Radio Euroherz ist hier mit dem Verkehrsservice. Achtung bitte, in Tirschenreuth wird geblitzt, beim Freibad 50 erlaubt. B173 Richtung Hof bei Köditz. Nach wie vor steht da der Blitzanhänger. B303 bei Rangen beidseitig und Furthammer Schönbrunn. Dort an der Ampel steht der Blitzanhänger neu. Wenn ihr noch was habt für uns, sagt uns Bescheid bitte über die 09281 880 880.
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2: Schönen Freitag euch und jetzt gibt's eine Stunde 2001er Songs.
1: Ja.
2: Von euch zusammengestellt über WhatsApp 09281 880 880.
1: Damit feiern wir heute Geburtstag und liefern quasi die Geburtstagsplaylist für die Stadtgalerie Plauen. Denn im Oktober 2001 hat die Stadtgalerie aufgemacht. Mhm. Und das wird jetzt eben auch fett zelebriert.
2: Ja, wir belohnen eure 2001er Songs, die ihr hier reinschickt, mit Gutscheinen für die Stadtgalerie. Könnt ihr also auch noch euren Song, euren Herzenssong aus diesem Jahr reinschicken. Und das hat auch Corinna gemacht und sagt, Depeche Mode würde ich gern mal wieder hören und ich würde auch gern im Blauen shoppen gehen.
1: Okay.
2: Dream On war 2001, läuft jetzt.
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0: Guten Morgen mit Radio Euroherz. Kommt gut in den Freitag.
1: Euch schönen guten Morgen. Ja, jetzt und herzlich willkommen im Jahr 2001. Da sind wir jetzt in dieser Stunde, weil wir feiern Geburtstag mit der Stadtgalerie Plauen im Oktober 2001 aufgemacht. Und wir liefern heute quasi die Geburtstagsmusik dazu. Und ihr habt so schöne Geschichten auch zu diesem Jahr.
0: Ja, Carola schreibt uns und sagt, ich war 2001 noch recht jung, aber erinnere mich noch genau daran, an die Kaugummi-Automaten oder diese Spielautomaten, ja, die überall hingen. Da waren zwar Europreise drauf, aber man konnte die restlichen Markstückchen da alle noch 2001 reinschmeißen. Oh, dann einmal rumdrehen und was kam raus?
1: Schrott.
0: Weiß irgendeine Plastikkugel mit einem Flummi drin oder eben dann so ein alter, harter, trockener Kaugummi, den du erst mal eine halbe Stunde durchbeißen musstest, dann hat er keinen Geschmack mehr gehabt, dann hast du wieder raus. Ja, ich erinnere mich auch da noch dran. Dankeschön, Carola, für deine Geschichte.
1: Gibt es solche Teile noch?
0: Solche Automaten? Ich glaube schon. Ich habe jetzt neulich noch einen gesehen in der Gegend. Also so ein roter Automat, ne? Drin mit diesen Fenstern und mit diesen Drehgriffen dran. Ich habe irgendwo einen gesehen neulich, habe mir gedacht, vielleicht habt ihr einen um die Ecke noch.
1: Gehen wir mal weiter, ja, an die Euroherz-Community. Wenn ihr da was wisst, könnt ihr das heute hier gerne mal mit reinschmeißen über die 09281.
0: Dann würde mich dann auch interessieren, ob der noch geht, ne? Ob man da noch einen Euro reingeben kann.
1: Das wäre ja dann halt die Hauptsache, dass das Ding noch funktioniert.
0: Schickt uns gerne eine WhatsApp durch an die 09281 880 880.
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0: Ronan Keating. Es war auch 2001. Einen schönen Freitag.
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2: Euch einen schönen guten Morgen und Happy Birthday, wenn ihr heute Geburtstag habt. Alles Gute. Und wir feiern heute hier bei Radio Euroherz Geburtstag auch mit der Stadtgalerie Plauen, die ganze Geburtstagswoche hat.
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0: 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Drücken euch die Daumen, falls ihr in der Stadt

0: Galerie heute vorbeischaut, ja?
1: Ja, das macht ihr. Und wir springen auf unsere Playlist wieder ins Jahr 2001. Jetzt mit den Gorillas. Da habe ich früher auch immer gesuchtet. Das war die Zeit, in der man sich das halt echt noch am Fernseher angeguckt hat, weil man die Musikvideos unbedingt dazu sehen wollte.
0: Jetzt in voller Länge.
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14: Mit Lisa Grieshammer. Guten Morgen. Die Pläne von Netzbetreiber Tennet für ein neues Umspannwerk zwischen Marktleuten und Kirchenlamitz haben zuletzt für reichlich Protest von Bürgern und Kommunen im Landkreis Wunsiedel gesorgt. Auch den Stromnetzbetreiber Bayernwerk beschäftigt das Vorhaben. In einer Landtagsanhörung zur Energiepolitik war das Thema, wie aus der Frankenpost hervorgeht. Dort hat der Leiter des Vorstandsbüros von Bayernwerk erklärt, dass der Netzbetreiber den Standort zwischen Marktleuten und Kirchenlamitz nicht für optimal hält. Bayernwerk sieht eher einen Bedarf bei Hof oder bei Arzberg. Grundsätzlich sei ein modernes Umspannwerk zur Absicherung der künftigen Stromversorgung in der Region aber nötig, heißt es weiter in dem Bericht. Das Landratsamt Saale-Orla-Kreis warnt aktuell davor, an der südlichen Bleilochtalsperre mit dem Wasser in Kontakt zu kommen. Bitte vermeidet Hautkontakt mit dem Wasser der Saale und achtet dabei auch auf eure Tiere. Die sollten weder ins Wasser gehen noch davon trinken. Zwischen Harrer und der Saalebrücke bei Saaldorf besteht ein Badeverbot. Grund ist eine Havarie in einem Kraftzellstoffwerk in Rosenthal am Rennsteig. Dort sind am Nachmittag bisher unbekannte Stoffe in die Saale gelangt. Den Austritt konnten Behörden und Polizei stoppen. Das Gesundheitsamt des Saale-Orla-Kreises

Es hat Proben aus dem Wasser genommen. Ein Labor soll feststellen, ob eine Gefahr von den ausgetretenen Stoffen ausgeht. Der Start in die neue Saison der Eishockey-Oberliga ist für die Selberwölfe holprig verlaufen. Nach den ersten 4 Spielen steht nun der 10. Platz zu Buche. Heute geht es für die Wölfe an den Bodensee zu den Lindau Islanders, die aktuell Vorletzter sind. Stürmer Patrick Klöpp

0: nichts vormachen. Wir hätten 12 Punkte holen können, 9 holen müssen, meiner Meinung nach, und haben 4 auf unserem Konto. Das ist nicht zufriedenstellend. Wir müssen in der Lage sein, auch Phasen zu überstehen, wenn es mal nicht so läuft, um dementsprechend dann die Punkte nach Hause zu bringen.
1: Personell gibt es kaum Entwarnung. Lahtinen und Valasek sind unter der Woche erfolgreich operiert worden. Boyko, Müller, Weiß und Ziesche fallen ebenfalls weiter verletzt aus, so dass die Wölfe erneut mit einem kleinen Kader zurechtkommen müssen. Neu dabei ist der kanadische Mittelstürmer Jake Kugler. Erstes Bulli in Lindau ist um 19.30 Uhr. Wir sind für euch mit der Euroherz Eiszeit live dabei.
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1: Seit Tagen protestieren in Frankreich Schüler gegen marode Gebäude und zu wenig Lehrer. Die Proteste sind vielerorts aus dem Ruder gelaufen. Es wurden Feuer gelegt und Polizisten wurden verletzt. Heute sollen wegen des Protests in Frankreich gut 400 Schulen geschlossen bleiben und nur Fernunterricht anbieten. Die Bundeswehr stellt ein eigenes Drohnenregiment mit mehreren hundert Soldaten auf. Verteidigungsminister Pistorius hat auf dem niedersächsischen Truppenübungsplatz Bergen gesagt, wer sich zu Lande durchsetzen wolle, müsse den Kampf mit unbemannten Systemen beherrschen. 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
3: Kurz nach halb haben wir es. Heute gibt's vielleicht schon mal ein bisschen Duftkerzchen, Teelicht. Schön was Warmes. Macht's euch kuschelig. 12 bis 15 Grad nur. Es ist dann jetzt schon der Cut, gell? Wenn man so eine schöne Woche hatte, fällt es halt schon schwer, wenn es komplett so grau bleibt und eben auch immer wieder nass mit Schauern. Bisschen besser das Wochenende. Es ist nicht ganz so nass und eher auch mal trocken zwischendurch. Kommt sogar mal ganz kurz die Sonne durch. Aber sie hat's schwer, weil das Wochenende bleibt ziemlich neblig. Das ist das Euroherz-Wetter, euer Wetter für die Region.
4: Kurz nach 9:30 der Radio Euroherz. Verkehrsservice ist hier ohne Störungen, aber mit vielen Blitzern. Auf der B173 bei Köditz, auf der B303 bei Rangen wird geblitzt, in Tirschenreuth am Freibad und in Furthammer Schönbrunn, also bei Wunsiedel, da steht der Blitzanhänger seit dem Abend. Das war's schon, eure Meldungen immer an uns per WhatsApp oder Anruf.
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4: Ja, die Stadtgalerie feiert Geburtstag und wir feiern mit und haben gesagt, wir machen mal so eine Freaky Friday Stunde, nur 2001er Songs, und da sind wir gerade gelandet.
3: Ja. Yes, ihr seid hier mit dabei über die 09281 880 880. Die Selina ist am Rohr. Hallo.
5: Hi. Hallo lieber Tobi, hallo liebe Julia. Ich würde mir gerne das Lied All Rise von Blue aus dem Jahr 2001 wünschen. Mhm. Ich liebe diesen Song und höre ihn auch sehr oft an. Ich warte die ganze Woche schon auf diesen Freitag heute. Diese eine Stunde, wo nur 2001 Hits gespielt werden, da freue ich mich schon mega drauf. Über einen Sendergutschein würde ich mich auch freuen. Mein Verlobter ist vor 2 Jahren von Plauen nach Hof gezogen und seine Familie wohnt weiterhin drüben. Mhm. Daher sind wir sehr oft in der Stadtgalerie und vor allem zur Weihnachtszeit finde ich es einfach bezaubernd und gehe dort mega gerne einkaufen. Okay. Ich wünsche euch noch ein wunderschönes Wochenende und freue mich auf die Stunde jetzt.
4: Ja, freue dich auf deinen Wunschsong, Selina. Danke fürs Mitquatschen und ihr lasst uns auch euren Song noch da. Per WhatsApp.

0: Hallo, hier ist die Simone. Ich würde mir wünschen von Right Said Fred, You're My Mate. Das war ein super Lied in den 2001er. Danke,
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0: Unser Flashback ins Jahr 2001. Heute hier bei Radio Eurerherz.
1: Taxi!
0: Zwischen 9 und 10. Guten Morgen, wünschen Julia und Tobi.
2: Guten Morgen heute, ja, mit unserer Party für die Stadtgalerie Plauen. Weil auch die hat jetzt im Oktober 2001 aufgemacht. Und deshalb holen wir dieses Jahr hier bei uns heute auch auf die Playlist. Und mit eurem Wunsch könnt ihr euch noch einen Gutschein verdienen über die 09281 880 880. Das sammeln wir heute ganz besondere Geschichten.
0: Ja, Christian zum Beispiel schreibt gerade, als Red Hot Fred lief, ja, ist genau mein Song. Damals ein neuer Job und das Ding lief überall rauf und runter. Andreas fühlt sich gerade in seine Jugend zurückversetzt und sagt, ich bin mit einem tiefer gelegten Auto durch Plauen gecruised 2001.
2: Schön.
0: Und Ramona erinnert sich an 2001 und die Klangwelt und sagt, einfach geil, was ihr gerade für Musik bringt in dieser Stunde. Euer Wunsch und eure Erinnerung an 2001 schickt uns einfach noch über die 09281 880 880.

0: 2001 in einer Stunde hier bei Radio Euroherz, unser Flashback in dieses Jahr. 25 Jahre Stadtgalerie haben wir damit gefeiert. Ein Song fehlt uns noch, den spielen wir euch gleich. Die No Angels laufen hier.
1: Und wir müssen noch was auflösen, Tobi. Ihr habt uns heute Morgen erzählt, beim Thema 2001 habt ihr irgendwie auch einen Kaugummiautomaten im Kopf.
0: Das war Carola, ja.
1: Ja, gibt's solche Dinger eigentlich noch hier in der Region?
0: Da konntest du damals D-Mark und Euro-Münze rein und rumdrehen. Und ihr habt uns geschrieben, ja, gibt's noch in Hof, in der Marienstraße hängt noch einer an der Hausfassade.
1: Cool.
0: Oder auch in Reau gegenüber der Buchhandlung. Da habe ich ihn, glaube ich, auch schon mal gesehen. Und ich werde auch probieren, ob der noch geht.
1: Ja,
0: und
1: das
0: was da noch drin ist.
1: Ja.
0: Ja, euch ein schönes Wochenende und bis Montag dann.
1: Servus. Tschüss.

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2: Ich bin Moritz Einzel. Trotz Kritik aus dem Kanzleramt hält Bundesfinanzminister Klingbeil an der Zuckersteuer fest. Und er geht davon aus, dass sie auch kommen wird, sagte der SPD-Chef im ZDF.
3: Das Ziel bleibt klar. Wir haben verabredet, eine Zuckersteuer einzuführen. Wir werden das auch tun. Wir wollen die Gesundheitsprävention stärken. Wir wollen unsere Kinder schützen. Wir sehen, dass es eine große Unterstützung in der Bevölkerung gibt. Und ich bin da zuversichtlich, dass wir schnell zu einer Einigung kommen.
2: Das Bundeskanzleramt hatte Klingbeils Entwurf zur Einführung einer Steuer auf zuckerhaltige Getränke vorerst gestoppt. Durch ein Datenleck im Internet sind private Kontaktdaten des militärischen Vizepräsidenten des Bundesnachrichtendienstes Bär öffentlich geworden. Wie ARD und Süddeutsche Zeitung berichten, sollen seine private Handynummer, E-Mail-Adresse und Wohnanschrift seit Jahren online abrufbar sein. Die Daten stammen demnach aus einem Leak eines US-amerikanischen Online-Auktionshauses aus dem Jahr 2020. Bär sagte, er habe die Nummer aus familiären Gründen weiter genutzt, ein Fehler, den er inzwischen korrigiert habe. Im Raum Mittenwald sucht die Polizei derzeit mit einem Großaufgebot nach flüchtigen Einbrechern. Es wird davor gewarnt, Anhalter mitzunehmen. Es sei nicht auszuschließen, dass die Täter bewaffnet sind. Gegen 6 Uhr früh war in Innsbruck eingebrochen worden. Nach ersten Erkenntnissen flüchteten die Verdächtigen mit dem Auto nach Deutschland. Im Raum Mittenwald bauten sie dann einen Unfall und setzten ihre Flucht zu Fuß fort. Die US-Regierung hat die EU-Länder aufgefordert, ihre strategischen Dieselreserven freizugeben, um den Weltmarktpreis zu senken. Finanzminister Bessent sagte, Landwirte, Lkw-Fahrer und Unternehmen in den USA dürften nicht mit der Last einer weltweiten Dieselknappheit alleine gelassen werden. Nach Informationen der Nachrichtenagentur Reuters drohen die USA im Hintergrund damit, anderenfalls einen Dieselexportstopp nach Europa zu verhängen. Mehr als 10 Millionen Menschen haben den ersten Sieg der deutschen Fußballnationalmannschaft unter Bundestrainer Jürgen Klopp im Fernsehen verfolgt. Im Schnitt sahen rund 10,8 Millionen Interessierte die ZDF-Übertragung aus München. Der Marktanteil lag bei 47,3%. Deutschland hatte am Abend die Nations League-Partie gegen Serbien mit 2:0 gewonnen.
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4: Mit Lisa Grieshammer. Das von TenneT geplante Umspannwerk zwischen Marktleuthen und Kirchenlamitz war jetzt Thema in München. Und zwar bei einer Landtagsanhörung zur Energiepolitik. Darüber berichtet die Frankenpost. Ein Vertreter von Bayernwerk hat dargestellt, dass auch sein Unternehmen ein modernes Umspannwerk für die Stromversorgung in der Region für nötig hält. Allerdings ist der Standort aus Sicht von Bayernwerk nicht optimal. Das plädiert eher für ein Umspannwerk weiter nördlich bei Hof oder weiter südlich bei Arzberg, heißt es in dem Bericht. Das Wasser der Saale getrübt, stellenweise tote Fische und es stinkt. Im Saale-Orla-Kreis ist es gestern zu einer Havarie gekommen. Aus einem Kraftzellstoffwerk in Rosenthal am Rennsteig sind bisher unbekannte Stoffe in die Saale gelangt. Das Gesundheitsamt hat Wasserproben genommen. Ein Labor soll prüfen, ob von den ausgetretenen Stoffen eine Gefahr ausgeht. Zur Sicherheit solltet ihr das Wasser an der südlichen Bleilochtalsperre meiden. Es gilt ein Badeverbot. Das gilt auch für Tiere, die sollten vom Wasser nichts trinken. 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
5: Auf anfangs noch etwas Regen, folgt den Tag hindurch in Hochfranken eher Wolkenmix. Zwischendurch lässt sich auch mal ab und zu die Sonne blicken, bei allerdings kaum über 15 Grad. In der kommenden Nacht ist es teils sternklar, kann aber auch neblig trüb werden, bei Tiefstwerten um 9 Grad. Zum Einheitsfeiertag kriegen wir wieder deutlich mehr Sonne geboten. Am Sonntag sind wieder häufiger Wolken unterwegs mit weniger Chancen auf Sonne. So oder so geht's im Schnitt auf doch recht angenehme 17 bis 19 Grad. Aus der Radio Euroherz Wetterredaktion Christian König.
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6: Es ist kurz nach 10, das ist der Radio Euroherz Verkehrsservice mit einer guten Nachricht. Wir haben keine Staus und keine Behinderungen. Es wird aber geblitzt und zwar in Tirschenreuth beim Freibad. Da wird heute wahrscheinlich eher keiner baden, aber trotzdem 50 sind erlaubt. Bitte nicht zu schnell. Dann die B173 Richtung Hof bei Köditz.

0: Der Blitzer im Fichtelgebirge, noch einer B303 bei Rangen, beidseitig. Und wir haben noch einen in Furthammer Schönbrunn bei Wunsiedel, da steht der Blitzer Anhänger. Wenn ihr noch was entdeckt, meldet jederzeit gerne 09281 880 880, eure Nummer ins Euroherzstudio.
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0: Ja, und heute zeigt uns der Herbst einfach mal, wie er auch sein kann. Finde ich aber ehrlich, das tut der Natur auch mal ganz gut. Nach den vielen schönen Spätsommertagen jetzt auch mal ein bisschen Regen. Irgendwie ist es so ein gemütlicher Freitagvormittag, finde ich, wenn man drin sein kann im Büro. Ja, und wir verbringen die nächsten Stunden auf jeden Fall gemeinsam. Wir machen uns einen schönen Vormittag mit einer schönen Tasse Tee, mit einem frischen Kaffee und auf jeden Fall auch mit guter Musik im Radio. Pat Benatar hätten wir gleich in der Playlist. Davor Olivia Dean mit Man I Need und ich wünsche euch einen wunderschönen Freitagvormittag.

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2: Wunderschönen Freitagvormittag euch. Das ist der 2. Oktober, der Tag vor dem Tag der Deutschen Einheit. Morgen, der große Feiertag. Ja, und hier bei uns in der Region, da hat natürlich die Deutsche Einheit nochmal irgendwie einen ganz besonderen Stellenwert aufgrund unserer Nähe zur ehemaligen innerdeutschen Grenze. Ganz besonders sichtbar wird das in diesem kleinen Dorf Mödlareuth. Eine große, eine bewegende Geschichte hat dieser kleine Ort hinter sich. Er liegt genau an der Grenze zwischen Bayern und Thüringen und war eben zur Zeit des Eisernen Vorhangs geteilt. Bis heute finden immer am Tag der Deutschen Einheit in Mödlareuth verschiedene Aktionen, verschiedene Programmpunkte statt. Natürlich auch morgen. Ab 11 wird es dort ein Kulturfest geben. Auch Ministerpräsident Markus Söder und der Thüringer Ministerpräsident Mario Vogt werden kommen. Beide werden eine Rede halten gegen 15 Uhr. Und ihr könnt auf jeden Fall zu diesem Fest sehr gerne vorbeischauen. Morgen am Tag der Deutschen Einheit.

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6: Mit Lisa Grieshammer. Die Neuwagen stehen herum, doch die Auslieferung lässt auf sich warten. Zahlreiche verärgerte Kunden der Firma Autobrucker aus Marktredwitz warten teilweise über 100 Tage auf ihre Autos. Gerüchte über eine mögliche Insolvenz haben in den vergangenen Monaten schon die Runde gemacht. Geschäftsführer Michael Brucker bestätigt die Verzögerungen bei der Auslieferung. Der Grund ist aber eigentlich positiv für das Autohaus.
7: In unserem Fall auch haben wir extrem gut verkauft und kriegen schubweise viel Fahrzeuge angeliefert. Und dann ist es natürlich für uns etwas schwerer aktuell, alle Fahrzeuge termingerecht auszuliefern. In Summe liefern wir ungefähr über 2000 Fahrzeuge aufs Jahr gesehen an Kunden aus, sodass ein kleiner Teil aktuell betroffen ist, wo wir die Situation abarbeiten.
6: Das soll noch ungefähr 4 Wochen dauern, so Brucker. Kunden, die dringend ein Fahrzeug brauchen, können zum Beispiel einen Leihwagen bekommen. In Plauen ist es in der Nacht zu einem Einsatz im Waldgebiet Reusa gekommen. Dort wurde ein metallischer Gegenstand gefunden, der aussah wie ein Blindgänger. Der Kampfmittelbeseitigungsdienst hat sich das Fundstück angesehen, konnte aber Entwarnung geben. Es war lediglich eine alte Gaskartusche. Keine Gefahr also für die Anwohner. In der Neiler Innenstadt müsst ihr ab heute mit einigen Straßensperrungen rechnen. Der Grund ist dabei ein guter. Am Sonntag feiert die Stadt ihren Herbstmarkt, den Neiler Herbst. Dann herrscht von 11 bis 18 Uhr buntes Markttreiben in Neiler. Ihr könnt durch verschiedene Stände bummeln und die Geschäfte haben geöffnet. Auch für die Kinder gibt es wieder verschiedene Angebote. Der Aufbau dafür beginnt schon heute.
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6: Trotz Kritik aus dem Kanzleramt hält Bundesfinanzminister Klingbeil an der Zuckersteuer fest. Und er geht davon aus, dass sie auch kommen wird, sagt der SPD-Chef im ZDF. Er ist zuversichtlich, dass es schnell zu einer Einigung kommt. Die Warenhauskette Galeria hat beim Amtsgericht Düsseldorf die Eröffnung eines Insolvenzverfahrens beantragt. Der Geschäftsbetrieb in den 83 Filialen soll vorerst weiterlaufen, wie das Unternehmen der Deutschen Presseagentur mitgeteilt hat. 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
8: Anfangs kann es teilweise noch regnen in Hochfranken, sonst gibt es aber in den Tagen durch eher Wolkenmix. Zwischendurch kommt auch mal die Sonne raus, bei allerdings kaum über 15 Grad. In der kommenden Nacht zeigen sich teils die Sterne, sonst ist es aber auch neblig trüb, mit Frühwerten um 9 Grad. Zum Einheitsfeiertag dürfen wir uns wieder auf mehr Sonne freuen. Am Sonntag ist es andersrum, da übernehmen wieder häufiger Wolken. So oder so geht es im Schnitt auf recht angenehme 17 bis 19 Grad. Aus der Radio Euroherz Wetterredaktion Christian König.
9: Und dann sind wir wieder beim Blick auf die Straßen. Jetzt ist es kurz nach 11:30 und wir haben aktuell nur Blitzer im Euroherz-Verkehrsservice. In Pirschenreuth beim Freibad 50 sind erlaubt, auf der B173 Richtung Hof bei Köditz, dann im Fichtelgebirge B303 bei Rangen, dieser Blitzer ist beidseitig, und in Furthammer Schönbrunn bei Wunsiedel, da steht der Blitzer-Anhänger. Euch allen eine gute und sichere Fahrt damit.
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9: Und gleich habe ich einen schönen Ohrwurm-Garanten aus den 80ern für euch. Nick Kershaw mit The Riddle. Außerdem Kygo und Whitney Houston.

Für den Vormittags-Cappuccino hier bei uns. Eros Ramazzotti in der Euroherz-Playlist. Jetzt ist es kurz vor 11. Das Wetter in der Region, heute nicht wirklich italienisch. Es ist eher bewölkt. Wir haben sogar noch ein bisschen Regen örtlich mit dabei. In Bad Steben aktuell 15 Grad, in Tirschenreuth haben wir 14, in Hofsens auch 14. Und es wird auf jeden Fall auch den ganzen Freitag heute bewölkt und ziemlich grau in grau bleiben. Die gute Nachricht für alle Spätsommerfans, dann morgen am Feiertag, am Tag der Deutschen Einheit, da gibt es auf jeden Fall wieder 21 Grad und sehr viel Herbstsonne. Also, wir verbringen diesen Freitag

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19: Ich bin Moritz Einzel. Die Warenhauskette Galeria hat wieder einen Insolvenzantrag gestellt. Wie das Unternehmen mitteilte, soll der Betrieb in den noch 83 Filialen vorerst weitergehen. Die rund 12.000 Beschäftigten müssen nun um ihre Arbeitsplätze bangen. Ob sie Insolvenzgeld erhalten und ob bzw. welche Standorte schließen müssen, ist bislang unklar. Zu den Hintergründen machte Galeria keine Angaben. Es ist bereits der 4. Insolvenzantrag innerhalb von 6 Jahren. Die vom Kabinett beschlossen

0: dass eine Pflegereform ist nach Ansicht des Deutschen Städtetags eine zusätzliche Belastung für die Kommunen. Die Bundesregierung lasse die Städte und Gemeinden finanziell erneut im Regen stehen, sagte Städtetagspräsident Jung den Zeitungen der Funke Mediengruppe. Der Leipziger Oberbürgermeister kritisierte besonders, dass keine Deckelung des Eigenanteils bei den Pflegekosten geplant sei. In Bremen beginnen heute Nachmittag die Feierlichkeiten zum morgigen Tag der Deutschen Einheit. Der amtierende Bundesratspräsident und Bremer Bürgermeister Bovenschulte blickt positiv auf mittlerweile 36 Jahre Einheit zwischen Ost und West. Der SPD-Politiker im ZDF.
1: Die Unterschiede sind viel, viel kleiner geworden und insgesamt hat sich ja unsere Gesellschaft in ganz Deutschland positiv entwickelt. Das zeigen jedenfalls die objektiven Zahlen. Dass trotzdem Unterschiede bleiben, das ist normal und das finde ich ehrlich gesagt auch gar nicht so schlimm. Ich meine, es bleiben auch Unterschiede zwischen Bremen und Bayern und da würde auch niemand sagen, das muss sich zu 100% angleichen. Das würde auch niemand wollen.
0: Bis Sonntag sind in Bremen mehr als 700 Veranstaltungen geplant. In mehreren Bundesländern, auch in Bayern und im Ausland, gab es vorgestern eine Polizeiaktion gegen Nazi-Musik. Nun ist klar, die Beamten haben etwa 33.000 Tonträger gefunden, darunter CDs, Schallplatten und Kassetten. Das hat das Landeskriminalamt Mecklenburg-Vorpommern mitgeteilt. Das allermeiste wurde bei 4 Hauptbeschuldigten gefunden. An einem der trockensten Orte der Welt sprießen derzeit zahlreiche Blumen, nämlich in der chilenischen Atacama-Wüste. Grund ist das Klimaphänomen El Niño und die dadurch verursachten Niederschläge. Was andernorts Unheil anrichte, begünstige in der Atacama-Wüste das Wachstum von Pflanzen, heißt es von Chiles Forstbehörde.
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3: Mit Lisa Grieshammer. Über 100 Tage aufs neue Auto warten. Was steckt dahinter? Viele hatten beim Autohaus Brucker in Marktredwitz schon gemutmaßt, dass es Finanzprobleme hat. Das Gegenteil ist der Fall, sagt jetzt Geschäftsführer Michael Brucker und erklärt, warum es zu Verzögerungen bei der Auslieferung kommt.
4: Gegenüber dem Jahr 2024 knapp das Doppelte an Neuwagenverkäufen. Das heißt, es passt alles gut bei uns. Aber Wermutstropfen ist natürlich, wenn man gut verkauft, müssen Prozesse etc. natürlich auch angepasst werden. Das haben wir nicht bei allen Kunden so geschafft, wie wir das gerne auch haben wollten.
3: In den kommenden 4 Wochen soll der Stau abgearbeitet sein, so Brucker. In Plauen ist es in der Nacht zu einem Einsatz im Waldgebiet Reuser gekommen. Dort wurde ein metallischer Gegenstand gefunden, der aussah wie ein Blindgänger. Der Kampfmittelbeseitigungsdienst hat sich das Fundstück angesehen, konnte aber Entwarnung geben. Es war lediglich eine alte Gaskartusche. Keine Gefahr also für die Anwohner. 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
5: Auf anfangs noch etwas Regen, folgt den Tag hindurch in Hochfranken eher Wolkenmix. Zwischendurch lässt sich auch mal ab und zu die Sonne blicken, bei allerdings kaum über 15 Grad. In der kommenden Nacht ist es teils sternklar, kann aber auch neblig trüb werden, bei Tiefstwerten um 9 Grad. Zum Einheitsfeiertag kriegen wir wieder deutlich mehr Sonne geboten. Am Sonntag sind wieder häufiger Wolken unterwegs mit weniger Chancen auf Sonne. So oder so geht es im Schnitt auf doch recht angenehme 17 bis 19 Grad. Aus der Radio Euroherz Wetterredaktion Christian König.
6: Es ist kurz nach 11, das ist der Euroherz Verkehrsservice mit einer Meldung von der B303. Bitte Vorsicht, und zwar von Eger kommend in Richtung Marktredwitz zwischen der Talbrücke Flitterbach und der Einfahrt zum Rastplatz B303 Marktredwitz. Hier liegt ein Korb auf der Bundesstraße, bitte gut aufpassen. Dann bleiben wir gleich auf der B303, denn dort wird geblitzt, und zwar weiter dann auf Höhe Bischofsgrün bei Rangen 60er-Zone. Dann noch ein Blitzer auf der B173 Richtung Hof bei Köditz, außerdem in Tirschenreuth beim Freibad, hier sind 50 erlaubt, und in Furthammer-Schönbrunn bei Wunsiedel, da steht der Blitzer-Anhänger. Die Nummer ins Euroherz-Studio, die 09281 880 880. Wenn ihr noch was entdeckt, wenn ihr Updates von den Straßen habt, dann schickt sie gerne kurz durch.
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6: Ja, ich bin mir sicher, heute wird es nochmal voll bei uns in den Supermärkten. Morgen Feiertag, alle Supermärkte haben geschlossen. Das wiederum freut das Personal. Die haben endlich mal 2 Tage am Stück frei. Ja, wir Kunden, wir sollten dann deswegen unbedingt heute noch einkaufen gehen. Vielleicht auch jetzt, wenn ihr die Gelegenheit habt, am Vormittag. Also ich könnte mir vorstellen, dass dann so spätestens ab 2, 3 heute Nachmittag wahrscheinlich der kollektive Wahnsinn ausbricht. Deswegen genießt mal einfach jetzt nochmal die schönen, entspannten Stunden. Zum Beispiel um kurz nach 11 mit Toto in der Playlist und mit Cheryl Cole, Fight for This Love.

Ja, und das kann ich euch jetzt schon sagen. 2027 wird ein gutes Jahr für alle Take That Fans. Es wird wieder eine Tour geben, auch bei uns in Deutschland. Ich habe jetzt gerade mal geschaut. Also hier bei uns in der Region ist jetzt leider kein Konzert irgendwie in der Nähe dabei. Vielleicht noch am ehesten Berlin. Waldbühne. 12. Juni 2027 wäre ein Samstag. Also vielleicht ist das eine ganz schöne Idee für euch. Und es wird ja auch schon bald ein neues Studioalbum von Take That rauskommen. Das soll sogar noch in diesem Jahr erscheinen. Der Titel Dreamers. Es wäre mittlerweile schon das 10. Ja, die drei Jungs, Gary Barlow, Mark Owen und Howard Donald, die haben noch lange nicht genug vom Musikerleben. Auch jetzt nach 36 Jahren im Geschäft. Mit Unterbrechung, bekanntlich. Aber trotzdem, schön, dass sie noch so aktiv sind. Die Fans wird's auf jeden Fall freuen.

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16: Mit Lisa Grieshammer. Die Pläne von Netzbetreiber Tennet für ein neues Umspannwerk zwischen Marktleuten und Kirchenlamitz haben zuletzt für reichlich Protest von Bürgern und Kommunen im Landkreis Wunsiedel gesorgt. Auch den Stromnetzbetreiber Bayernwerk beschäftigt das Vorhaben. In einer Landtagsanhörung zur Energiepolitik war das Thema, wie aus der Frankenpost hervorgeht. Dort hat der Leiter des Vorstandsbüros von Bayernwerk erklärt, dass der Netzbetreiber den Standort zwischen Marktleuten und Kirchenlamitz nicht für optimal hält. Bayernwerk sieht eher einen Bedarf bei Hof oder bei Arzberg. Grundsätzlich sei ein modernes Umspannwerk zur Absicherung der künftigen Stromversorgung in der Region aber nötig, heißt es weiter in dem Bericht. In Paris gibt es gerade wieder die neuesten Modetrends bei der Fashion Week zu sehen. Mit dabei ist auch eine Friseurin aus der Region. Für Claudia Neupart von der Hair & Beauty Lounge in Berg geht damit ein Traum in Erfüllung. Heute und morgen arbeitet sie mit einer Kollegin für eine Designerin aus den Niederlanden in Paris.
17: Die Models mit den Haaren catwalkfähig zu machen. Wir kümmern uns aber ausschließlich nur um die Haare, nicht ums Make-up. Okay. Natürlich wissen wir nicht, was kommt, weil wir haben das ja noch nie gemacht. Und deswegen, es wird schon werden. Wir werden das schon wuppen.
16: Ein Friseurkollege aus dem Saarland hat den Kontakt hergestellt und unterstützt Neupert mit Stylingprodukten bei der Fashion.

0: Fashion Week. Obwohl wir schon im Herbst stecken, ist die Waldbrandgefahr offenbar noch nicht gebannt. Diese Woche hat es in einem Wald bei Plauen gebrannt. Gestern Morgen kam es zu einem Schwelbrand in einem Waldstück bei Kühschwitz. Der Waldboden und einige Bäume wurden dabei in Mitleidenschaft gezogen, schreibt die Polizei. Die Spuren lassen demnach darauf schließen, dass das Feuer durch ein nicht richtig abgelöschtes Lagerfeuer vor einigen Tagen ausgelöst wurde. Die Polizei Reau ermittelt wegen fahrlässiger Brandstiftung. Hinweise auf einen Verursacher gibt es bislang nicht.
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0: Die Warenhauskette Galeria hat wieder einen Insolvenzantrag gestellt. Wie das Unternehmen mitteilt, soll der Betrieb in den noch 83 Filialen vorerst weitergehen. Die rund 12.000 Beschäftigten müssen nun um ihre Arbeitsplätze bangen. Die vom Kabinett beschlossene Pflegereform ist nach Ansicht des Deutschen Städtetags eine zusätzliche Belastung für die Kommunen. Die Bundesregierung lasse die Städte und Gemeinden finanziell erneut im Regen stehen, sagt Städtetagspräsident Jung den Zeitungen der Funke Mediengruppe. Der Leipziger Oberbürgermeister kritisiert besonders, dass keine Deckelung des Eigenanteils bei den Pflegekosten geplant sei. 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
2: Anfangs kann es teilweise noch regnen in Hochfranken, sonst gibt es aber den Tag hindurch eher Wolkenmix. Zwischendurch kommt auch mal die Sonne raus, bei allerdings kaum über 15 Grad. In der kommenden Nacht zeigen sich teils die Sterne, sonst ist es aber auch neblig trüb, mit Frühwerten um 9 Grad. Zum Einheitsfeiertag dürfen wir uns wieder auf mehr Sonne freuen. Am Sonntag ist es andersrum, da übernehmen wieder häufiger Wolken. So oder so geht es im Schnitt auf recht angenehme 17 bis 19 Grad. Aus der Radio Euroherz Wetterredaktion Christian König.
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4: Der Radio Euroherz Verkehrsservice jetzt um 11:30. Aktuell nur Blitzer, geht los auf der B173 Richtung Hof bei Köditz, dann auf der B303 bei Rangen, 60er-Zone, beidseitig auf Höhe von Bischofsgrün, in Tirschenreuth beim Freibad in der 50er-Zone und in Furthammer-Schönbrunn bei Wunsiedel steht der Blitzer-Anhänger. 09281 880 880. Wenn ihr Updates für den Euroherz-Verkehrsservice habt, dann gebt sie jederzeit gerne durch.
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4: Und wir haben ganz viel Musik für euren Freitagvormittag mit dabei in der Playlist. Jetzt bei uns Mitch Ure, einer der großen Hits seiner Solo-Karriere, abseits von Ultravox. Denn auch da war Mitch Ure immer mal unterwegs. Ich freue mich, dass ihr mit dabei seid.

0: Und das ist euer Freitagvormittag, Kylie Minogue, hier bei uns in der Playlist Radio Euroherz um kurz vor 12.
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6: Ich bin Moritz Einzel. Kommt doch noch das Aus für Galeria? Die angeschlagene Warenhauskette hat beim Amtsgericht Düsseldorf erneut Insolvenz beantragt. Der Geschäftsbetrieb der 83 verbliebenen Filialen soll erstmal weiterlaufen, heißt es. Tanja Wagner berichtet.
8: Galeria kommt aus den Finanznöten einfach nicht heraus. Es ist bereits die vierte Pleite innerhalb der letzten 6 Jahre. Dennoch will die Warenhauskette weitermachen. Der jetzige Insolvenzantrag soll dazu dienen, stabile Verhältnisse zu schaffen. Aktuell stehen auch 33 Warenhäuser auf dem Prüfstand. Denn nur wer profitabel wirtschaftet, soll bei Galeria eine Zukunft haben. Die rund 12.000 Mitarbeiter müssen nun erneut um ihre Arbeitsplätze bangen.
6: Die Bundeswehr soll erstmals ein Drohnenregiment bekommen. Der Wehrbeauftragte des Bundestags Otte findet das gut. Drohnen und Drohnenabwehr seien heute ein wichtiger Bestandteil moderner Landes- und Bündnisverteidigung, sagte er der Rheinischen Post. Die Aufstellung des Drohnenregiments sei daher ein folgerichtiger Schritt. Otte mahnte aber, dazu müsse es verlässlich verfügbares Material geben. Wegen heftiger Proteste im Land sind heute viele Schulen in Frankreich geschlossen geblieben. Hunderte Schulen bieten lediglich Online-Unterricht an. Hintergrund sind Demos von Jugendlichen gegen Lehrermangel und marode Schulgebäude. Bei Ausschreitungen wurden Brände gelegt und Polizisten attackiert. Knapp 2000 Demonstranten wurden festgenommen. Der Sommer war sehr heiß, das haben wir alle mitbekommen. Der EU-Klimadienst Copernicus hat jetzt die Zahlen dazu. In Westeuropa war es demnach der heißeste Sommer seit Beginn der Aufzeichnungen.

0: Durchschnittstemperatur lag bei 21,7 Grad. Das waren 2,5 Grad mehr als im langjährigen Mittel zwischen 1991 und 2020. Als dritte bayerische Hochschule nach LMU und TU München könnte die Uni Würzburg heute den Titel Exzellenzuniversität erhalten. Das würde bedeuten bis zu 15 Millionen Euro zusätzliche Förderung für die Forschung. An der Julius-Maximilians-Universität in Würzburg sind etwa 25.000 Studierende eingeschrieben.
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2: Mit Lisa Grieshammer. Das von TenneT geplante Umspannwerk zwischen Marktleuthen und Kirchenlamitz war jetzt Thema in München. Und zwar bei einer Landtagsanhörung zur Energiepolitik. Darüber berichtet die Frankenpost. Ein Vertreter von Bayernwerk hat dargestellt, dass auch sein Unternehmen ein modernes Umspannwerk für die Stromversorgung in der Region für nötig hält. Allerdings ist der Standort aus Sicht von Bayernwerk nicht optimal. Das plädiert eher für ein Umspannwerk weiter nördlich bei Hof oder weiter südlich bei Arzberg, heißt es in dem Bericht. Obwohl wir schon im Herbst stecken, ist die Waldbrandgefahr offenbar noch nicht gebannt. Diese Woche hat es in einem Wald bei Plauen gebrannt. Gestern Morgen kam es zu einem Schwelbrand in einem Waldstück bei Küschwitz. Der Waldboden und einige Bäume wurden dabei in Mitleidenschaft gezogen, schreibt die Polizei. Die Spuren lassen demnach darauf schließen, dass das Feuer durch ein nicht richtig abgelöschtes Lagerfeuer vor einigen Tagen ausgelöst wurde. Die Polizei Reau ermittelt wegen fahrlässiger Brandstiftung. Hinweise auf einen Verursacher gibt es bislang nicht. 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
3: Auf anfangs noch etwas Regen, folgt den Tag hindurch in Hochfranken eher Wolkenmix. Zwischendurch lässt sich auch mal ab und zu die Sonne blicken, bei allerdings kaum über 15 Grad. In der kommenden Nacht ist es teils sternklar, kann aber auch neblig trüb werden, bei Tiefstwerten um 9 Grad. Zum Einheitsfeiertag kriegen wir wieder deutlich mehr Sonne geboten. Am Sonntag sind wieder häufiger Wolken unterwegs mit weniger Chancen auf Sonne. So oder so geht es im Schnitt auf doch recht angenehme 17 bis 19 Grad. Aus der Radio Euroherz Wetterredaktion Christian König.
4: Und wir haben drei Blitzer im Euroherz Verkehrsservice. Einmal auf der B173 Richtung Hof bei Köditz, dann im Fichtelgebirge auf der B303 bei Rangen, der ist beidseitig in der 60er-Zone, und in Tirschenreuth noch einer beim Freibad. 50 sind hier erlaubt. 09281 880 880. Wenn ihr noch was entdeckt habt, dann meldet das gerne auch noch.
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4: Und euch damit einen wunderschönen herbstlichen Freitag, jetzt um die Mittagszeit. Wir sind gerne bei euch und haben die richtige Musik in der Playlist. Freddie Mercury mit Living on My Own aus seinem einzigen Soloalbum. Davor Joe mit End of Beginning. 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

Und das ist Radio Euroherz an diesem Freitag, der 2. Oktober, ein Tag vor dem Tag der Deutschen Einheit morgen. Ja, das ist natürlich gerade hier bei uns in der Euroherz-Region ein besonderer Tag. Wir schauen in das ehemals geteilte Dorf Mödlareuth. Viele nutzen morgen den Feiertag, um sich das Deutsch-Deutsche Museum dort auch mal wieder anzuschauen. Und auch viele Parteien sind wieder in Mödlareuth aktiv. Die CSU organisiert traditionell ihr Deutschlandfest. Dazu kommt morgen auch Bayerns Ministerpräsident Markus Söder. Auch die AfD hat eingeladen und das Bündnis Wir im Land will bei seinem Kulturfest

0: ein Zeichen setzen für Demokratie und ein weltoffenes Miteinander. Mehr von meinem Kollegen Euroherz-Reporter Thomas Ploss.
1: Mödlareuth war jahrzehntelang geteilt. Heute ist das Dorf ein Ort der Erinnerung und der Begegnung. Beim Fest Mödlareuth grenzenlos bunt wollen Initiativen aus Bayern, Sachsen und Thüringen morgen zeigen, wofür sie stehen. Vor allem wollen sie ein Zeichen gegen die AfD setzen. Mit Organisatorin Nanne Wienands.
2: Ich würde es ungern Protest nennen, weil es ist einfach eine andere Perspektive, eine andere Lebensanschauung. Wir diskutieren da auch gerne drüber, auch mit Besuchern an diesem Nachmittag. Aber wir sind schon der Meinung, dass das, was unser Gemeinwesen ausmacht, das ist so vielfältig und so bunt. Deswegen ist es auch so belastbar, dass es notwendig ist, dass wir nicht mehr nur da sind und vielleicht uns irgendwo im Wohnzimmer miteinander austauschen, sondern dass wir da einen Gegenpol setzen.
1: Zum Fest gehören Musik, Redebeiträge und Informationsstände. Für Wienands endet demokratisches Engagement aber nicht mit einem Veranstaltungstag.
2: Ich denke, wir müssen es wieder schaffen, uns über die Einheit zu freuen. Und natürlich bedeutet Demokratie nicht, dass wir alles liegen und stehen lassen können, sondern es bedeutet Arbeit. In jedem kleinen Gremium, in dem demokratisch gearbeitet wird, heißt es, dass man jeden Tag dranbleiben muss. Und das macht es aber auch so spannend. Und wenn wir das auch an die Jugend weitergeben können, dann ist schon viel gewonnen.
1: Das Kulturfest Mödlareuth grenzenlos bunt beginnt morgen um 11 Uhr und endet um 18 Uhr.

Es ist kurz vor 12:30 und dann schauen wir nochmal auf die Straßen. Das kommt ganz aktuell rein. Behinderungen auf der A9, wichtig für alle, die in Fahrtrichtung Nürnberg unterwegs sind. Zwischen Pegnitz und Weidensees ist ein Unfall passiert. Da liegt momentan ein LKW-Auflieger quer auf der Autobahn verteilt. Es kommt zu deutlichem Rückstau. Momentan auch hier Behinderungen. Könnte sein, dass die Autobahn hier gleich gesperrt wird. Bitte denkt auf jeden Fall unbedingt an die Gasse für die Rettungs- und Einsatzfahrzeuge. Updates könnt ihr jederzeit gerne melden. Einfach kurz hier aufs Studio-Handy und natürlich behalten wir das für euch im Auge, die Updates jederzeit bei uns.

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6: Mit Lisa Grieshammer. Im einst geteilten Dorf Mödlareuth wird morgen der Tag der Deutschen Einheit mit einem Kulturfest gefeiert. Unter dem Motto Mödlareuth grenzenlos Bund Schletters zivilgesellschaftliche Bündnis wir im Land von 11 bis 18 Uhr ein. Mitveranstalterin Nanne Wienand.
7: Wir haben uns überlegt, dass wir nicht auf die negativen Entwicklungen eingehen wollen, die wir gerade jeden Tag in der Zeitung lesen können, sondern wir wollen ein positives, buntes, lautes, fröhliches Musikfest veranstalten mit vielen verschiedenen Bands. Natürlich gibt es ein paar kurze, knackige Reden von unterschiedlichsten Leuten, auch von der Politik.
6: Das Bündnis aus Bayern, Sachsen und Thüringen will mit dem Fest ein Zeichen für Demokratie, Freiheit, Solidarität und Menschenrechte setzen. Neben dem traditionellen Deutschlandfest der CSU mit Ministerpräsident Söder wird auch die AfD morgen in Mödlareuth eine Veranstaltung durchführen, zu der unter anderem der Aktivist Serge Menger als Redner erwartet wird. In Paris gibt es gerade wieder die neuesten Modetrends bei der Fashion Week zu sehen. Mit dabei ist auch eine Friseurin aus der Region. Für Claudia Neupert von der Hair und Beauty Lounge in Berg geht damit ein Traum in Erfüllung. Heute und morgen arbeitet sie mit einer Kollegin für eine Designerin aus den Niederlanden in Paris.
8: Die Models mit den Haaren catwalkfähig zu machen. Wir kümmern uns aber ausschließlich nur um die Haare, nicht ums Make-up. Natürlich wissen wir nicht, was kommt, weil wir haben das ja noch nie gemacht. Und deswegen, es wird schon werden. Wir werden das schon wuppen.
6: Ein Friseurkollege aus dem Saarland hat den Kontakt hergestellt und unterstützt Neupert mit Stylingprodukten bei der Fashion Week. Auf die Selber Wölfe wartet heute wieder eine lange Busfahrt. Am 5. Spieltag der Eishockey-Oberliga muss die Mannschaft von Josef Huber bei den Lindau Islanders antreten. Trotz weiterhin kleinem Kader will man beim Tabellenvorletzten Punkte mit zurück nach Oberfranken nehmen und dann am Sonntag im Heimspiel gegen Passau nachlegen. Stürmer Patrick Klöpper.
9: Wir haben ein schweres Auswärtsspiel in Lindau, das ist nie einfach, aber ich persönlich will zweimal gewinnen. Wir wollen natürlich die höchste Punktzahl mitnehmen, die wir kriegen können, das sind 6 Punkte. Aber wenn man minimalistisch rechnet, dann müssen wir einfach das Heimspiel gewinnen. Da führt kein Weg dran vorbei und hoffen, dass sich das Lazarett dann langsam lichtet.
6: Auch heute am Bodensee müssen die Wölfe mit Boyko, Lachtinen, Müller, Walasek, Weiß und Zische auf 6 Leistungsträger verzichten. Dafür feiert der kanadische Mittelstürmer Jake Kugler sein Debüt im Wölfe-Trikot. Spielbeginn in Lindau ist um 19.30 Uhr. 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
6: Kommt doch noch das Aus für Galeria. Die angeschlagene Warenhauskette hat beim Amtsgericht Düsseldorf erneut Insolvenz beantragt. Der Geschäftsbetrieb der 83 verbliebenen Filialen soll erstmal weiterlaufen, heißt es. Die rund 12.000 Mitarbeiter müssen nun erneut um ihre Arbeitsplätze bangen. Wegen heftiger Proteste im Land sind heute viele Schulen in Frankreich geschlossen geblieben. Hunderte Schulen bieten lediglich Online-Unterricht an. Hintergrund sind Demos von Jugendlichen gegen Lehrermangel und marode Schulgebäude. 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
10: Anfangs kann es teilweise noch regnen in Hochfranken, sonst gibt es aber den Tag hindurch eher Wolkenmix. Zwischendurch kommt auch mal die Sonne raus, bei allerdings kaum über 15 Grad. In der kommenden Nacht zeigen sich teils die Sterne, sonst ist es aber auch neblig trüb, mit Frühwerten um 9 Grad. Zum Einheitsfeiertag dürfen wir uns wieder auf mehr Sonne freuen. Am Sonntag ist es andersrum, da übernehmen wieder häufiger Wolken. So oder so geht es im Schnitt auf recht angenehme 17 bis 19 Grad. Aus der Radio Euroherz-Wetterredaktion Christian König.
11: Es ist damit 12:30 und das ist der Euroherz Verkehrsservice. Wichtige Info für alle, die auf die A9 heute Nachmittag wollen, und zwar in Fahrtrichtung Nürnberg zwischen Pegnitz und Weidensee.

Da ist ein Unfall mit einem LKW passiert. Aktuell staut sich da schon. Momentan leider der Zeitverlust 25 Minuten. Also da hoffen wir einfach auf gute Nerven, auf Geduld. Wenn ihr euch auskennt, bitte einfach weiträumig hier in diesem Bereich umfahren. Blitzerhammer auf der B173 Richtung Hof.

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1: Also wir haben es gerade im Verkehrsservice gehört, Behinderungen auf der A9 in Fahrtrichtung Nürnberg. Wir hoffen auf gute Nerven, auf ein bisschen Zeit bei euch. Und auch ganz wichtig, bitte denkt unbedingt an die Gasse für die Rettungs- und Einsatzfahrzeuge, wenn ihr momentan gerade in diesem Stau drinstehen solltet. Ganz wichtig, dass die natürlich zur Unfallstelle rechtzeitig kommen können. Wir sind bei euch, wir haben die richtige Playlist für den Freitagnachmittag. Jetzt Taylor Swift mit Opalite. Aha.

Euch einen wunderschönen Freitagmittag. Richtung 13 Uhr geht's. Leider keine guten Nachrichten. Der Stau auf der A9 wird länger und länger. Inzwischen der Zeitverlust fast eine Stunde. Rückstau bereits ab Trockau in Fahrtrichtung Nürnberg. Es ist ein Unfall mit einem LKW passiert und zwar kurz hinter der Ausfahrt Pegnitz. Also, da kommt es momentan zu Behinderungen. Aktuell steht der LKW-Auflieger quer. Bitte denkt unbedingt an die Gasse für Rettungs- und Einsatzfahrzeuge, wenn ihr da unterwegs seid. Auch gut aufpassen, Personen auf der Fahrbahn. Wir halten euch natürlich auf dem Laufenden, was sich da tut. Stand jetzt gilt einfach nur die Bitte, auf jeden Fall mehr Zeit einplanen und vielleicht, wenn ihr euch auskennt, einfach weiträumig außen rumfahren. Euch allen eine gute und sichere Fahrt.

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12: Ich bin Moritz Einzel. Mit den zentralen Feiern zum morgigen Tag der Deutschen Einheit ist in diesem Jahr Bremen dran. Schon heute Nachmittag geht's los. Der aktuelle Bundesratspräsident und Bremer Bürgermeister Bovenschulte hat im ZDF gesagt, natürlich gäbe es nach 36 Jahren Einheit immer noch Unterschiede zwischen Ost und West. Doch gerade darin sieht der SPD-Politiker eine Chance.
13: Eine wirkliche Stärke, die ergibt sich ja nicht durch Gleichförmigkeit, sondern dass jeder seine und ihre spezifischen Erfahrungen und Perspektiven einbringt, so wie wir das ja auch mit den Stadtmusikanten zum Ausdruck bringen. Die vier Tiere waren ja auch deshalb stark, weil sie auf

0: aufgebaut haben mit ihren eigenen Fähigkeiten und Erfahrungen. Also vier Esel zusammen hätten es auch nicht gebracht.
1: Bis Sonntag läuft in Bremen ein großes Bürgerfest, zum Beispiel mit Konzerten, Theater und Diskussionsrunden. Fehler mit Folgen bei der Berlin-Wahl. Das Ergebnis aus dem Wahlkreis Spandau 1 ist telefonisch falsch übermittelt worden. Eine Nachzählung hat ergeben, dass nicht die CDU-Kandidatin, sondern der AfD-Kandidat das Direktmandat geholt hat. Laut Landeswahlleitung wird sich die Zahl der Abgeordneten im neuen Berliner Abgeordnetenhaus nun von 158 auf 153 verringern. Die bislang letzte Insolvenz liegt erst gut 2,5 Jahre zurück. Nun hat die Warenhauskette Galeria den nächsten Insolvenzantrag gestellt. Der Betrieb in den 83 verbliebenen Filialen soll erstmal weiterlaufen, teilte das Unternehmen mit. Die 12.000 Beschäftigten müssen aber nun um ihre Arbeitsplätze bangen. Bundespräsident Steinmeier hat offenbar am Dienstag zum Telefon gegriffen und sich in den Koalitionsstreit eingeschaltet. Wie der Spiegel berichtet, rief das Staatsoberhaupt Vizekanzler Klingbeil und Innenminister Dobrindt an. Steinmeiers Befürchtung, die Regierung könnte platzen. Zu diesem Zeitpunkt hatte sich der Streit um die Pflegereform zugespitzt. Normalerweise hält sich der Bundespräsident aus den Regierungsgeschäften raus. Die Kartoffelernte in Bayern ist schlecht ausgefallen. Die Landwirte ernteten etwa 1,2 Millionen Tonnen Kartoffeln, 36,2% weniger als im Vorjahr, teilte das Landesamt für Statistik mit. Ende August hatte der Bayerische Bauernverband bereits geklagt, dass die extreme Hitze ab Ende Juni das Wachstum der Pflanzen gestoppt habe.
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3: Mit Lisa Grieshammer. Zum Tag der Deutschen Einheit treffen morgen in Mödlareuth wieder unterschiedliche politische Ansichten aufeinander. Die CSU lädt zum Deutschlandfest mit Bayerns Ministerpräsident Markus Söder. Die AfD kommt mit Aktivist Serge Menger als Redner in das ehemals geteilte Dorf. Und das Bündnis Wir im Land hält unter dem Motto Mödlareuth grenzenlos bunt dagegen. Und zwar mit einem Kulturfest mit verschiedenen Bands. Mitveranstalterin Nanne Wienand sagt, das Bündnis wolle mit einem positiven, bunten, lauten und fröhlichen Musikfest auffallen und nicht auf die vielen Negativschlagzeilen eingehen. Start ist um 11 Uhr. Lange Anreise heute für die Selberwölfe. Die sind heute am Bodensee bei den Lindau Islanders zu Gast. Dabei treffen die Selberwölfe als Tabellenzehnter auf den Tabellenvorletzten. Personell bleiben die Wölfe geschwächt. Ein Lichtblick ist da der neue Spieler Jake Kugler, der ab heute ins Geschehen eingreifen kann. Erstes Bulli ist um 19.30 Uhr. 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
4: Auf anfangs noch etwas Regen, folgt den Tag hindurch in Hochfranken eher Wolkenmix. Zwischendurch lässt sich auch mal ab und zu die Sonne blicken, bei allerdings kaum über 15 Grad. In der kommenden Nacht ist es teils sternklar, kann aber auch neblig trüb werden, bei Tiefstwerten um 9 Grad. Zum Einheitsfeiertag kriegen wir wieder deutlich mehr Sonne geboten. Am Sonntag sind wieder häufiger Wolken unterwegs mit weniger Chancen auf Sonne. So oder so geht es im Schnitt auf doch recht angenehme 17 bis 19 Grad. Aus der Radio Euroherz Wetterredaktion Christian König.
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5: Und das ist der Euroherz Verkehrsservice. Wir schauen auf die A9. Wichtig für alle, die heute noch in Richtung Nürnberg fahren wollen. Zwischen Trockau und Weidensee ist ein Unfall mit einem LKW. Aktuell 3 Kilometer Stau. Die Autobahn ist voll gesperrt. Der Zeitverlust 1 Stunde. Also da hoffen wir einfach, ihr habt Geduld. Wir halten euch auf dem Laufenden. Blitze haben wir noch in der Euroherz-Region. Auf der B173 Richtung Hof bei Köditz und in Tirschenreuth beim Freibad. Da sind 50 erlaubt. Euch allen damit eine gute und sichere Fahrt.
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5: Jawohl, habt alle einen schönen Freitagnachmittag. Habt vor allen Dingen Geduld, wenn ihr gerade auf der A9 in diesem richtig langen Stau steht. Ja, fast 1 Stunde Zeitverlust. Also wir sind auf jeden Fall bei euch. Wir begleiten euch sehr gerne durch diesen Nachmittag. Ja, und vielleicht tut ein bisschen Musik einfach jetzt ganz gut, oder? Das ist auch ganz schön für alle, die langsam ins Wochenende starten. Bryan Adams, schöne Ballade hätte ich gleich dabei. Cloud Number 9, Ella Anderson, Ghost, auch ein toller Song. Und wir starten mit was ganz Neuem in der Playlist. Das sind Cat's Eye mit Animal.

0: Schönen Freitag euch. Jetzt ist es kurz vor 13:30 und wir haben leider schon seit einigen Stunden Probleme auf der A9. Ein schwerer Unfall ist passiert und jetzt haben wir die Gelegenheit, mit der Polizei zu sprechen. Und zwar mit Polizeisprecher Matthias Pozel. Der ist jetzt bei uns am Telefon. Grüße, Herr Pozel. Können Sie uns kurz bitte mal erklären, was ist da heute genau auf der A9 passiert?
1: Ja, wir sind noch mit unseren Kräften vor Ort. Der Einsatz ging so ungefähr vor einer Stunde los. Gegen 12 Uhr haben wir da die Mitteilung bekommen, dass ein LKW samt Auflieger in die Betonleitwand rechts gefahren ist. Das hat sich dann wohl so zugetragen, dass sich der ganze LKW um 180 Grad gedreht hat. Er steht jetzt in Fahrtrichtung auf der linken, also auf der schnellen Spur. Und schaut jetzt alle an, die dort noch vor der Unfallstelle warten müssen. Wir versuchen, die Unfallstelle so schnell wie möglich sauber zu bekommen. Die Autobahnmeisterei hilft uns dort. Und dann versuchen wir auch alle, die jetzt hier im Stau warten, schnell an der Unfallstelle vorbeizubekommen. Entwarnung können wir geben zum Fahrer, der scheint unverletzt geblieben zu sein.
0: Es gibt aktuell also auf jeden Fall größere Behinderungen. Was müssen denn jetzt die Autofahrer wissen? Also ab wann beginnt der Stau? Wann ist die letzte Möglichkeit, von der A9 runterzukommen?
1: Die Kollegen von der Autobahnmeisterei leiten ab Pegnitz ab in Fahrtrichtung Süden. Ich hoffe auch, dass sich die Verkehrsbeeinträchtigungen auf ein geringes Maß beschränken. Und alle, die jetzt noch warten, wie gesagt, da versuchen wir die mittlere und die rechte sowie den Standstreifen schnellstmöglich frei zu bekommen, dass man an der Unfallstelle vorbeifahren kann. Was ich noch nicht sagen kann, das ist die Dauer, die es braucht, den LKW abzuschleppen. Da müssen wir jetzt erstmal schauen, dass wir den Auflieger wieder aufkippen. Der ist nämlich auf der rechten Seite und blockiert noch die linke Spur.

0: Und was wir natürlich an dieser Stelle auch unbedingt noch sagen müssen an alle Autofahrer, bitte denkt unbedingt an die Gasse für die Rettungs- und Einsatzfahrzeuge.
1: Das möchte ich nochmal unterstreichen, das gilt bei jedem Unfall. Es erleichtert uns die Anfahrt, es macht die Anfahrt schneller, dann können wir vor Ort schneller Hilfe leisten. Und es betrifft natürlich auch jedes Abschleppunternehmen, dass ich dir durch den Stau kämpfen muss. Desto mehr Platz wir haben, desto schneller können wir arbeiten. Bitte denkt an die Rettungsgasse.
0: Wunderbar. Alles klar. Herr Putzel, vielen Dank für Ihre Auskünfte. Wir behalten das auf jeden Fall im Auge. Einfach ein bisschen Geduld haben, gute Nerven haben und natürlich auch an dieser Stelle ein großer Dank an alle Einsatzkräfte.

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13: Mit Jan Gebelein. Das kleine Dorf Mödlareuth hat eine große, bewegende Geschichte hinter sich. Genauso wie Berlin war es zur Zeit des Eisernen Vorhangs geteilt. Zum Tag der deutschen Einheit morgen rückt der Ort an der Grenze zwischen Bayern und Thüringen besonders in den Fokus. Neben dem Deutsch-Deutschen Museum haben auch Parteien und Organisationen ein Programm geplant. Wie sieht das aus, Euroherz-Reporterin Tamara Bussler?
14: Unter der Überschrift Mödlareuth grenzenlos bunt startet morgen ab 11 Uhr ein Kulturfest. Schon seit vielen Jahren lädt die CSU in Mödlareuth zum Deutschlandfest mit jeweils prominenten Rednern. In diesem Jahr reist Parteichef und Ministerpräsident Markus Söder selbst an. Dabei ist außerdem Thüringens Ministerpräsident Mario Vogt. Beide sprechen ab 15 Uhr. Deutlich jünger ist die Tradition der AfD, in Mödlareuth eine Kundgebung abzuhalten. In diesem Jahr hat sich unter anderem Bayerns Parteichef Stefan Protschka angekündigt und der Aktivist Serge Menga, der die Flüchtlingspolitik der Bundesregierung kritisiert.
13: Die Pläne von Netzbetreiber Tennet für ein neues Umspannwerk zwischen Marktleuthen und Kirchen-Lamitz haben zuletzt für reichlich Protest von Bürgern und Kommunen im Landkreis Wunsiedel gesorgt. Auch den Stromnetzbetreiber Bayernwerk beschäftigt das Vorhaben. In einer Landtagsanhörung zur Energiepolitik war das Thema, wie aus der Frankenpost hervorgeht. Dort hat der Leiter des Vorstandsbüros von Bayernwerk erklärt, dass der Netzbetreiber den Standort zwischen Marktleuthen und Kirchen-Lamitz nicht für optimal hält. Bayernwerk sieht eher einen Bedarf bei Hof oder bei Arzberg. Grundsätzlich sei ein modernes Umspannwerk zur Absicherung der künftigen Stromversorgung in der Region aber nötig, heißt es

0: Weiter in dem Bericht. In der Nailaer Innenstadt müsst ihr ab heute mit einigen Straßensperrungen rechnen. Der Grund ist aber ein guter. Am Sonntag feiert die Stadt ihren Herbstmarkt, den Nailaer Herbst. Dann herrscht von 11 bis 18 Uhr buntes Markttreiben in Naila. Ihr könnt durch verschiedene Stände bummeln und die Geschäfte haben geöffnet. Auch für die Kinder gibt es wieder verschiedene Angebote. Der Aufbau dafür beginnt schon heute.
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0: Mit den zentralen Feiern zum morgigen Tag der Deutschen Einheit ist in diesem Jahr Bremen dran. Heute Nachmittag geht's los. Der aktuelle Bundesratspräsident und Bremer Bürgermeister Bovenschulte hat im ZDF gesagt, natürlich gebe es nach 36 Jahren Einheit immer noch Unterschiede zwischen Ost und West. Doch gerade darin sieht der SPD-Politiker eine Chance. Fehler mit Folgen bei der Berlin-Wahl. Das Ergebnis aus dem Wahlkreis Spandau 1 ist telefonisch falsch übermittelt worden. Eine Nachzählung hat ergeben, dass nicht die CDU-Kandidatin, sondern der AfD-Kandidat das Direktmandat geholt hat. 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
2: Anfangs kann es teilweise noch regnen in Hochfranken, sonst gibt es aber den Tag hindurch eher Wolkenmix. Zwischendurch kommt auch mal die Sonne raus, bei allerdings kaum über 15 Grad. In der kommenden Nacht zeigen sich teils die Sterne, sonst ist es aber auch neblig trüb, mit Frühwerten um 9 Grad. Zum Einheitsfeiertag dürfen wir uns wieder auf mehr Sonne freuen. Am Sonntag ist es andersrum, da übernehmen wieder häufiger Wolken. So oder so geht es im Schnitt auf recht angenehme 17 bis 19 Grad. Aus der Radio Euroherz Wetterredaktion Christian König.
3: Es ist 13:30, dann schon mal wieder auf die A9. Erst geht's los mit einem Stau zwischen Markt Schorgast und dem Dreieck Bayreuth-Kulmbach. 11 Minuten kommen hier oben drauf. Ja, und dann kommt leider der ziemlich dicke Stau momentan in Fahrtrichtung Nürnberg zwischen Torkau und Weidensees. Da steht immer noch ein LKW quer. Die Bergungsarbeiten laufen. Eine Stunde der Zeitverlust. Die Polizei leitet den Verkehr ab Pegnitz ab. Es wird vermutlich noch bis ca. 18 Uhr hier zu Behinderungen kommen. Die Bitte, habt auf jeden Fall Geduld. Und wenn ihr euch auskennt, dann umfahrt weiträumig. Dann schauen wir noch auf die A72, Plauen Richtung Hof. Zwischen Hof Töpen und Hof Nord, da haben wir ein Pannenfahrzeug. Und es stehen noch ein paar Blitzer in der Euroherzregion. Und zwar einmal auf der B173 Richtung Hof bei Köditz und in Tirschenreuth beim Freibad, da sind 50 erlaubt. Euch allen eine gute und sichere Fahrt.
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3: Heute ist das wettertechnisch schon mal ein kleiner Vorgeschmack auf die grauen Herbsttage, die uns bald wieder bevorstehen werden. Aber jetzt am Wochenende, pünktlich zum Tag der Deutschen Einheit, zum Feiertag, kommt ja auch die Sonne nochmal zurück. Der Spätsommer is back. Oder wie es jetzt bei Alok und Jaskalin heißt, Summer's back. Aber wir wollen es mal nicht übertreiben, gell?

0: Hei, hei, hei, was ist denn heute Nachmittag hier auf der A9 los? Also wir müssen noch mal kurz auf die Straßen gucken. Ja, wir haben immer noch die große Behinderung zwischen Pegnitz und Weidensees. Wir haben aber vor allen Dingen jetzt noch einen zweiten Unfall, der passiert ist. Und zwar zwischen Bayreuth Süd und Trockau, also leider auch in Fahrtrichtung Nürnberg. Einer von vielen, die jetzt momentan gerade in diesem Stau drinstehen, Zeitverlust eine Stunde, der Kollege Bernd Rasser. Servus.
1: Hallihallo aus dem Stau. Ich glaube, das ist ganz wichtig, die A9 Richtung Nürnberg. Da gibt es ja diesen Unfall bei Weidensees, aber es ist noch ein Unfall passiert. Wer also jetzt bei Bayreuth Süd auf die Autobahn wollte, weil er dachte, der Unfall ist wesentlich weiter hinten, nicht drauf fahren, denn der zweite Unfall ist bei Spanfleck offensichtlich passiert und da staut sich's bereits Richtung Bayreuth Süd zurück. Achtung, nicht auf die A9 und zwar weder bei Bayreuth Süd noch bei Trockau.
0: Also, wir halten euch auf jeden Fall auf dem Laufenden. 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
12: Ich bin Dominik Schweiger. Die Warenhauskette Galeria hat schon wieder einen Insolvenzantrag gestellt. Der Betrieb in den noch 83 Filialen soll vorerst weitergehen, so der Konzern. Für die rund 12.000 Beschäftigten heißt das, ihr Arbeitsplatz ist in Gefahr. Zu den Hintergründen hat Galeria keine Angaben gemacht. Es ist bereits der vierte Insolvenzantrag innerhalb von 6 Jahren. Nach einem Einbruch in ein Waffengeschäft in Österreich hat die Polizei im Raum Mittenwald 2 Tatverdächtige festgenommen. Die Polizei packt jetzt aber nicht zusammen, man suche immer noch mehrere Tatverdächtige, heißt es. Wie viele noch auf der Flucht seien, sei unklar, so ein Sprecher. Nach dem Einbruch waren Verdächtige offenbar mit einem Auto nach Deutschland geflüchtet und bauten einen Unfall. Dann setzten sie zu Fuß ihre Flucht fort. Nach München bekommt jetzt auch Regensburg ein Frauen-Nacht-Taxi. Frauen ab 16 Jahren können künftig 10-Euro-Gutscheine für die Taxifahrt nach Hause beantragen, damit sie nachts nicht alleine laufen müssen. Der Stadtrat will damit vor allem denen helfen, die sich ein Taxi sonst nicht leisten können. Das Angebot gilt probeweise für 2 Jahre. Jede Frau kann im Jahr bis zu 12 Gutscheine beantragen. Bremen richtet in diesem Jahr die Feierlichkeiten zum morgigen Tag der Deutschen Einheit aus. Schon heute Nachmittag startet das große Bürgerfest. Im ZDF hat Bremens Bürgermeister Bovenschulte gesagt, dass sich in den ostdeutschen Bundesländern in 36 Jahren Einheit vieles zum Besseren entwickelt habe.
13: Und wenn man dann die Situation, die Lebensverhältnisse in Westdeutschland und in Ostdeutschland miteinander vergleicht, dann hat sich da ganz viel getan von den wirtschaftlichen Bedingungen, von den sozialen Bedingungen, von der Art und Weise, wie der Alltag organisiert wird. Also das ist viel zusammengekommen.
12: Bis Sonntag sind in Bremen mehr als 700 Veranstaltungen geplant. Die Hansestadt erwartet rund 400.000 Besucherinnen und Besucher. An einem der trockensten Orte der Welt sprießen derzeit zahlreiche Blumen, nämlich in der chilenischen Atacama-Wüste. Grund ist das Klimaphänomen El Niño und die dadurch verursachten Niederschläge. Was andernorts Unheil anrichte, begünstige in der Atacama-Wüste das Wachstum von Pflanzen, heißt es von Chiles Forstbehörde.
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1: mit Jan Gebelein. Zum Tag der Deutschen Einheit treffen morgen in Mödlareuth wieder unterschiedliche politische Ansichten aufeinander. Die CSU lädt zum Deutschlandfest mit Bayerns Ministerpräsident Markus Söder und Thüringens Ministerpräsident Mario Vogt. Die AfD kommt mit Aktivist Serge Menger als Redner in das ehemals geteilte Dorf. Unter dem Motto Mödlareuth grenzenlos bunt hält ein Kulturfest dagegen. Start des Programms ist um 11 Uhr. Das von Tennet geplante Umspannwerk zwischen Marktleuten und Kirchenlamitz ist jetzt Thema in München gewesen, und zwar bei einer Landtagsanhörung zur Energiepolitik. Darüber berichtet die Frankenpost. Ein Vertreter von Bayernwerk hat dargestellt, dass auch sein Unternehmen ein modernes Umspannwerk für die Stromversorgung in der Region für nötig hält. Allerdings ist der Standort aus Sicht von Bayernwerk nicht optimal. Das plädiert eher für ein Umspannwerk weiter nördlich bei Hof oder weiter südlich bei Arzberg, heißt es in dem Bericht. 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
2: Auf anfangs noch etwas Regen, folgt den Tagen durch in Hochfranken eher Wolkenmix. Zwischendurch lässt sich auch mal ab und zu die Sonne blicken, bei allerdings kaum über 15 Grad. In der kommenden Nacht ist es teils sternklar, kann aber auch neblig trüb werden, bei Tiefstwerten um 9 Grad. Zum Einheitsfeiertag kriegen wir wieder deutlich mehr Sonne geboten. Am Sonntag sind wieder häufiger Wolken unterwegs mit weniger Chancen auf Sonne. So oder so geht es im Schnitt auf doch recht angenehme 17 bis 19 Grad. Aus der Radio Euroherz Wetterredaktion Christian König.
3: Es ist kurz nach zwei. Wir schauen wieder auf die A9 im Euroherz-Verkehrsservice. Da haben wir leider heute große Probleme in Fahrtrichtung Nürnberg. Einmal zwischen Marktschorgast und Bindlacher Berg. 4 Kilometer Stau, eine Viertelstunde kommt obendrauf. Dann ein Unfall zwischen Bayreuth Süd und Trockau. Momentan läuft hier die Unfallaufnahme, auch die Bergungsarbeiten. Es kommt zu Behinderungen. Und dann weiter zwischen Pegnitz und Weidensees nochmal ein schwerer Unfall mit einem LKW. Aktuell ist die Autobahn gesperrt. Es staut sich bereits ab Bayreuth Süd und ihr verliert leider eine Stunde. Also, da haben wir auf jeden Fall ein Auge drauf. Die Behinderungen vermutlich noch bis etwa 18 Uhr. Wir empfehlen die Umleitung über die U30. Außerdem noch die A72 in Fahrtrichtung Hof. Bitte Vorsicht, ein Pannenauto zwischen Hoftypen und Hof Nord. Sonst alles entspannt, auch keine Blitzer aktuell. Euch eine gute und sichere Fahrt.
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3: Habt einen schönen Freitagnachmittag. Gleich mit Bruce Springsteen, Hungry Heart bei uns in der Playlist. Michael Patrick Kelly, Run Free. Und Welshly Arms mit Legendary. Das ist euer Nachmittag. Ich freue mich sehr, dass ihr mit dabei seid. Servus. Take

Und das ist Radio Euroherz an diesem Freitag, der 2. Oktober, ein Tag vor dem Tag der Deutschen Einheit morgen. Ja, das ist natürlich gerade hier bei uns in der Euroherz-Region ein besonderer Tag. Wir schauen in das ehemals geteilte Dorf Mödlareuth. Viele nutzen morgen den Feiertag, um sich das Deutsch-Deutsche Museum dort auch mal wieder anzuschauen. Und auch viele Parteien sind wieder in Mödlareuth aktiv. Die CSU organisiert traditionell ihr Deutschlandfest. Dazu kommt morgen auch Bayerns Ministerpräsident Markus Söder. Auch die AfD hat eingeladen und das Bündnis Wir im Land will bei seinem Kulturfest ein Zeichen setzen für Demokratie und ein weltoffenes Miteinander. 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

0: Reporter Thomas Ploss.
1: Mödlareuth war jahrzehntelang geteilt. Heute ist das Dorf ein Ort der Erinnerung und der Begegnung. Beim Fest Mödlareuth grenzenlos bunt wollen Initiativen aus Bayern, Sachsen und Thüringen morgen zeigen, wofür sie stehen. Vor allem wollen sie ein Zeichen gegen die AfD setzen. Mit Organisatorin Nanne Wienands.
2: Ich würde es ungern Protest nennen, weil es ist einfach eine andere Perspektive, eine andere Lebensanschauung. Wir diskutieren da auch gerne drüber, auch mit Besuchern an diesem Nachmittag. Aber wir sind schon der Meinung, dass das, was unser Gemeinwesen ausmacht, das ist so vielfältig und so bunt. Deswegen ist es auch so belastbar, dass es notwendig ist, dass wir nicht mehr nur da sind und vielleicht uns irgendwo im Wohnzimmer miteinander austauschen, sondern dass wir da einen Gegenpol setzen.
1: Zum Fest gehören Musik, Redebeiträge und Informationsstände. Für Wienands endet demokratisches Engagement aber nicht mit einem Veranstaltungstag.
2: Ich denke, wir müssen es wieder schaffen, uns über die Einheit zu freuen. Und natürlich bedeutet Demokratie nicht, dass wir alles liegen und stehen lassen können, sondern es bedeutet Arbeit. In jedem kleinen Gremium, in dem demokratisch gearbeitet wird, heißt es, dass man jeden Tag dranbleiben muss. Und das macht es aber auch so spannend. Und wenn wir das auch an die Jugend weitergeben können, dann ist schon viel gewonnen.
1: Das Kulturfest Mödlareuth grenzenlos bunt beginnt morgen um 11 Uhr und endet um 18 Uhr.

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2: Schönen Nachmittag euch, es ist kurz vor 3:30. Ja, wir schauen nochmal auf die Straßen. Heute gibt es wirklich Behinderungen. Es ist einiges los auf der A9 in Fahrt Richtung Nürnberg. Wir haben gleich zwei Unfälle. Einmal zwischen Bayreuth Süd und Trockau, da laufen die Bergungsarbeiten. Und dann der LKW-Unfall zwischen Pegnitz und Weidensees. Immer noch ist die Autobahn voll gesperrt. Es staut sich bereits ab Bayreuth Süd. Leider der Zeitverlust aktuell eine Stunde. Und auch das melden schon einige von euch per WhatsApp. Es kommt inzwischen auch auf den Ausweichstrecken zu Behinderungen. Viele fahren zum Beispiel jetzt in Bayreuth Süd runter und wollen dann über die B2 in Richtung Pegnitz. Da dauert es auch schon ein bisschen länger. Ihr verliert ein paar Minuten zwischen Wolfsbach und Kreußen und dann auch nochmal weiter zwischen Pegnitz und der B85 bei Neudorf. Auch da kommt es zu Behinderungen. Die Umleitungsstrecken sind inzwischen auch schon sehr gut ausgelastet. Updates könnt ihr jederzeit gerne melden. Einfach kurz auf unser Studio-Handy. Wir halten euch auf dem Laufenden.

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8: Mit Jan Gebelein. Am Tag der deutschen Einheit schauen viele morgen wieder nach Mödlareuth. Das einst geteilte Dorf ist Schauplatz von Kundgebungen und eines Kulturfests. Wie immer bietet auch das Deutsch-Deutsche Museum ein umfangreiches Programm. Von 9 bis 18 Uhr sind Vorträge, Filmvorführungen und kostenlose Kurzführungen auf dem Außengelände geplant. Auch der Grenzturm Heinersgrün im Vogtland ist wieder geöffnet. Pünktlich zum Feiertag hat der Landkreis Hof vergangene Woche einen neuen Gehweg eingeweiht. Jürgen Welzel vom Landratsamt Hof.
9: Der Gehweg ist dringend notwendig gewesen, da die Museumsbesucher die Verbindung brauchen, um vom Museum an die Mauer zu gelangen. Zusätzlich ist Beleuchtung dazugekommen und ein Geländer, dass das entsprechend sicher ist.
8: Nach der Eröffnung des neuen Museumsgebäudes vor gut einem Jahr hat sich der Besucherstrom ins Museum deutlich erhöht. Im ersten Halbjahr gab es schon über 55.000 Besucher. Das sind gut 25% mehr als im Vorjahr. Die Durchfahrt von Mödlareuth ist morgen wieder gesperrt. Ein bedeutender Ort der Wende ist auch Plauen. Am 7. Oktober 1989 sind tausende Menschen friedlich gegen das DDR-Regime auf die Straße gegangen. Heute bekannt als Friedliche Revolution, die noch Tage vor dem Marsch in Leipzig war. Daran erinnert die Stadt morgen bei der Nacht der Kerzen. Heuer fällt sie sogar mit dem Feiertag zusammen, den die friedlichen Proteste erzielt haben, den Tag der deutschen Einheit. Los geht's um 18 Uhr am Wendedenkmal. Ein Lichterzug soll über die Demo-Route von 1989 gehen. Dazu läuft Musik und die Teilnehmer tragen Kerzen durch die Plauener Innenstadt. Auch eine Lichtprojektion ist geplant. Zeitzeugen sind außerdem vor Ort und berichten von ihren Erlebnissen während der friedlichen Revolution. In diesem Monat stehen zahlreiche Veranstaltungen unter dem Motto Miteinander ins Gespräch kommen, unsere Gemeinde gemeinsam weiterdenken. Darum geht es heuer bei der Langen Nacht der Demokratie. Im Rosenthal-Theater in Selb gibt es heute einen Gesprächsabend mit dem Autor und Arzt Dr. Umes Arunagirinathan. Der Herzchirurg berichtet über seine Flucht aus Sri Lanka, seine Integration in Deutschland, den Wert der Demokratie und den gesellschaftlichen Zusammenhalt. Beginn ist um 19 Uhr.
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8: Die Warenhauskette Galeria hat schon wieder einen Insolvenzantrag gestellt. Der Betrieb in den noch 83 Filialen soll vorerst weitergehen, so der Konzern. Für die rund 12.000 Beschäftigten heißt das, ihr Arbeitsplatz ist in Gefahr. Nach einem Einbruch in ein Waffengeschäft in Österreich hat die Polizei im Raum Mittenwald zwei Tatverdächtige festgenommen. Die Polizei packt jetzt aber nicht zusammen. Man suche mehrere Tatverdächtige, hieß es. Wie viele noch auf der Flucht seien, sei unklar, so ein Sprecher. 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
10: Anfangs kann es teilweise noch regnen in Hochfranken, sonst gibt es aber den Tag hindurch eher Wolkenmix. Zwischendurch kommt auch mal die Sonne raus, bei allerdings kaum über 15 Grad. In der kommenden Nacht zeigen sich teils die Sterne, sonst ist es aber auch neblig trüb, mit Frühwerten um 9 Grad. Zum Einheitsfeiertag dürfen wir uns wieder auf mehr Sonne freuen. Am Sonntag ist es andersrum, da übernehmen wieder häufiger Wolken. So

0: So geht's im Schnitt auf recht angenehme 17 bis 19 Grad. Aus der Radio Euroherz Wetterredaktion Christian König.
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3: Es ist kurz nach 3. Wir schauen auf die A9 in Fahrtrichtung Nürnberg. Da haben wir einmal den Stau zwischen Marktschorgast und Bindlacher Berg. 4 Kilometer, 20 Minuten kommen oben drauf. Und dann leider große Behinderungen, wenn ihr weiter unterwegs seid. Zwischen Bayreuth Süd und Trockau ist ein Unfall passiert. Es laufen hier immer noch die Bergungsarbeiten. Und dann nochmal weiter zwischen Pegnitz und Weidensee ist hier der LKW-Unfall. Immer noch ist die Autobahn vollgesperrt. Es kommt zu erheblichen Behinderungen. Der Zeitverlust bereits ab Bayreuth Nord. 1 Stunde, 6 Kilometer Stau. Und das wird auch Stand jetzt den ganzen Nachmittag noch dauern. Auch die Umleitungsstrecken sind inzwischen gut überlastet. Mittlerweile fahren halt viele bei Bayreuth Süd oder Bayreuth Nord von der Autobahn runter. Zum Beispiel auf der B2 zwischen Bayreuth Süd und Wolfsbach. Da ist auch viel los, genauso wie zwischen Pegnitz und der B85 bei Neudorf. Und dann haben wir noch eine Meldung von der A93. Fahrtrichtung Hof zwischen Höchstädt und Schönwald. 3 Kilometer Stau, Viertelstunde kommt oben drauf. Sonst keine Blitzer in der Euroherzregion. Euch eine gute und sichere Fahrt.
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3: Na und für diesen Song haben sich zwei Legenden zusammengetan. Michael Jackson und Paul McCartney waren zusammen im Studio und rausgekommen ist The Girl Is Mine. Euch damit einen schönen Freitagnachmittag. Jetzt ist es kurz nach 3.

0: Alexandra Stan und Mr. Saxo Beat hier bei uns in der Playlist. Einen schönen Freitagnachmittag jetzt um kurz vor drei. Ich bin der Martin Zinner. Vielleicht habt ihr Lust, auch morgen am Wochenende, am Tag der Deutschen Einheit, ein bisschen Radio zu hören. Dann würden wir uns wieder hören. Von 10 bis 16 Uhr bin ich wieder hier im Studio. Und jetzt wünsche ich euch erstmal einen schönen Nachmittag, einen guten Start ins Wochenende.
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10: Ich bin Dominik Schweiger. Das Kanzleramt hat Finanzminister Klingbeils Zuckersteuerentwurf gestern gestoppt. Der Grund: er geht viel weiter als vereinbart. Von der Bundesärztekammer und der Verbraucherorganisation Foodwatch gibt es dafür viel Kritik. Während die Koalition streite, freue sich die Zuckerlobby, hieß es. Der aktuelle Gesetzentwurf wäre richtig, um Ernährungsweisen einzudämmen, die gesundheitsschädlich sind. Die Bundesregierung hat angekündigt, trotz Stopp an der Zuckersteuer festhalten zu wollen. Wer schon länger Amazon Prime hat, sollte mal genauer auf seine Abbuchungen schauen. Der Bundesgerichtshof hat gestern nämlich eine Preiserhöhung von 2022 gekippt. Damals ist das Jahresabo knapp 21 Euro teurer geworden, ohne dass die Kunden ausdrücklich zustimmen mussten. Julia Wasselkopf erklärt, wie Betroffene ihr Geld jetzt zurückbekommen können.
11: Ja, als erstes würde ich prüfen, seit wann läuft mein Prime-Abo und habe ich seit September 2022 den höheren Preis bezahlt. Wer betroffen ist, kann die Rückzahlung dann selbst geltend machen. Zusätzlich läuft über die Verbraucherzentrale NRW ein Verfahren, für das sich Betroffene weiterhin registrieren können. Nach Angaben können Betroffene die vergangenen 3 Jahre geltend machen.
10: Die Julius-Maximilians-Uni in Würzburg will heute Nachmittag den Titel Exzellenz-Universität abstauben und sich damit bis zu 15 Millionen Euro extra für die Forschung sichern. Würzburg konkurriert mit 10 anderen Unis um einen von 5 Plätzen. In Bayern gibt es mit der LMU und der TU in München bereits 2 Exzellenz-Unis. Das Interesse an Jürgen Klopp als neuem Bundestrainer ist weiter riesig. Mehr als 10 Millionen Menschen haben gestern den ersten Klopp-Sieg der deutschen Fußballnationalmannschaft gesehen. Im dritten Spiel der Nations League gab es ein 2:0 gegen Serbien. Nach Angaben der AGF Videoforschung lag der Marktanteil bei fast 50%.
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12: Mit Jan Gebelein. Zum Tag der Deutschen Einheit gibt es morgen auch wieder ein umfangreiches Angebot im Deutsch-Deutschen Museum in Mödlareuth. Den ganzen Tag sind Vorträge, Filmvorführungen und kostenlose Kurzführungen auf dem Außengelände geplant. Pünktlich zum Feiertag ist auch ein neuer Gehweg fertig. Er ermöglicht eine sichere Verbindung vom Museum an die Mauer. Das neue Museumsgebäude lockt schon jetzt mehr Besucher an. Allein im ersten Halbjahr kamen gut 25% mehr als im Vorjahr. Der Feiertag morgen fällt in diesem Jahr auch mit der Nacht der Kerzen in Plauen zusammen. Dabei erinnert die Stadt an die Vorgeschichte des Mauerfalls. 1989 haben tausende Menschen in Plauen friedlich gegen das DDR-Regime protestiert. Bei der Nacht der Kerzen startet am Wendedenkmal ein Lichterzug, der nochmal die Demo-Route nachzeigt.

0: gerechnet. Auch eine Lichtprojektion ist geplant und Zeitzeugen berichten von ihren Erlebnissen während der friedlichen Revolution. 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
2: Die Wolken bleiben in Hochfranken eher zäh bis zum Abend. Hier und da reißt es vielleicht mal auf und das bei 15 Grad. In der Nacht klart es dann zeitweise auf, aber dann kann es später auch neblig trüb werden bei Tiefstwerten um 10 Grad. Morgen bekommen wir dann zum Feiertag die Sonne häufiger zu Gesicht bei etwa 19 Grad. Und auch am Sonntag sollte es nachteils Nebel in der Früh recht viel Sonne geben. Das gilt im Übrigen auch für den Montag. Im Schnitt sind es dazu 19 bis 21 Grad. Aus der Radio Euroherz Wetterredaktion Christian König.
3: Und das ist der Euroherz Verkehrsservice um 3:03. Und gerade die Pendler unter euch im Raum Bayreuth brauchen an diesem Freitagnachmittag sehr viel Geduld. Auf der A9 klemmt's. Zum einen ist die Ausfahrt Bindlacher Berg blockiert durch einen defekten Bus. Dadurch haben wir auch schon Rückstau zwischen Bad Benneck-Himmelkron und dem Bindlacher Berg. 1 Kilometer im Moment, 3 Minuten Zeitverlust. Deutlich länger dauert's auf der A9 zwischen Bayreuth Süd und Weidensees. Da haben wir immer noch 9 Kilometer Stau nach einem Unfall. 1 Stunde dauert's hier länger. Wenn es geht, umfahrt das Gebiet bitte weiträumig, denn auch schon auf den Nebenstraßen und Ausweichrouten gibt's mittlerweile stockenden Verkehr. A93 Richtung Hof zwischen Selbwest und Schönwald. 1 Kilometer stockender Verkehr. 2 Minuten dauert's hier länger. Und ein bisschen mehr Zeit einplanen solltet ihr auch auf der B92 im Vogtland zwischen Plauen und Schöpstrehe. Blitzer haben wir immerhin nur einen, der steht in Leutendorf. Und wenn ihr sonst noch was gesehen habt, dann gebt gerne Bescheid, ruft uns an oder schickt eine WhatsApp-Text- oder Sprachnachricht 09281 880 880.
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3: Mit Julia Krause. Wundervollen Freitag wünsche ich euch. Nur noch ein paar Stunden, dann ist endlich Wochenende. Und das ist ja nicht nur ein Feiertagswochenende, sondern natürlich auch Eishockeywochenende. Unsere selber Wölfe, die sitzen schon im Bus nach Lindau. Heute Abend geht's dann um 19.30 Uhr bei den Islanders aufs Eis. Mit der Euroherz Eiszeit seid ihr wieder live dabei. Und vorab schauen wir im Feierabendstarter nochmal zusammen mit der Mannschaft auf die letzten Spiele und wir klären, was es an diesem Wochenende für die Wölfe zu tun gibt. Gleich nach Roxette und der aktuellen von Bebe Rexha und Faithless, New Religion auf der besten Playlist für die Region.

0: schönen Freitag euch. Ihr hört den Feierabendstarter mit Julia Krause. Und ich glaube, ganz viele in der Region, die arbeiten die ganze Woche schon auf den Freitagabend hin und freuen sich am Morgen, wenn sie in die Arbeit fahren, schon auf den Abend. Denn Freitagabend ist aktuell Hockeyzeit. Heute steht für die Selberwölfe ein Auswärtsspiel an gegen die Lindau Islanders. Ja, der Start in die neue Oberligasaison war auf jeden Fall durchwachsen. Insgesamt sind aktuell 6 Spieler verletzt. Nico Lachtinen und Lukas Walaschek sind in dieser Woche erfolgreich operiert worden. Und es gibt neue Unterstützung durch den kanadischen Mittelstürmer Jake Kugler. Der wird heute Abend auch zum ersten Mal mit den Wölfen auf dem Eis stehen. Trotz der letzten Niederlage in Bad Tölz ist Trainer Josef Huber sehr stolz auf seine Mannschaft.
1: Ich hätte es mir für die Jungs gewünscht, dass sie durch ihre Arbeit sich zumindest

0: das eine Punkt erarbeitet hätten, mit der Anzahl an Spielern hier so aufzutreten, tut ab vor den Jungs. Charakterlich ist den Jungs absolut nichts abzusprechen, ganz im Gegenteil. Nach zweimal Rückstand hier auswärts so schnell wieder einen Anschluss zu finden, ist aller Ehren wert. Aber wie gesagt, am Ende hat es nicht gereicht. Trotzdem Hut ab vor den Jungs für die charakterliche Leistung.
1: Und Wölfe-Stürmer Patrick Klöpper sagt jetzt ganz klar, an diesem Wochenende müssen ganz dringend Punkte her.
2: Es wird eigentlich darauf ankommen, wo es die letzten Spiele auch wirklich drauf ankam, dass wir versuchen müssen, über 60 Minuten konstant zu spielen. Trotz des Verletzungspech, was wirklich nicht schön ist und was uns sehr viel abverlangt, mit unserem kleinen Kader brauchen wir uns nichts vormachen. Wir hätten 12 Punkte holen können, 9 holen müssen, meiner Meinung nach, und haben 4 auf unserem Konto. Das ist nicht zufriedenstellend und wir müssen in der Lage sein, auch Phasen zu überstehen, wenn es mal nicht so läuft, um dementsprechend dann die Punkte nach Hause zu bringen.
1: Mhm. Am Sonntag ist Heimspiel in der Netsch Arena gegen die Passau Blackhawks. Heute müssen die Wölfe in Lindau ran. Beide Mannschaften stehen aktuell auf den letzten beiden Plätzen in der Tabelle. Um 19.30 Uhr ist heute erstes Bulli in Lindau. Schon ab 19 Uhr sind wir für euch am Start mit der Euroherz-Eiszeit.
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0: Mit Beats aus den 2000ern geht's Richtung Wochenende. Schönen Freitagnachmittag wünsche ich euch. Heute Morgen habe ich mir noch ganz schnell was beim Bäcker geholt. Der ist im Eingangsbereich von einem Supermarkt. Und als ich auf den Parkplatz gefahren bin, habe ich mir erstmal ein bisschen schwer getan, eine Lücke zu finden. Super viele gehen heute nochmal schnell einkaufen, denn morgen ist ja Feiertag und damit haben die Geschäfte jetzt 2 Tage am Stück zu. Ja, viele kriegen deshalb jetzt gefühlt die Krise. Aber wie sieht's denn bei denen aus, die sonst am Samstag arbeiten müssen und jetzt mal einen Samstag frei haben? Wie ist die Stimmung zum Beispiel im Einzelhandel?
1: Super, ich freue mich riesig. So ist es halt mal mehr Zeit für den Sohn und vor allem halt mal 2 Tage am Stück frei.
2: Also wir wünschen uns, dass es das öfter gäbe, den Feiertag auch am Samstag.
3: So haben wir im Handel auch einmal ein richtiges Wochenende. Das ist ganz selten der Fall. Endlich mal 2 Tage ausschlafen.
1: Es ist mal ein normales Wochenende, was ein normaler Bürger eigentlich hat, ne? Weil der arbeitet Montag bis Freitag und ich muss halt immer samstags mitarbeiten.
2: Wir freuen uns wie die Sau, wir feiern den Feiertag auf jeden Fall.
0: Das macht ihr genau richtig. Ich gönn's euch total und ich glaube, es ist auch nicht verkehrt für uns alle anderen, mal einen ruhigeren Samstag zu haben, ohne so nervige Aufgaben wie den Wocheneinkauf. Schönen Freitag euch!

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5: Um 3:30 mit Jan Gebelein. Einen Tag vor dem Tag der deutschen Einheit wollen die Hofer CSU und die Plauner CDU ein Zeichen setzen. Beide Stadtratsfraktionen haben sich zusammengetan und einen gemeinsamen Antrag in ihre Gremien eingebracht. Im kommenden Jahr besteht die Städtepartnerschaft zwischen Hof und Plauen seit 40 Jahren. Anlass für beide Fraktionen, die Zusammenarbeit zu stärken. Euroherz-Reporterin Lisa Grieshammer berichtet.
6: Beide Fraktionen wollen, dass Hof und Plauen aus dem Jubiläum etwas für die Zukunft entwickeln. Gerade das Jahr 1989 zeige, wie eng die Geschichte beider Städte miteinander verbunden sei. Hof steht für die Ankunft der Prager Botschaftsflüchtlinge, Plauen für die friedlichen Demonstrationen im Herbst, heißt es in dem Antrag. Vorstellen können sich CDU und CSU eine stärkere gemeinsame touristische Vermarktung, neue gemeinsame Projekte und eine engere Zusammenarbeit mit Partnern aus beiden Regionen. Dabei geht es den Fraktionen nicht um eine einzelne Maßnahme, sondern den Gedanken, die Partnerschaft weiter mit Leben zu füllen.
5: Den Tag der deutschen Einheit feiern morgen wieder viele im einst geteilten Dorf Mödlareuth. Unter dem Motto Mödlareuth grenzenlos bunt lädt das zivilgesellschaftliche Bündnis Wir im Land von 11 bis 18 Uhr zu einem Kulturfest ein. Mitveranstalterin Nanne Wienanz.
7: Wir haben uns überlegt, dass wir nicht auf die negativen Entwicklungen eingehen wollen, die wir gerade jeden Tag in der Zeitung lesen können, sondern wir wollen ein positives, buntes, lautes, fröhliches Musikfest veranstalten mit vielen verschiedenen Bands. Natürlich gibt es ein paar kurze, knackige Reden von unterschiedlichsten Leuten, auch von der Politik.
5: Das Bündnis aus Bayern, Sachsen und Thüringen will mit dem Fest ein Zeichen für Demokratie, Freiheit, Solidarität und Menschenrechte setzen. Neben dem Demokratiefest halten morgen auch wieder CSU und AfD politische Kundgebungen in Mödlareuth ab. Der Start in die neue Saison der Eishockey-Oberliga ist für die Selberwölfe holprig verlaufen. Nach den ersten 4 Spielen hat es nur für den 10. Platz gereicht. Heute geht es für die Wölfe an den Bodensee zu den Lindau Islanders, die aktuell Vorletzter sind. Stürmer Patrick Klöpper.
8: Trotz des Verletzungspech brauchen wir uns nichts vormachen. Wir hätten 12 Punkte holen können, 9 holen müssen, meiner Meinung nach. Und haben 4 auf unserem Konto. Das ist nicht zufriedenstellend. Wir müssen in der Lage sein, auch Phasen zu überstehen, wenn es mal nicht so läuft, um dementsprechend dann die Punkte nach Hause zu bringen.
5: Personell gibt es kaum Entspannung. Lachtinen und Wallasek haben ihre Operation hinter sich. Beugo, Müller.

0: Weiß und Zische fallen ebenfalls weiter verletzt aus, sodass die Wölfe erneut mit einem kleinen Kader zurechtkommen müssen. Neu mit dabei ist der kanadische Mittelstürmer Jake Kugler. Erstes Bulli in Lindau ist um 19.30 Uhr. Wir sind für euch in der Euroherz-Eiszeit live dabei.
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0: Das Kanzleramt hat Finanzminister Klingbeils Zuckersteuerentwurf gestern gestoppt. Der Grund, er geht viel weiter als vereinbart. Von der Bundesärztekammer und der Verbraucherorganisation Foodwatch gibt es dafür viel Kritik. Während die Koalition streite, freue sich die Zuckerlobby. Der aktuelle Gesetzentwurf wäre wichtig, um Ernährungsweisen einzudämmen, die gesundheitsschädlich sind. Wer schon länger Amazon Prime hat, sollte mal genauer auf seine Abbuchungen schauen. Der Bundesgerichtshof hat gestern eine Preiserhöhung von 2022 gekippt. Damals ist das Jahresabo knapp 21 Euro teurer geworden, ohne dass die Kunden ausdrücklich zustimmen mussten. 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
2: Dankeschön, Jan.
0: Gerne.
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3: Die Wolken reißen nur teilweise auf in Hochfranken bis zum Abend und das bei höchstens 15 Grad. In der Nacht kommen zwar die Sterne auch mal zum Vorschein, aber es kann dann auch neblig trüb werden mit Frühwerten um 10 Grad. Zum Feiertag haben wir es dann morgen insgesamt nach teils Nebel sonniger bei etwa 19 Grad. Das gilt in ähnlichem Format auch für den Sonntag und zum Wochenstart. Nach unterschiedlich zähem Nebel gibt es recht viel Sonne, im Schnitt bei angenehmen 19 bis 21 Grad. Aus der Radio Euroherz Wetterredaktion Christian König.
2: Und wir schauen auf die Straßen um 4 Minuten nach halb 4. Das ist ein sehr anstrengender Nachmittag für alle Pendler auf der A9. Starten wir am Bindlacher Berg. Da ist die Ausfahrt Richtung Nürnberg aktuell durch einen defekten Bus blockiert. Zwischen Bad Werneck-Himmelkron und dem Dreieck Bayreuth-Kulmbach haben wir außerdem dichten Verkehr. Ein paar Minuten dauert es hier länger. Deutlich mehr Zeit braucht ihr zwischen Bayreuth Süd und Weidensees. Da haben wir immer noch 9 Kilometer Stau nach einem Unfall. Wenn es geht und ihr euch auskennt, umfahrt den Bereich bitte weiträumig, denn auch schon die Ausweichstrecken sind gut gefüllt, sage ich mal. Und wir gucken noch auf die A93 Richtung Hof. Zwischen Selbwest und Schönwald hier 1 Kilometer stockender Verkehr. 2 Minuten dauert's länger. 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A9 Richtung Nürnberg. Kurz vor der Abfahrt Bindlacher Berg wird geblitzt. Hier sind 100 erlaubt und ein Blitzer steht noch in Leutendorf. Gibt sonst noch was von den Straßen, was wir wissen müssen? Dann gebt's gerne durch. 09281 880 880. Danke und gute und sichere Fahrt.
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0: Gleich wird's 3:15 und wir schauen ganz kurz auf die Straßen in der Euroherzregion. A93 Hof Richtung Weiden zwischen Hof Ost und dem Rastplatz Bärenholz West. Hier bitte Vorsicht, da ist ein Auto liegen geblieben. Der rechte Fahrstreifen und der Standstreifen sind blockiert.
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0: Das ist heute so ein richtig klassischer Herbsttag, oder? Nass, kalt, super grau. Aber irgendwie mag ich diese Stimmung auch, denn das ist das perfekte Wetter für einen gemütlichen Film- oder Serienabend. Solche Tage wird es in diesem Monat sicherlich noch viele geben. Und passend dazu hat Euroherz-Reporter Ronny Thorau die Streaming-Highlights im Oktober für euch abgecheckt.
4: Wir haben einen neuen Lupin.
5: Kleines Hacker-Genie.
6: Meisterdieb Lupin wird im Oktober sicher wieder vielen Krimi-Fans im positiven Sinne die Zeit stehlen.
7: Ich werde kopiert. Imitation ist die ehrlichste Bewunderung.
6: In Staffel 4 bei Netflix will Lupin eigentlich mit seiner Familie neu anfangen, doch ein mysteriöser Nachahmer zwingt ihn zurück ins Geschäft.
8: Ich will nur mit dir spielen. Lupin gegen Lupin.
6: Superheldenfans erwartet im Oktober bei Disney Plus eine neue Einzelheldenserie, Vision Quest.
9: Ich war ein Avenger.

0: aber ich bin kein Held mehr.
1: Vision ist sicher eine der komplexesten Figuren aus der Avenger-Heldengruppe und ergründet in der Serie sein eigenes früheres Leben.
2: Bevor du hier angefangen hast, bist du immer mit dieser hübschen Frau aufgekreuzt.
0: Damals war ich noch jemand anderes.
1: Neben der Action dürfte es also hier wohl auch viel um existenzielle Identitätsfragen gehen.
3: Ich versuche, meine Bestimmung zu begreifen. Mit einem geisteskranken Massenmörder in deinem Kopf?
1: Klaustrophobische Spannung verspricht die deutsche Thriller-Miniserie Die Falle.
4: Ich habe das Monster wieder gesehen. Ich habe sein Gesicht sofort wiedererkannt, auch nach 10 Jahren.
1: Eine Schriftstellerin hat sich komplett in ihr Haus zurückgezogen. Doch als sie den vermeintlichen Mörder ihrer Schwester im Fernsehen sieht, schmiedet sie einen gefährlichen Plan. Mit sich als Köder.
5: Warum bin ich hier?
1: Und natürlich darf im Halloween-Monat auch richtiger Grusel nicht fehlen. Fast auf allen Portalen gibt es Horrorstoff. Bei Amazon Prime zum Beispiel eine Serienneuverfilmung von Stephen Kings Klassiker Carrie.
6: Bitte sagt alle Hallo zu Carrie White. Seid nett zu ihr.
7: Hi.
1: Ein Teenager-Mädchen mit übersinnlichen Kräften wird durch sein Umfeld zum Äußersten getrieben.
8: Hilf mir!
9: Ich kann nun mal nicht die ganze Klasse suspendieren.
10: Diese Mädchen waren außer Kontrolle.
11: Sie hatte bestimmt Angst.
9: Wie heißt sie nochmal?
11: Carrie White.
1: Letztlich geht es hier ja um Mobbing. Das macht Carrie nicht nur zeitlos spannend, sondern auch aktuell.
12: Das Einzige, was ich je wollte, war zur Schule zu gehen.
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0: der Feierabendstarter hier bei Radio Euroherz. Schönen Freitag, und der Freitag gehört hier bei uns euch und euren Events. Wir checken, was ihr am Wochenende in der Region unternehmen könnt. Am Tag der Deutschen Einheit morgen, da geht's für viele sicherlich nach Mödlareuth ins Deutsch-Deutsche Museum. Es gibt aber zum Beispiel auch eine Grenzlandwanderung mit Start am Feuerwehrhaus in Gotzmannsgrün. 9 Uhr geht's los, dann entlang der ehemaligen innerdeutschen Grenze, und im Anschluss könnt ihr im Feuerwehrhaus noch einkehren. Und am Sonntag ist auch Kreisernte-Dankfest des BBV Wunsiedel am Nagler See. Was geht sonst noch an diesem Feiertagswochenende in der Region? Annika hat sich gemeldet.
1: Wir feiern morgen zum dritten Mal unser Isarer Weinfest. Wer also Lust hat auf guten Frankenwein, auf hausgemachten Zwiebelkuchen, den bekannten Isarer Kochkäse und vieles mehr, kann gerne vorbeikommen. Für Stimmung ist gesorgt. Frank Wilutzki wird Musik machen. Die Location ist geheizt. Ihr müsst also nur kommen, um den Rest kümmern wir uns. Es wird bestimmt wieder ein cooler Abend. Bis morgen. Ciao.
0: Dankeschön, Annika. Also, morgen Weinfest in Isar bei Töpen, und noch mehr Events für euer Wochenende findet ihr in unserem Veranstaltungskalender auf euroherz.de. Und falls ihr jetzt noch eine coole Veranstaltung habt, von der die ganze Region wissen muss, dann gerne her damit. Eure WhatsApp-Sprachnachricht an 09281 880 880.
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7: Ich bin Dominik Schweiger. Bei Unfällen mit Leasing-Autos sollen künftig dieselben Regeln gelten wie bei privaten Wagen. Das plant Justizministerin Hubig. Bisher ist es nämlich so, dass Leasingfirmen vollen Schadensersatz vom Unfallverursacher verlangen konnten, auch wenn der Leasingfahrer mitschuldig war. Gleichzeitig sollen die Mindestversicherungssummen bei der Kfz-Haftpflicht verdoppelt werden, auf bis zu 15 Millionen Euro. Dadurch könnten die Versicherungen etwas teurer werden. Deutschland feiert morgen 36 Jahre Wiedervereinigung. Die offiziellen Feierlichkeiten zum Tag der deutschen Einheit finden dieses Mal in Bremen statt. Und die starten heute schon mit einem Bürgerfest. Insgesamt sind mehr als 700 Veranstaltungen geplant. Thomas Bleskin berichtet, was in der Hansestadt so ansteht.
8: Erwartet werden rund 400.000 Besucherinnen und Besucher. In der Innenstadt und am Weserufer gibt es kostenlose Konzerte, Diskussionen, Führungen und Ausstellungen. Auch Bundesrat, Bundestag, Bundesregierung und Bundesverfassungsgericht stellen ihre Arbeit vor. Das Motto der Feierlichkeiten lautet: Viele Stärken, ein Land.
7: Daria Aigner hat heute den Wiesn Courage Preis 2026 bekommen. Die 25-jährige Bedienung hatte einen bewusstlosen 78-jährigen Mann in einem Bierzelt aus dem Rollstuhl gehoben und ihm 15 Minuten lang Herzdruckmassage gegeben, bis der Notarzt übernommen hat. Der Preis geht jedes Jahr an die Menschen, die auf dem Oktoberfest hinschauen und helfen. Teilweise über 40 Grad im Juli und August und ein bisher sehr heißer September. Dass der Sommer dieses Jahr ungewöhnlich warm war, hat jeder gemerkt. Der EU-Klimadienst Copernicus hat jetzt veröffentlicht, in Westeuropa war es der heißeste Sommer überhaupt. Außerdem führten alle europäischen Flüsse sehr wenig Wasser. Die mittleren Abflussmengen waren so gering wie seit mehr als 30 Jahren nicht mehr.
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9: Mit Jan Gebelein. Im kommenden Jahr besteht die Städtepartnerschaft zwischen Hof und Plauen seit 40 Jahren. Zu diesem Anlass haben die Hofer CSU und die Plauener CDU einen gemeinsamen Antrag in ihre Gremien eingebracht. Beide Fraktionen fordern, die Partnerschaft weiter auszuweiten. Vorstellen können sie sich eine stärkere gemeinsame touristische Vermarktung, neue gemeinsame Projekte oder eine engere Zusammenarbeit mit Partnern aus beiden Regionen. Zum Tag der deutschen Einheit morgen treffen in Mittlerreuth wieder unterschiedliche politische Ansichten aufeinander. CSU und AfD halten wieder verschiedene Kundgebungen ab. Das Bündnis Wir im Land hält unter dem Motto Mittlerreuth grenzenlos bunt dagegen. Und zwar mit einem Kulturfest mit verschiedenen Bands. Mitveranstalterin Nanne Wienand sagt, das Bündnis wolle mit einem positiven, bunten, lauten und fröhlichen Musikfest auffallen und nicht auf die vielen Negativschlagzeilen.

0: eingehen. 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
2: Die Wolken bleiben in Hochfranken eher zäh bis zum Abend. Hier und da reißt es vielleicht mal auf und das bei 15 Grad. In der Nacht klart es dann zeitweise auf, aber dann kann es später auch neblig trüb werden bei Tiefstwerten um 10 Grad. Morgen bekommen wir dann zum Feiertag die Sonne häufiger zu Gesicht bei etwa 19 Grad. Und auch am Sonntag sollte es nachteils Nebel in der Früh recht viel Sonne geben. Das gilt im Übrigen auch für den Montag. Im Schnitt sind es dazu 19 bis 21 Grad. Aus der Radio Euroherz Wetterredaktion Christian König.
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3: Und das ist der Euroherz-Service. Wir schauen auf die Straßen um kurz nach vier. Es ist sehr viel los an diesem Freitagnachmittag. Wir starten mal auf der A9 Richtung Nürnberg. Die Ausfahrt Bindlacher Berg ist momentan blockiert durch einen defekten Bus. Dann zwischen Bad Beineck-Himmelkron und dem Dreieck Bayreuth-Kulmbach 1 Kilometer stockender Verkehr. Ein paar Minuten solltet ihr hier mehr Zeit einplanen. Und großes Sorgenkind, der Bereich zwischen Bayreuth Süd und Pegnitz. Hier momentan noch 8 Kilometer Stau und 1 Stunde Zeitverlust. Weiter geht's auf der A93, zunächst Richtung Weiden, zwischen Hofost und dem Rastplatz Bernholz West. Da steht ein defekter PKW auf der Straße. Der Standstreifen ist blockiert. Und die A93 zwischen Schönwald und Selb Nord in beiden Richtungen. 1 Kilometer Stau bzw. stockender Verkehr. Auch hier dauert es ein paar Minuten länger. Geblitzt wird auf der A9 Richtung Nürnberg, kurz vor der Abfahrt Bindlacher Berg in der 100er-Zone und in Leutendorf. Habt ihr sonst noch was für uns? Dann immer gerne her damit. Ruft uns an oder schickt eine WhatsApp-Text- oder Sprachnachricht. 09281 880 880 und ich wünsche euch ganz viel gute Nerven in dem Feierabendverkehr an diesem Freitagnachmittag.
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3: Schönen Freitag und heute am 2. Oktober sagen wir Happy Birthday an ihn hier. Right.

Ja, Sting wird heute 75. Popstar geworden ist er übrigens über Umwege. Ursprünglich hat er als Lehrer gearbeitet und nur nebenbei in verschiedenen Jazzbands gespielt, bis ihm dann mit der Band The Police der große Durchbruch gelungen ist. Wie 75 sieht Sting meiner Meinung nach überhaupt nicht aus und sein Geheimnis ist Yoga. Macht er täglich und das schon seit über 30 Jahren. Sänger Sting feiert heute 75. Geburtstag und hier geht's jetzt weiter mit Fastboy und zuvor gibt's R&B-Sounds von Womack and Womack auf der besten Playlist für die Region. Ich bin Julia Krause, schönen Nachmittag euch.

0: Gleich wird's 16:45 Uhr. Ihr hört den Feierabendstarter mit Julia Krause. Und ich denke, viele von euch werden sicherlich heute Abend nochmal schnell in den Supermarkt flitzen. Durch den Feiertag morgen haben die Geschäfte ja zu. Und viele werden da teilweise schon nervös, wenn sie 2 Tage nicht einkaufen gehen können. Ich finde aber, bei dem ganzen Einkaufsstress vergessen wir ganz schnell, was der Feiertag morgen eigentlich bedeutet. Wir feiern 36 Jahre deutsche Einheit. Und Euroherz-Reporter Thomas Ploss nimmt uns jetzt mit auf eine kleine Zeitreise auf dem Weg zur Wiedervereinigung.
1: Wir sind zu Ihnen gekommen, um Ihnen mitzuteilen, dass heute Ihre Ausreise...
2: Mit dieser legendären Ansprache des damaligen Außenministers Hans-Dietrich Genscher vom Balkon der Prager Botschaft fing am 30. September 1989 alles an. Das war der Anfang vom Ende der Deutschen Demokratischen Republik, auch wenn Staatsratsvorsitzender Erich Honecker das im Januar 1989 noch ganz anders sah.
3: Die Mauer wird in 50 und auch in 100 Jahren noch bestehen bleiben.
2: Am 18. Oktober 89, kurz nach den Feierlichkeiten zum 40. Jahrestag der DDR, trat Honecker zurück. Die Alliierten gaben grünes Licht für die Wiedervereinigung. Bundeskanzler Helmut Kohl am 28. November im Bundestag.
4: Wie ein wiedervereinigtes Deutschland schließlich aussehen wird, das weiß heute niemand. Dass aber die Einheit kommen wird, dessen bin ich sicher.
2: Damals ging Kohl noch von 5 bis 10 Jahren bis zur Wiedervereinigung aus. Am 1. Juli 1990 bekam die DDR die D-Mark und am 23. August beschloss die Volkskammer den Beitritt zur BRD. Der damalige DDR-Ministerpräsident Lothar de Maizière am Vorabend der Wiedervereinigung.
5: Es ist ungewöhnlich, dass sich ein Staat freiwillig aus der Geschichte verabschiedet. Ebenso ungewöhnlich und wieder natürlich war aber auch die Teilung unseres Landes. In wenigen Stunden tritt die Deutsche Demokratische Republik der Bundesrepublik Deutschland bei. Wir Deutschen erreichen die Einheit in Freiheit.
2: Die Freude über die deutsche Einheit war riesig. Noch einmal Helmut Kohl.
4: Für mich ist dieser Augenblick einer der glücklichsten in meinem Leben. Und aus vielen Briefen und Gesprächen weiß ich, welche große Freude auch die allermeisten von Ihnen empfinden. Es soll sich niemals wiederholen. Deshalb dürfen wir es auch nicht vergessen. Wir schulden die Erinnerung den Opfern. Und wir schulden sie unseren Kindern und Enkeln.
2: Seit 36 Jahren sind Ost- und Westdeutschland nun wieder vereint. Am 3. Oktober 1990 trat der Einigungsvertrag in Kraft, mit dem die frühere DDR der Bundesrepublik beitrat. Damit war die Teilung Deutschlands nach 45 Jahren endlich überwunden. 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
7: Um 16:30 mit Jan Gebelein. Das kleine Dorf Mödlareuth hat eine große bewegende Geschichte hinter sich. Genauso wie Berlin war es zur Zeit des Eisernen Vorhangs geteilt. Zum Tag der deutschen Einheit morgen rückt der Ort an der Grenze zwischen Bayern und Thüringen besonders in den Fokus. Neben dem Deutsch-Deutschen Museum haben auch Parteien und Organisationen ein Programm geplant. Wie sieht das aus, Euroherz-Reporterin Tamara Busler?
8: Unter der Überschrift Mödlareuth grenzenlos bunt startet morgen ab 11 Uhr ein Kulturfest. Schon seit vielen Jahren lädt die CSU in Mödlareuth zum Deutschlandfest mit jeweils prominenten Rednern. In diesem Jahr reist Parteichef und Ministerpräsident Markus Söder selbst an. Dabei ist außerdem Thüringens Ministerpräsident Mario Vogt. Beide sprechen ab 15 Uhr. Deutlich jünger ist die Tradition der AfD, in Mödlareuth eine Kundgebung abzuhalten. In diesem Jahr hat sich unter anderem Bayerns Parteichef Stefan Protschka angekündigt und der Aktivist Serge Menga, der die Flüchtlingspolitik der Bundesregierung kritisiert.
7: In dieser Woche hat Plauen schon mal der deutschen Botschaft in Prag einen Besuch abgestattet. Morgen geht es in den Landtag nach Dresden. Zum Tag der deutschen Einheit sind Oberbürgermeister Steffen Zenner und Spitzenprinzessin Maxi Schulz dort zu Gast. Sie stellen ihre Stadt beim Tag der offenen Tür als Ausrichter des Tags der Sachsen 2027 vor. Teil des Programms sind das Theater Plauen-Zwickau, die Tanzgruppe Vergissmeinnicht und das Vogtland-Konservatorium Clara Wieck. Der Tag der Sachsen ist das größte Vereins- und Verbandsfest im Freistaat. Im kommenden Jahr steigt er gemeinsam mit dem Plauner Spitzenfest im Juni. In diesem Monat stehen zahlreiche Veranstaltungen unter dem Motto Miteinander ins Gespräch kommen, unsere Gemeinde gemeinsam weiterdenken. Darum geht es heuer bei der Langen Nacht der Demokratie. Im Rosenthal-Theater in Selt gibt es heute zu einen Gesprächsabend mit dem Autor und Arzt Dr. Umes Arunagirinathan. Der Herzchirurg berichtet über seine Flucht aus Sri Lanka, seine Integration in Deutschland, den Wert der Demokratie und den gesellschaftlichen Zusammenhalt. Beginn ist um 19 Uhr.
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7: Bei Unfällen mit Leasing-Autos sollen künftig dieselben Regeln gelten wie bei privaten Wagen. Das plant Justizministerin Hubig. Bisher ist es nämlich so, dass Leasingfirmen vollen Schadensersatz vom Unfallverursacher verlangen konnten, auch wenn der Leasingfahrer mitschuldig war. Deutschland feiert morgen 36 Jahre Wiedervereinigung. Die offiziellen Feierlichkeiten zum Tag der deutschen Einheit finden dieses Mal in Bremen statt. Und sie starten schon heute mit einem Bürgerfest. Insgesamt sind mehr als 700 Veranstaltungen geplant. 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
9: Dankeschön, Jan.
7: Gerne.
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10: Die Wolken reißen nur teilweise auf in Hochfranken bis zum Abend und das bei höchstens 15 Grad. In der Nacht kommen zwar die Sterne auch mal zum Vorschein, aber es kann dann auch neblig trüb werden mit Frühwerten um 10 Grad. Zum Feiertag.

0: Tag haben wir es dann morgen insgesamt nach teils Nebel sonniger bei etwa 19 Grad. Das gilt in ähnlichem Format auch für den Sonntag und zum Wochenstart. Nach unterschiedlich zähem Nebel gibt es recht viel Sonne, im Schnitt bei angenehmen 19 bis 21 Grad. Aus der Radio Euroherz Wetterredaktion Christian König.
1: Der Euroherz Verkehrsservice und wir schauen direkt mal auf unser Sorgenkind an diesem Freitagnachmittag, die A9 Richtung Nürnberg. Zwischen Bayreuth Süd und Pegnitz immer noch 7 Kilometer Stau nach einem Unfall. Immerhin sind es keine neuen mehr, also es löst sich ganz allmählich auf. Ihr braucht trotzdem noch eine gute Stunde länger. Also wenn es geht, umfahrt das Gebiet bitte weiträumig, denn auch die Nebenstraßen und Umleitungsstrecken sind schon gut befahren. Wir bleiben noch auf der A9 zwischen Bad Benneck-Himmelkron und dem Dreieck Bayreuth-Kulmbach. 1 Kilometer stockender Verkehr, 2 Minuten dauert's länger. Weiter geht's auf der A93 Richtung Weiden. Zwischen Hof Ost und dem Rastplatz Bärenholz West, da ist ein Auto liegen geblieben. Der Standstreifen ist blockiert. Und zwischen Selbnord und Höchstädt hier 1 Kilometer stockender Verkehr im Baustellenbereich, 2 Minuten Zeitverlust. Dann gucken wir noch ins Vogtland, B92 zwischen Plauen und Greiz. Auch hier dichter Verkehr und 3 Minuten dauert's länger. Geblitzt wird auf der A9 Richtung Nürnberg, kurz vor der Abfahrt am Bindlacher Berg. 100 sind hier erlaubt und in Leutendorf steht ein Blitzer in der Ortsdurchfahrt. Habt ihr sonst noch was für uns? Staus oder Blitzer, dann gerne melden. 09281 880 880. Danke und kommt gut und sicher durch.
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1: Gleich wird's 4:45. Wir starten gemeinsam Richtung Wochenende. Und morgen ist ja Tag der Deutschen Einheit. Wir feiern 36 Jahre Wiedervereinigung. Ich persönlich, ich bin 2002 geboren. Das heißt, ich gehöre schon zu einer Generation, die von Anfang an in einem geeinten Deutschland aufgewachsen ist. Die Teilung in BRD und DDR habe ich nie mitbekommen. Und auch alles rund um die Wiedervereinigung. Also zum Beispiel die Flüchtlingszüge am Hofer Bahnhof, lange Trabi-Schlangen auf den Straßen oder vor Begrüßungsgeldauszahlungsstellen. Das kenne ich alles nur aus Erzählungen von meinen Eltern zum Beispiel. Und deshalb brauche ich euch. Welche Erinnerungen aus dieser Zeit sind euch bis heute im Gedächtnis geblieben?
2: Ich war da ein Kind, ich habe da nicht viel erlebt. Ich kann mich nur daran erinnern, dass ich den nächsten Tag in der Schule war und ich war die Einzige, die drin gesessen hat.
3: Bei mir war es eigentlich eher so gewesen, weil ich mit meinen Eltern damals am Bahnhof gefahren bin, als da die ersten Züge angekommen sind. Und als Kind hat man sich vielleicht so ein bisschen gewundert und jetzt dann eigentlich eher so im Nachhinein eher so ein bisschen erschreckend ist.
4: Da ich in einer Familie groß geworden bin, die sozusagen auch in der Opposition mit war, war das schon für uns eine ganz spannende Zeit, wohin sich das entwickelt.
5: Da war ich 11. Da war ich im Bett. Hab das erst nachts mitbekommen. Also man hat mitbekommen, es war halt schon Aufregung überall. Ne? Es war halt schon, dass irgendwas Neues passiert.
6: Wo dann eben die Ersten dann auch mit angekommen sind, das war schon beeindruckend, wenn man jetzt da zurückdenkt.
1: Ich finde es auch ganz wichtig, diese

Erinnerungen weiterzutragen und auch an meine Generation zum Beispiel weiterzugeben, damit es einfach nicht vergessen wird. Wie sieht's denn bei euch aus? Hat der Tag der Deutschen Einheit nach 36 Jahren für euch noch eine Bedeutung oder ist das einfach ein freier Tag? Schickt mir gerne eure Meinung durch per WhatsApp 09281 880 880.

0: 10 vor 6 ist es. Ihr hört den Feierabendstarter mit Julia Krause. Und verkehrstechnisch ist das ein sehr wilder Freitag heute. Grad frisch reingekommen die A93 Richtung Weiden zwischen Selbwest und Höchstädt. Hier bitte Vorsicht, da ist ein Fahrzeug in der Baustelle liegen geblieben. Der rechte Fahrstreifen ist momentan blockiert. Ja, nach ganz viel Sonne in den vergangenen Tagen ist es jetzt wirklich Herbst in der Euroherzregion. Also heute ist so ein richtig grauer und nasser Oktobertag. Meine Kollegin Miriam Bauer bringt euch im Buchtipp aber nochmal Sonne und Sommervibes zurück. Hier im Feierabendstarter bei Radio Euroherz.
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2: Wer die Sommerzeit noch ein wenig in die Länge ziehen möchte, dem ist der Titel Sardinien, das Kochbuch aus dem Verlag Dorling Kindersley sehr zu empfehlen. Denn die Fotos von Land und Leuten, von Meer und Strand laden dazu ein, vom Sommer zu träumen. Im Mittelpunkt stehen aber die vielen Rezepte. Über 90 davon finden sich in dem Buch. Safranbrot mit Sultaninen, sardische Gnocchi, Linsensuppe mit geröstetem Knoblauchbrot, Zucchini mit Minze und Pecorino, Zitronentart oder Mandel-Honig-Krokant laden zum Schlemmen ein. Sardiniens Küche ist vor allem durch einfache und frische Zutaten geprägt und Autor Francesco Martana hat eine authentische Auswahl an Rezepten aus seiner sardischen Heimat zusammengestellt. Dazu kommen die schönen Rezeptfotos und viele persönliche Anmerkungen des Autors über seine Familie und seine Kindheit. Mit diesem Buch kann man problemlos die sardische Esskultur kennenlernen. Auch Frankreich hat viel zu bieten, viel Sonne und vor allem eine interessante Küche. Über 100 französische Klassiker werden in dem Titel Bon App aus dem Dorling Kindersley Verlag vorgestellt. Die Autorin Isabelle Dunn stellt hier Käsesoufflé, Knoblauch-Sahnehähnchen, geschichtete Ratatouille, gestürzte Tomatentart, Baiser-Torte mit Mango, baskischen Käsekuchen, Apfelgelee, Amaretta mit Parmesan oder gratinierte Jakobsmuscheln vor. Auch hier laden die wunderbar inszenierten Rezeptfotos zum Nachkochen ein und machen vor allem Appetit. Die kulinarische Reise geht von Paris bis in die herrliche Provence. Geboten bekommt man unkomplizierte Rezepte, die sich vor allem easy zubereiten lassen. Ein gelungenes Kochbuch, das viel Abwechslung in den Alltag bringt. Sardinien, das Kochbuch und Bon App sind bei Dorling Kindersley erschienen und kosten 28 bzw. 30 Euro.
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4: Ich bin Dominik Schweiger. Tanken ist seit gestern spürbar günstiger. Schon einen Tag, nachdem der neue Tankrabatt eingeführt wurde, sind die Spritpreise im Schnitt um knapp 13 Cent pro Liter gefallen. Laut Bundeskartellamt geben die Tankstellen die Steuersenkung von rund 17 Cent fast komplett an die Kundinnen und Kunden weiter. Die Steuersenkung auf Diesel und Super gilt noch bis Ende des Jahres. Bayern reagiert auf die schlechten Ergebnisse der jüngsten PISA-Studie mit mehr Unterricht an den Grundschulen. Wie das Kultusministerium mitgeteilt hat, soll es in den kommenden Jahren insgesamt 6 weitere Stunden pro Woche geben für Mathe, Deutsch, Sport und Musik. Wie das genau aussehen soll, wird derzeit noch erarbeitet. Ersten Schätzungen zufolge braucht es dafür innerhalb von 2 Jahren 1.300 weitere Lehrkräfte. Die Julius-Maximilians-Universität in Würzburg hat's nicht geschafft. Beim Rennen um den Titel Exzellenz-Universität ist sie heute leer ausgegangen. Stattdessen dürfen die Unis Freiburg, Jena und Köln sowie die Verbünde Rhein-Main und die Unis Dortmund und Bochum feiern. Die Einzelunis bekommen 15 Millionen Euro Fördergelder, die beiden Verbünde bis zu 28 Millionen im Jahr. Die deutschen Sportlerinnen und Sportler sollen wieder mehr Medaillen auf Eis und Schnee gewinnen. Dafür pumpt der Bund jetzt mehr Geld in den deutschen Wintersport. Die Spitzenverbände bekommen laut Bundeskanzleramt im kommenden Jahr über 30 Millionen Euro vom Bund, um sich auf die Olympischen Winterspiele 2030 in den französischen Alpen vorzubereiten. Das Ziel, Deutschland soll im Medaillenspiegel wieder unter die Top 3 kommen.
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5: Mit Jan Gebelein. Zum Tag der Deutschen Einheit treffen morgen in Mödlareuth wieder unterschiedliche politische Ansichten aufeinander. Die CSU lädt zum Deutschlandfest mit Bayerns Ministerpräsident Markus Söder und Thüringens Ministerpräsident Mario Vogt. Die AfD kommt mit Aktivist Serge Menger als Redner in das ehemals geteilte Dorf. Unter dem Motto Mödlareuth grenzenlos bunt hält ein Kulturfest dagegen. Start des Programms ist um 11 Uhr. Wer durch Naila fährt, hat am Nachmittag einen Umweg nehmen müssen. Wie das Nachrichtenportal News 5 berichtet, ist ein Auto in Brand geraten. Die beiden, die in dem Fahrzeug waren, konnten sich aber noch rechtzeitig retten. Die Feuerwehr konnte den Brand schnell löschen. Weil Öl ausgelaufen ist, mussten die Einsatzkräfte die Straße sperren. Warum der Wagen Feuer fing, ist bislang nicht klar. 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
6: Die Wolken bleiben in Hochfranken eher zäh bis zum Abend. Hier und da reißt es vielleicht mal auf und das bei 15 Grad. In der Nacht klart es dann zeitweise auf, aber dann kann es später auch neblig trüb werden bei Tiefstwerten um 10 Grad. Morgen bekommen wir dann zum Feiertag die Sonne häufiger zu Gesicht bei etwa 19 Grad. Und auch am Sonntag sollte es nachteils Nebel in der Früh recht viel Sonne geben. Das gilt im Übrigen auch für den Montag. Im Schnitt sind es dazu 19 bis 21 Grad. Aus der Radio Euroherz, Wetterredaktion Christian König.
7: Und wir checken noch die Lage auf den Straßen und schauen zuerst auf die A9 Richtung Nürnberg. Zwischen Bayreuth Süd und Pegnitz löst sich der Stau ganz langsam auf. Wir sind jetzt gerade nur noch bei 6 Kilometern, immer noch besser als 9 Kilometer. Dauert trotzdem noch eine Stunde länger in dem Bereich, also falls ihr könnt, umfahrt das Gebiet bitte weiträumig. A93 Richtung Weiden, zwischen Selbwest und Höchstädt hier Gefahr durch ein defektes Fahrzeug im Baustellenbereich. Der

0: Fahrstreifen ist blockiert. Und zwischen Hof West und dem Rastplatz Bärenholz West. Gefahr durch einen defekten PKW. Hier ist der Standstreifen blockiert. B173 Richtung Hof zwischen Plauen Ost und Plauen Dichter Verkehr. 7 Minuten Zeitverlust. Und ihr habt es ja gerade bei Jan in den Nachrichten gehört. In Naila ist die Selbitztalstraße noch gesperrt nach dem Autobrand. Die Feuerwehr ist vor Ort und kümmert sich. 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Da steht einer auf der A9 Richtung Nürnberg, kurz vor der Abfahrt am Bindlacher Berg. Hier sind 100 erlaubt und in Leutendorf wird geblitzt. Habt ihr sonst noch was? Dann gerne melden per Telefon oder per WhatsApp-Text oder Sprachnachricht 09281 880 880. Danke und gute und sichere Fahrt.
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0: Kurz nach 5 ist es. Wir starten gemeinsam Richtung Wochenende. Und für viele von euch stand oder steht heute sicherlich Einkaufen auf der To-Do-Liste. Noch schnell ein paar Sachen besorgen, bevor die Geschäfte 2 Tage zu haben. Dafür könnt ihr es dann morgen ruhiger angehen lassen und vielleicht einen schönen Ausflug mit der Family machen. Was am Wochenende los ist in der Region, welche Feste anstehen und was ihr gemeinsam unternehmen könnt, das seht ihr alles auf euroherz.de. Da gibt's unseren großen Veranstaltungskalender mit ganz vielen Tipps für euer Wochenende. Und wir pushen uns jetzt gemeinsam weiter durch den Nachmittag mit Chicago auf der besten Playlist für die Region. Und den Anfang macht Holly Humberstone, To Love Somebody, hier im Feierabendstarter mit Julia Krause.

0: Ganz entspannt geht's Richtung Wochenende. Ihr hört den Feierabendstarter mit Julia Krause. Am Tag der Deutschen Einheit morgen, da wird vor allem an einem Ort in der Region ganz viel los sein, im ehemals geteilten Dorf Mödlareuth. Viele nutzen den Feiertag, um sich das Deutsch-Deutsche Museum anzuschauen und auch viele Parteien sind wieder in Mödlareuth. Die CSU organisiert traditionell ihr Deutschlandfest, dazu kommt auch Bayerns Ministerpräsident Markus Söder. Die AfD hat den Aktivisten Serge Menger und verschiedene Überraschungsgäste eingeladen. Und das Bündnis Wir im Land will bei seinem Kulturfest ein Zeichen setzen für Demokratie und ein weltoffenes Miteinander. Mehr von Euroherz-Reporter Thomas Ploss.
1: Das Kulturfest Mödlareuth grenzenlos bunt wird von Initiativen aus dem Dreiländereck Bayern, Sachsen, Thüringen organisiert. Für Mitorganisatorin Anne Wienerns ist das auch eine Verbindung zu den Menschen, die sich schon zur Zeit der Wiedervereinigung engagiert haben.
2: Es ist natürlich auch viel Geld geflossen. Es ist viel Herzblut gegeben worden für diese Einheit. Und genau die gleichen Leute machen jetzt auch bei uns wieder mit. Diese Leute aus Thüringen und Sachsen, die sich damals für die Einheit so stark gemacht haben, die sind jetzt auch wieder dabei. Und das ist für mich einfach ein großartiges Zeichen, dass es zusammenwächst und dass wir diese Zeit jetzt auch gebraucht haben,

0: um zusammenzukommen.
1: In Mittelreuth ist die Geschichte der Teilung bis heute sichtbar. Wienand sagt, zu ihr gehört auch, unterschiedliche Erfahrungen auszuhalten und miteinander im Gespräch zu bleiben.
0: Wir kennen natürlich auch die vielen Leute, die gelernt haben aus der Geschichte, die sich große Mühe geben, mit allen Bürgerinnen und Bürgern zu bewältigen, dass es Probleme gegeben hat und dass es Auseinandersetzungen geben muss. Wir können über alles diskutieren und genau das ist der Punkt, dass wir das können. Wenn wir das nicht mehr können, leben wir wieder in einer Diktatur und wenn wir nicht aufpassen, dann kann es durchaus passieren, dass wir da wieder in die Nähe geraten.
1: Musik, Redebeiträge und Informationsstände sollen morgen Gelegenheit zum Feiern geben, aber auch zum Austausch. Aus einem geteilten Dorf wird ein Treffpunkt. Mödlerreuth, grenzenlos bunt, morgen von 11 bis 18 Uhr in Mödlerreuth.

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1: 2. Oktober 1995. Lunis steigen mit I Got Five On It in die Charts ein. Worum es im Song geht? Sagen wir es mal so. Yuckmouth und Numbskull von Lunis konsumieren neben Alkohol wohl auch noch sehr gerne andere Drogen, wie zum Beispiel Marihuana. Und genau darum geht es in dem Song. Sie erzählen, wie sie es kaufen, rauchen, teilen und verkaufen. Der Song ist die erste Single-Auskopplung aus dem Album Operations The Cola. Und das mit Erfolg. In Deutschland erreicht der Song Platz 2 der Singlecharts. Insgesamt hält er sich 29 Wochen gelistet. Und egal, ob man das gut findet, worüber die beiden singen oder nicht, die Melodie, die ist einfach so richtig eingängig. Und der Song macht irgendwie auch ein bisschen abhängig.

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4: Um 17:30 mit Jan Gebelein. Guten Abend. Einen Tag vor dem Tag der deutschen Einheit wollen die Hofer CSU und die Plauener CDU ein Zeichen setzen. Beide Stadtratsfraktionen haben sich zusammengetan und einen gemeinsamen Antrag in ihre Gremien eingebracht. Im kommenden Jahr besteht die Städtepartnerschaft zwischen Hof und Plauen seit 40 Jahren. Anlass für beide Fraktionen, die Zusammenarbeit zu stärken. Euroherz-Reporterin Lisa Grieshammer berichtet.
5: Beide Fraktionen wollen, dass Hof und Plauen aus dem Jubiläum etwas für die Zukunft entwickeln. Gerade das Jahr 1989 zeige, wie eng die Geschichte beider Städte miteinander verbunden sei. Hof steht für die Ankunft der Prager Botschaftsflüchtlinge, Plauen für die friedlichen Demonstrationen im Herbst, heißt es in dem Antrag. Vorstellen können sich CDU und CSU eine stärkere gemeinsame touristische Vermarktung, neue gemeinsame Projekte und eine engere Zusammenarbeit mit Partnern aus beiden Regionen. Dabei geht es den Fraktionen nicht um eine einzelne Maßnahme, sondern den Gedanken, die Partnerschaft weiter mit Leben zu füllen.
4: An die friedliche Revolution in Plauen erinnert die Stadt morgen bei der Nacht der Kerzen. Heuer fällt sie sogar mit dem Feiertag zusammen, den die friedlichen Proteste erzielt haben, den Tag der deutschen Einheit. Los geht's um 18 Uhr am Wendedenkmal. Ein Lichterzug soll über die Demo-Route von 1989 gehen. Dazu läuft Musik und die Teilnehmer tragen Kerzen durch die Plauener Innenstadt. Auch eine Lichtprojektion ist geplant. Zeitzeugen sind außerdem vor Ort und berichten von ihren Erlebnissen während der friedlichen Revolution. Auf die Selber Wölfe wartet heute wieder eine lange Busfahrt. Am 5. Spieltag der Eishockey-Oberliga muss die Mannschaft bei den Lindau Islanders antreten. Trotz weiterhin kleinem Kader wollen sie beim Tabellenvorletzten Punkte mit zurück nach Oberfranken nehmen und dann am Sonntag im Heimspiel gegen Passau nachlegen. Stürmer Patrick Klöpper.
6: Wir haben ein schweres Auswärtsspiel in Lindau, das ist nie einfach, aber ich persönlich will zweimal gewinnen. Wir wollen natürlich die höchste Punktzahl mitnehmen, die wir kriegen können, das sind 6 Punkte. Aber wenn man minimalistisch rechnet, dann müssen wir einfach das Heimspiel gewinnen, da führt kein Weg dran vorbei und hoffen, dass sich das Lazarett dann langsam lichtet.
4: Auch heute am Bodensee müssen die Wölfe mit Beugo, Lachtinen, Müller, Walasek, Weiß und Zische auf 6 Leistungsträger verzichten. Dafür feiert der kanadische Mittelstürmer Jake Kugler sein Debüt im Wölfe-Trikot. Spielbeginn in Lindau ist um 19.30 Uhr. Wir sind in der Euroherz-Eiszeit live dabei. Leichte Entwarnung von der Bleilochtalsperre. Wie der Saale-Orla-Kreis mitteilt, gibt es vorerst keine neuen Erkenntnisse zu einem möglichen Gesundheitsrisiko. Das Umweltamt konnte bereits heute keine Eintrübung der Wasseroberfläche bei Harra oder weiter flussabwärts mehr feststellen. Allerdings hat es weitere tote Fische entdeckt. Ein Teil der Verunreinigung scheint sich auf dem Grund abgesetzt zu haben. Welche Stoffe genau ins Wasser gelangt sind und ob von ihnen eine Gefahr ausgeht, steht voraussichtlich erst in der neuen Woche fest. Bis dahin gilt ein Badeverbot für den Bereich zwischen Harra und der Saalebrücke bei Saaldorf.
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4: Tanken ist seit kurzem spürbar günstiger. Schon einen Tag nachdem der neue Tankrabatt eingeführt wurde, sind die Spritpreise im Schnitt um knapp 13 Cent pro Liter gefallen. Unterdessen geben die G7-Länder bis zu 100 Millionen Barrel Diesel- und Rohölreserven frei. Dies passiere in den kommenden 4 Monaten, sagte Frankreichs Präsident Macron. Bayern reagiert auf die schlechten Ergebnisse der jüngsten PISA-Studie mit mehr Unterricht an den Grundschulen. Wie das Kultusministerium mitgeteilt hat, soll es in den kommenden Jahren insgesamt 6 zusätzliche Stunden pro Woche geben für Mathe, Deutsch, Sport und Musik. Wie das genau aussehen soll, wird derzeit noch erarbeitet. 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
7: Danke, Jan.
4: Gerne.
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0: Wetter, Christian König.
1: Die Wolken reißen nur teilweise auf in Hochfranken bis zum Abend und das bei höchstens 15 Grad. In der Nacht kommen zwar die Sterne auch mal zum Vorschein, aber es kann dann auch neblig trüb werden mit Frühwerten um 10 Grad. Zum Feiertag haben wir es dann morgen insgesamt nach teils Nebel sonniger bei etwa 19 Grad. Das gilt in ähnlichem Format auch für den Sonntag und zum Wochenstart. Nach unterschiedlich zähem Nebel gibt es recht viel Sonne, im Schnitt bei angenehmen 19 bis 21 Grad. Aus der Radio Euroherz Wetterredaktion Christian König.
2: Und das ist der Euroherz Verkehrsservice. Um kurz nach 5:30 wir checken die Lage auf den Straßen. Da hat sich's mittlerweile wieder ein bisschen entspannt. Immer noch der Stau auf der A9 Richtung Nürnberg zwischen Bayreuth Süd und Pegnitz. Mittlerweile sind's aber nur noch 5 Kilometer. Trotzdem braucht ihr hier eine gute Stunde länger. Habt es auf dem Schirm und falls es geht, umfahrt das Gebiet bitte weiträumig. Und immer noch die Meldung aus Naila. Da ist die Selbitztalstraße momentan gesperrt. Auf Höhe des Bahnhofs hat ein Auto gebrannt. Die Feuerwehr ist vor Ort und kümmert sich. 2 Blitzer habt ihr uns noch gemeldet. Einen auf der A9 Richtung Nürnberg, kurz vor der Abfahrt Bindlacher Berg. Hier sind 100 erlaubt und in Leutendorf. Gibt sonst noch was von den Straßen, was die Region wissen muss? Dann schickt's uns durch, ruft an oder eine WhatsApp-Text oder Sprachnachricht. Alles an die 09281 880 880. Danke und kommt gut und sicher in den Freitag Feierabend.
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0: The Rembrandts hier im Feierabendstarter bei Radio Euroherz. Schönen Freitag euch. Und Freitagabend ist aktuell auch wieder Hockeyzeit. Heute steht für unsere Selberwölfe ein Auswärtsspiel an gegen die Lindau Islanders. Der Start in die neue Oberligasaison, der war auf jeden Fall durchwachsen. Das sagt auch Wölfe-Stürmer Patrick Klöpper.
1: Wir als Mannschaft oder generell auch ich individuell haben die letzten Spiele analysiert und speziell in Österreich habe ich einiges liegen lassen an Torchancen und auch dann in den anderen beiden Spielen. Wollte das Ding nicht so rein, ist alles nicht so vor dem Tor gelaufen, wie ich mir das vorgestellt habe. Natürlich macht man sich dann Gedanken, woran liegt's. Nichtsdestotrotz war mir von Anfang an bewusst, auch schon im Sommer, dass nach meiner 7-8-monatigen Verletzungspause nicht alles so laufen wird, wie ich mir das vorstelle, nicht so reibungslos.
0: Ja, auch aktuell sind insgesamt 6 Spieler aus der Mannschaft verletzt. Nico Lahtinen und Lukas Walasek sind in dieser Woche jetzt erfolgreich operiert worden. Und es gibt Unterstützung durch den kanadischen Mittelstürmer Jake Kugler. Der wird heute Abend auch zum ersten Mal mit den Wölfen auf dem Eis stehen. Ja, auf was kommt's denn jetzt an diesem Wochenende für die Wölfe? Nochmal Patrick Klöpper.
1: Wir haben ein schweres Auswärtsspiel in Lindau, das ist nie einfach, aber ich persönlich will zweimal gewinnen. Wir wollen natürlich die höchste Punktzahl mitnehmen, die wir kriegen können, das sind 6 Punkte. Aber wenn man minimalistisch rechnet, dann müssen wir einfach das Heimspiel gewinnen, da führt kein Weg dran vorbei und hoffen, dass sich das Lazarett dann langsam lichtet.
0: Beim Heimspiel am Sonntag in der Netsch Arena müssen die Wölfe gegen die Passau Blackhawks ran. Heute jetzt erstmal das Auswärtsspiel bei den Lindau Islanders. Erstes Bulli in Lindau ist um 19.30 Uhr und mit der Euroherz Eiszeit seid ihr auch diesmal live dabei. Ab 19 Uhr ist hier Kai Losert für euch im Studio.
2: Patrick Klöpper, Nummer 94 von den Selberwölfen.
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0: kurz vor sechs. Ihr hört den Feierabendstarter hier bei Radio Euroherz und wir sind euer Wölferadio. Bei uns bekommt ihr alle Infos rund um die Mannschaft. Wir übertragen alle Auswärtsspiele live und wir schicken euch als VIPs ins Stadion. Die Aufgabe in dieser Woche war, verratet uns, welche Eishockey-Regel ihr überhaupt nicht versteht. Oder bei welcher Regel tut ihr so, als würdet ihr sie verstehen, habt aber eigentlich gar keine Ahnung davon. Damit ihr heute Abend Bescheid wisst und mitreden könnt, klären wir jetzt mal wichtige Regeln im Eishockey. Und das machen wir mit Euroherz-Sportchef Thomas Ploss. Thomas, du bist jetzt gerade schon auf dem Weg nach Lindau. Fangen wir trotzdem mal mit dem Abseits im Eishockey an.
1: Also, das Abseits beim Eishockey ist eigentlich gar nicht so kompliziert. Wichtig ist, der Puck muss immer zuerst die gegnerische blaue Linie überqueren, bevor ein angreifender Spieler das Angriffsdrittel betreten darf. Heißt, steht ein Angreifer mit beiden Schlittschuhen schon im Angriffsdrittel, während der Puck noch in der neutralen Zone ist, ist das Abseits. Ein Fuß darf in der neutralen Zone oder auf der blauen Linie bleiben, solange der andere Fuß schon im Drittel ist. Wichtig ist, dass der Spieler die Linie nicht komplett vor dem Puck mit beiden Schlittschuhen überquert hat.
0: Top, habe ich verstanden. Gibt's denn noch eine wichtige Regel, die beim Hockey oft vorkommt?
1: Vielleicht noch schnell zum Icing, zu Deutsch unerlaubter Befreiungsschlag. Der liegt im Eishockey vor, wenn ein Spieler den Puck aus der eigenen Spielhälfte heraus über die gegnerische Torlinie schießt. Der Puck muss dabei die gesamte gegnerische Hälfte durchqueren und die rote Torlinie, also die Linie, auf der das Tor steht, komplett überschreiten, ohne dass ihn vorher jemand berührt. Wichtig ist dabei noch, nach einem Icing wird das Spiel unterbrochen. Es gibt ein neues Anspiel, also ein Bully, im Verteidigungsdrittel der Mannschaft, die den Fehler begangen hat. Das bestrafte Team darf während dieser Unterbrechung seine Spieler nicht auswechseln. Die erschöpften Spieler müssen auf dem Eis bleiben.
0: Dankeschön, Thomas. Wir hören dich dann später aus Lindau. Ich glaube, jetzt sind wir gut gewappnet für das Auswärtsspiel der Selberwölfe heute Abend. Und damit verabschiede ich mich und schicke euch in die Eiszeit. Ab 19 Uhr ist Kai Losert für euch hier im Studio. Ich bin Julia Krause, wünsche euch einen schönen Freitagabend, ein schönes Wochenende. Und wir hören uns am Montag wieder in den News hier bei Radio Euroherz. Tschüss!

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2: Ich bin Dominik Schweiger. Wer einen Skoda fährt, sollte mal bei seinem Autohändler anrufen. Der tschechische Autobauer ruft weltweit nämlich 1,7 Millionen Fahrzeuge zurück, 370.000 davon alleine in Deutschland. Grund ist laut Kraftfahrtbundesamt offenbar das gleiche Problem wie bei VW, Audi und Seat. Eine Schraube in der Lenkung kann abreißen und die Lenkung dann ausfallen lassen. Mit einem Bürgerfest haben in Bremen die zentralen Feierlichkeiten zum Tag der Deutschen Einheit begonnen. Es gibt Konzerte, Theater und Informationsstände aller Bundesländer. Auch beispielsweise der Bundesrat oder das Bundesverfassungsgericht stellen ihre Arbeit vor. Morgen folgt dann der offizielle Festakt. Bis Sonntag sind im ganzen Land hunderte Veranstaltungen geplant. Benzin und Diesel werden weltweit ja immer teurer. Deswegen haben sich die G7-Chefs, darunter auch Kanzler Merz, heute per Video zusammengeschaltet. Ihr Plan: 100 Millionen Barrel Rohöl sollen aus der Notreserve auf den Markt kommen. Ab sofort und über 4 Monate verteilt. Die endgültige Entscheidung trifft aber die Internationale Energieagentur. Wer schon länger Amazon Prime hat, sollte mal genauer auf seine Abbuchungen schauen. Der Bundesgerichtshof hat gestern eine Preiserhöhung von 2022 gekippt. Damals ist das Jahresabo knapp 21 Euro teurer geworden, ohne dass die Kunden ausdrücklich zustimmen mussten. Julia Wasselkopf erklärt, wie Betroffene ihr Geld zurückbekommen können.
3: Ja, als erstes würde ich prüfen, seit wann läuft mein Prime-Abo und habe ich seit September 2022 den höheren Preis bezahlt. Wer betroffen ist, kann die Rückzahlung dann selbst geltend machen. Zusätzlich läuft über die Verbraucherzentrale NRW ein Verfahren, für das sich Betroffene weiterhin registrieren können. Nach Angaben können Betroffene die vergangenen 3 Jahre geltend machen.
2: In München hat der Prozess um einen großen Drogenschmuggel in der JVA Stadelheim begonnen. 5 Männer müssen sich verantworten, darunter auch ein Seelsorger. Häftlinge haben sich Drogen per Brief schicken lassen. Normales Papier, getränkt mit der Droge Spice, eine Seite für 400 Euro. Der Seelsorger hat gestanden, Handys geschmuggelt zu haben, um seine Schulden und eine Abnehmspritze zu finanzieren. Auch 2 weitere Angeklagte haben ihre Beteiligung bereits eingeräumt.
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4: Mit Jan Gebelein. Im kommenden Jahr besteht die Städtepartnerschaft zwischen Hof und Plauen seit 40 Jahren. Zu diesem Anlass haben die Hofer CSU und die Plauener CDU einen gemeinsamen Antrag in ihre Gremien eingebracht. Beide Fraktionen fordern, die Partnerschaft weiter auszuweiten. Vorstellen können sie sich eine stärkere gemeinsame touristische Vermarktung, neue gemeinsame Projekte oder eine engere Zusammenarbeit mit Partnern aus beiden Regionen. Wer durch Naila fährt, hat am Nachmittag einen Umweg nehmen müssen. Wie das Nachrichtenportal News 5 berichtet, ist ein Auto in Brand geraten. Die beiden, die in dem Fahrzeug waren, konnten sich aber noch rechtzeitig retten. Die Feuerwehr konnte den Brand schnell löschen. Weil Öl ausgelaufen ist, mussten die Einsatzkräfte die Straße sperren. Warum der Wagen Feuer fing, ist bislang nicht klar. 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
5: Der Blick aufs Wetter jetzt am Abend. Noch viele Wolken. In der Nacht klart's dann langsam wieder auf. Werte so bei 9 Grad. Teilweise kann's aber auch neblig sein. Morgen viel, viel Sonne zum Feiertag. Und es wird auch wieder wärmer, bis zu 21 Grad. Am Sonntag erst nochmal zäher Nebel. Dann kommt aber schon wieder die Sonne durch. Auch hier ganz angenehme Temperaturen für diese Jahreszeit.
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5: Der Euroherz-Verkehrsservice. Schönen Abend auf die Straßen. Wir starten mit der A9 in Richtung Nürnberg. Wenn ihr da unterwegs seid, zwischen Bayreuth Süd und Pegnitz aktuell 5 Kilometer Stau. Ihr verliert über 1 Stunde. Da ist aktuell auch noch Vollsperrung. Und zwar gab es da heute Mittag einen schweren LKW-Unfall kurz nach Pegnitz. Die A93 Hof Richtung Weiden zwischen Selb-West und Höchstädt. 2 Kilometer stockender Verkehr. Dann noch Naila in der Selbitztalstraße. Eine Sperrung auf Höhe Bahnhof. Die Feuerwehr ist vor Ort. Geblitzt werdet ihr auf der A9 und

0: zwar kurz vor der Abfahrt Bindlacher Berg 100 erlaubt und in Leutendorf steht auch noch ein Blitzer. Habt ihr was für mich? 09281 880 880.
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13: Mit Jan Gebelein. Guten Abend. Am Tag der deutschen Einheit schauen viele morgen wieder nach Mödlareuth. Das einst geteilte Dorf ist Schauplatz von Kundgebungen und eines Kulturfests. Wie immer bietet auch das Deutsch-Deutsche Museum ein umfangreiches Programm. Von 9 bis 18 Uhr sind Vorträge, Filmvorführungen und kostenlose Kurzführungen auf dem Außengelände geplant. Auch der Grenzturm Heinersgrün im Vogtland ist wieder geöffnet. Pünktlich zum Feiertag hat der Landkreis Hof vergangene Woche einen neuen Gehweg eingeweiht. Jürgen Welzel vom Landratsamt Hof.
14: Der Gehweg ist dringend notwendig gewesen, da die Museumsbesucher die Verbindung brauchen, um vom Museum an die Mauer zu gelangen. Zusätzlich ist Beleuchtung dazugekommen und ein Geländer, dass das entsprechend sicher ist.
13: Nach der Eröffnung des neuen Museumsgebäudes vor gut einem Jahr hat sich der Besucherstrom ins Museum deutlich erhöht. Im ersten Halbjahr gab es schon über 55.000 Besucher. Das sind gut 25% mehr als im Vorjahr. Die Durchfahrt von Mödlareuth ist morgen wieder gesperrt. In dieser Woche hat Plaun schon mal der deutschen Botschaft in Prag einen Besuch abgestattet. Morgen geht es in den Landtag nach

0: Dresden. Zum Tag der Deutschen Einheit sind Oberbürgermeister Steffen Zenner und Spitzenprinzessin Maxi Schulz dort zu Gast. Sie stellen ihre Stadt beim Tag der offenen Tür als Ausrichter des Tags der Sachsen 2027 vor. Teil des Programms sind das Theater Plauen Zwickau, die Tanzgruppe Vergissmeinnicht und das Vogtland-Konservatorium Clara Wieck. Der Tag der Sachsen ist das größte Vereins- und Verbandsfest im Freistaat. Im kommenden Jahr steigt er gemeinsam mit dem Plauener Spitzenfest im Juni. Ein Mountainbikepark am Kornberg ist erstmal nicht in Sicht. Das Verwaltungsgericht Bayreuth hat im Frühjahr die Baugenehmigung dafür aufgehoben. Doch auch schon jetzt ist der Kornberg ein beliebtes Ziel für Mountainbiker. Den Abschluss der Radsaison feiern die Fichtelgebirgsracer mit dem Fichtelgebirgsverein und den Landkreisen Hof und Wunsiedel am Sonntag. Um 10 Uhr beginnt der Kornberg Bike Day. Mitmachen können alle. Start und Ziel ist das Kornberghaus. Neben Touren für alle Altersklassen und in unterschiedlichen Schwierigkeitsgraden gibt es auch etwas Neues, eine Kornbergmesse mit verschiedenen Ständen und einem mobilen Pumptrack. Leichte Entwarnung von der Bleilochtalsperre. Wie der Saale-Orla-Kreis mitteilt, gibt es vorerst keine neuen Erkenntnisse zu einem möglichen Gesundheitsrisiko. Das Umweltamt konnte bereits heute keine Eintrübung der Wasseroberfläche bei Harra oder weiter flussabwärts mehr feststellen. Allerdings hat es weitere tote Fische entdeckt. Ein Teil der Verunreinigung scheint sich auf dem Grund abgesetzt zu haben. Welche Stoffe genau ins Wasser gelangt sind und ob von ihnen eine Gefahr ausgeht, steht voraussichtlich erst in der neuen Woche fest. Bis dahin gilt ein Badeverbot für den Bereich zwischen Harra und der Saalebrücke bei Saaldorf.
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0: Wer einen Skoda fährt, sollte mal bei seinem Autohändler anrufen. Der tschechische Autobauer ruft weltweit nämlich 1,7 Millionen Fahrzeuge zurück, 370.000 davon alleine in Deutschland. Grund ist laut Kraftfahrtbundesamt offenbar das gleiche Problem wie bei VW, Audi und Seat. Eine Schraube in der Lenkung kann abreißen und die Lenkung ausfallen lassen. Mit einem Bürgerfest haben in Bremen die zentralen Feierlichkeiten zum Tag der Deutschen Einheit begonnen. Es gibt Konzerte, Theater und Informationsstände aller Bundesländer. Auch beispielsweise der Bundesrat oder das Bundesverfassungsgericht stellen ihre Arbeit vor. 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
2: Und wir schauen auch noch aufs Wetter für die Region. Viele Wolken jetzt am Abend. In der Nacht teilweise neblig, teilweise sternenklar bei 9 Grad. Heute kein Frost. Morgen zum Feiertag richtig schön wieder draußen. Ein goldener Herbst, 18 bis 21 Grad mit viel Sonne. Am Sonntag ist es dann erstmal noch neblig am Morgen und auch teilweise noch am Vormittag. Dann setzt sich aber auch schon wieder die Sonne durch. Die Temperaturen ähnlich wie morgen. Kurz nach halb der Euroherz Verkehrsservice. Blick auf die A9 Richtung Nürnberg zwischen Trockau und Pegnitz. Aktuell nur noch 2 Kilometer Stau. Ihr verliert noch 18 Minuten. Die Vollsperrung ist aufgehoben. Hier läuft's jetzt langsam wieder. Und wir haben auch noch Blitzer. Eine steht auch auf der A9 Richtung Nürnberg, kurz vor der Abfahrt Bindlacher Berg. 100 erlaubt. Und in Leutendorf, da wird auch noch geblitzt. Fuß vom Gas. Habt ihr was für mich? 09281 880 880. Unsere Hotline ins Studio.
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11: Ich bin Dominik Schweiger. Weltweit soll der Sprit an den Tankstellen günstiger werden. Und um das zu erreichen, greifen die G7-Staaten wie Deutschland, Frankreich,

0: Frankreich und die USA auf die Ölnotreserven zurück. Ab sofort und über 4 Monate sollten 100 Millionen Barrel Rohöl freigegeben werden. Etwas, das in den letzten 60 Jahren erst 6-mal passiert ist. Tina Eck berichtet.
1: Damit ist ein von Präsident Trump angedrohter Diesel-Exportstopp erstmal vom Tisch. Nach dem Nahen Osten sind die USA nämlich Europas wichtigster Lieferant von Diesel. Nun soll die Freigabe der Reserven mit der Internationalen Energieagentur IEA abgestimmt werden, um möglicherweise zusätzliche Dieselfreigaben zu prüfen. Die endgültige Entscheidung liegt bei der Energieagentur.
0: Vom Tanken zur Versicherung, bei Unfällen mit Leasingautos sollen künftig dieselben Regeln gelten wie bei privaten Wagen. Das plant Justizministerin Hubig. Bisher ist es nämlich so, dass Leasingfirmen vollen Schadensersatz vom Unfallverursacher verlangen konnten, auch wenn der Leasingfahrer mitschuldig war. Gleichzeitig sollen die Mindestversicherungssummen bei der Kfz-Haftpflicht verdoppelt werden auf bis zu 15 Millionen Euro. Dadurch könnten die Versicherungen etwas teurer werden. Die Zuckersteuer ist noch nicht abgeschrieben, zumindest wenn es nach der Bundesregierung geht. Erst gestern hatte das Kanzleramt einen Entwurf von Finanzminister Klingbeil gestoppt, der vorsieht, dass auf zuckerhaltige Getränke eine Steuer erhoben werden soll. Die Regierung hat jetzt klargestellt, sie halte grundsätzlich daran fest. Wie diese Steuer genau aussehen soll, wird noch zwischen den Ministerien abgestimmt. Weltweit haben letztes Jahr 5,8 Millionen geflüchtete Kinder keine Schule besuchen können. Das ist fast jedes zweite. Das zeigt ein neuer Bericht eines UN-Flüchtlingshilfswerks. Und es schiebt auch eine Warnung hinterher, weil im humanitären Bereich das Geld gekürzt wird, dürfte die Zahl der betroffenen Kinder noch weiter steigen. Bildung sei aber die Grundlage für die Integration und die Zukunft dieser Kinder.
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3: Mit der feuchten Luft in Hochfranken kann sich in der Nacht teilweise auch Nebel oder Hochnebel bilden. Es klart nur vorübergehend auf bei Tiefstwerten um 10 Grad. Tagsüber haben wir dann zum Einheitsfeiertag, je nachdem wie lang sich Nebel oder Hochnebel halten, recht gute Chancen auf wieder mehr Sonne bei 18, 19 Grad. Am Sonntag und Montag läuft es ähnlich. Unterschiedlich zäher Nebel ist in der Früh angesagt, dann aber doch recht oft Sonne. Und das im Schnitt bei 19 bis 21 Grad. Aus der Radio Euroherz Wetterredaktion Christian Kühn.
4: Dankeschön Christian. 19 Uhr und gleich 3 Minuten. Das ist der Euroherz Service mit den schnellsten Verkehrsinfos von hier. Mit einer Meldung von der A72 Plauen in Richtung Zwickau zwischen Plauen Ost und Treuen. Bitte Vorsicht in beiden Fahrtrichtungen. Da stehen Personen auf dem Standstreifen und die haben ein Pappschild dabei. Wie auch immer das dann eingesetzt wird. Aber bitte aufpassen in diesem Bereich in beiden Fahrtrichtungen. Das war's. Eine gute und sichere Fahrt, wo immer ihr gerade seid. Schauen wir noch auf die Blitzer. Immer zuerst bei Radio Euroherz. 2 Stück haben wir da noch. Einmal auf der A9 Richtung Nürnberg, kurz vor der Abfahrt Bindlacher Berg in der 100er Zone. Und in Leutendorf, da wird auch geblitzt. Schön Obacht geben, nicht zu schnell fahren, auch jetzt in den Abendstunden. Und wenn ihr aber noch was seht, tickert uns doch gerne eine WhatsApp ins Studio oder schickt uns eine Sprachnachricht an die 09281 880 880 und wir geben es gerne weiter.
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4: So ist es. Einen wunderschönen guten Abend, liebe Eishockey-Freunde und wie immer alle, die es noch werden wollen. Das ist die Euroherz Eiszeit. Alle Auswärtsspiele der Selberwölfe übertragen wir hier live. Und heute tun wir das auch, nachdem wir ja, reportertechnisch zumindest einen weiten Weg zurückgelegt haben. Genauso wie die Mannschaft, nämlich an den Bodensee. Die Lindau Islanders, das sind heute die Gegner unseres Wolfsrudels. Und man muss es ganz offen und ehrlich schon so sagen, da soll langsam aber sicher schon mal der Knoten platzen. War ja schon mal ja, am Sonntag ein ganz gutes Spiel. Punkte sind ja auch endlich mal eingesackt, aber es sollen eigentlich noch mehr werden. Hoffen wir mal, dass es heute so ist. Bei uns verpasst ihr nichts. Um 19.30 Uhr geht das Spiel los. Im Vorfeld haben wir nur noch einige Kleinigkeiten für euch, die wir euch gerne nahebringen wollen rund um dieses Spiel. Und alles Aktuelle vor dem Spiel natürlich dann live aus Lindau. Ich bin Kai Losert, wünsche euch einen wunderschönen Abend. Jetzt mit Musik von The Outfield. Hier ist Your Love.

0: Ja, einfach mal miteinander reden, meint hier Olivia Reed. Dann klappt's auch mit den Man I Need. Was für ein schlechter Reim. Eure Herz-Eiszeit am Freitagabend. Schön, dass ihr dabei seid. Ja, viele in der Region arbeiten ja die ganze Woche auf diesen Freitagabend hin. Und ja, dann freuen sie sich am Morgen schon auf den Abend, denn der Freitagabend ist aktuell schließlich wieder Eishockey-Zeit. Und heute steht für unsere selber Wölfe wieder ein Auswärtsspiel an, und zwar bei den Lindau Islanders. Der Start in die neue Oberligasaison, naja, der war auf jeden Fall ziemlich durchwachsen. Insgesamt 6 Spieler sind ja im Moment verletzt. Nico Lachtinen und Lukas Wadaschek sind in dieser Woche jetzt zumindest mal erfolgreich operiert worden. Das ist schon mal eine gute Nachricht. Unterstützung gibt's jetzt durch den kanadischen Mittelstürmer Jake Kugler. Der wird heute Abend auch zum ersten Mal mit den Wölfen auf dem Eis stehen. Trotz der letzten Niederlage in Bad Tölz ist Trainer Josef Huber stolz auf seine Mannschaft.
1: Ich hätte mir für die Jungs gewünscht, dass sie durch ihre Arbeit sich zumindest einen Punkt erarbeitet hätten. Mit der Anzahl an Spielern hier so aufzutreten, tut ab vor den Jungs. Charakterlich ist den Jungs absolut nichts abzusprechen. Ganz im Gegenteil, nach 2x Rückstand hier auswärts so schnell wieder einen Anschluss zu finden, ist aller Ehren wert. Aber wie gesagt, am Ende hat es nicht gereicht. Trotzdem Hut ab vor den Jungs für die charakterliche Leistung.
0: Und einer, der am letzten Wochenende richtig positiv aufgefallen ist, das war Wölfe-Stürmer Patrick Klöpper. Und der sagt ganz klar, an diesem Wochenende müssen ganz dringend Punkte her.
2: Es wird eigentlich darauf ankommen, wo es die letzten Spiele auch wirklich drauf ankam, dass wir versuchen müssen, über 60 Minuten konstant zu spielen. Trotz des Verletzungspech, was wirklich nicht schön ist und was uns sehr viel abverlangt, mit unserem kleinen Kader brauchen wir uns nichts vormachen. Wir hätten 12 Punkte holen können, 9 holen müssen, meiner Meinung nach, und haben 4 auf unserem Konto. Das ist nicht zufriedenstellend, und wir müssen in der Lage sein, auch Phasen zu überstehen, wenn es mal nicht so läuft, um dementsprechend dann die Punkte nach Hause zu bringen.
0: Ja, so ist es. Und 2 Chancen gibt es ja an diesem Wochenende. Heute Abend beim Auswärtsspiel. Am Sonntag ist dann Heimspiel in der Nitsch Arena gegen die Passau Blackhawks. Beide Mannschaften übrigens, die stehen aktuell auf den letzten beiden Plätzen in der Tabelle. Also sollte doch was machbar sein. Schauen wir mal, wie es ist. In wenigen Minuten, nämlich um 19.30 Uhr, ist das erste Bulli in Lindau. Und wir sind natürlich mit der Radio Eure Herz Eiszeit live am Start mit Thomas Ploss vor Ort. Und der meldet sich gleich mit dem letzten Stand der Dinge.
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Unsere Lena, wie haben wir sie gefeiert beim Eurovision Song Contest ihrer Zeit? Auch schon ein paar Jährchen her. Wild and Free ist sie offenbar immer noch. 19 und 20 haben wir es. Ja, die Eure als Eiszeit.

0: Freitagabend ist es, ist der 2. Oktober und wenn man so will, es ist ja morgen eigentlich erst Feiertag, ne, der 3. Oktober, aber auch heute ist in gewisser Weise schon Feiertag für das deutsche Eishockey, denn es gibt etwas zu feiern. Franz Reindl, den kennen wir noch ganz gut, er war ja schließlich auch DEB-Präsident zwischen 2014 und 2022, der ist jetzt quasi in das höchste Amt im internationalen Eishockey berufen worden. Er ist nämlich der neue Präsident der International Ice Hockey Federation, kurz die IIHF. Ja, und da ist er nämlich heute auf Teneriffa, also bei bestem Eishockeywetter, wenn man so will, tatsächlich gewählt worden. Der 71-Jährige steht also jetzt an der Spitze des internationalen Eishockeys. Franz Reindl, dazu kann man wirklich nur einen recht herzlichen Glückwunsch sagen. Und wenn man überlegt, dass der Mann genau vor 50 Jahren, also 1976, auch noch die olympische Bronze mit geholt hatte. Das war in Innsbruck seiner Zeit. Also da muss man sagen, das ist wirklich etwas, was die Karriere, möchte ich mal sagen, noch richtig toll abrundet. Also wir gratulieren recht herzlich. Tja, und jetzt kümmern wir uns ein paar Klassen tiefer, müssen wir so sagen, um unsere selber Wölfe. Die sind nämlich bei den Lindau Islanders heute zu Gast. Und ich sag's mal so, unser El Presidente, was den Sportkommentar betrifft, der ist heute vor Ort am Bodensee. Ich sag schönen guten Abend, Thomas Kloss.
1: Servus aus der BPM Arena am Bodensee. Die EV Lindau Islanders gegen die selber Wölfe. Ich hab's flapsig gesagt, ich mache nur die Nahstrecke. Beim letzten Auswärtsspiel, wo ich dabei war, war es ähnlich. Da ging's nach Dornbirn zum HC Tigers. Heute also sind wir auf deutscher Seite geblieben bei den EV Lindau Islanders, die ja sich das alles ein bisschen anders vorgestellt haben, den Start in die neue Saison. Das gilt aber genauso für die selber Wölfe, die heute mit einem Neuzugang im Team antreten können. Jake Kugler mit der Nummer 60, übergangsweise erstmal ausgestattet, ja ganz frisch gelandet aus Kanada, zuletzt in England aktiv, hat Europaerfahrung über 7 Spielzeiten. Das war ja auch ganz wichtig, dass man jemanden hat, der sich an diese Eisflächen schon gewöhnt hat, für den das kein Neuland ist. Aber nach wie vor fehlen den selber Wölfen natürlich brutal viele Spieler. Simon Boyko, Nico Lahtinen, frisch operiert, genauso wie Lukas Wadasek. Gute Besserung an die beiden. Dominik Müller hat immer noch zu kämpfen mit seinem Einschlag in die Bande beim Heimspiel gegen Rissersee. Dann haben wir Daniel Weiß und Philipp Ziesche, die fehlen. Immerhin gibt es neben Jake Kugler auch Unterstützung aus Weißwasser. Lenny Elving, Förderlizenzspieler der Füchse dort, der Lausitzer Füchse, auch heute im Kader der Mannschaft von Josef Huber. Die Kai, du hast gesagt, zuletzt ja ein sehr, sehr starkes Auswärtsspiel gemacht haben in Bad Tölz mit kurzer Bank. Den Favoriten da am Rande der Niederlage hatten, aber dann ging am Schluss dann eben doch die Körner aus und man hat die 4:2 Führung, die es bis zur 45. Minute gab, dann nicht ins Ziel retten können. Nichtsdestotrotz müssen Punkte her. Das sagen die Wölfe unisono. Man ist natürlich noch ein bisschen gelassen. Man ist am Anfang der Saison, heute ja erst der Auftakt ins dritte Oberliga-Wochenende, aber trotzdem muss man gegen die vermeintlichen Kellerkinder dann Punkte mitnehmen. Heute soll es also gelingen, auch mit Michel Weidekamp wieder zwischen den Pfosten, nachdem es ja zuletzt Alexander Rose war, der zweimal den Vorzug bekommen hat, auch sehr gut gehalten hat. Heute also wieder die etatmäßige Nummer 1 der Wölfe im Kasten. Es gibt vor dem Spiel noch eine Ehrung für einen Spieler der Islanders. Einer der Wucherbrüder, für 250 Spiele bekommt er eine Ehrung. Aber wir sind dann gute Dinge, dass es entsprechend losgehen kann hier am Bodensee. Ich war schon ein Stück weit nicht mehr hier. Die Halle ist mittlerweile zu, zieht also nicht mehr rein vom See. Und auch Nebel sollte heute nicht die große Problematik darstellen. Wir sind gespannt, wie die Wölfe sich heute schlagen, hoffen natürlich auf ein Erfolgserlebnis. Wir werden es beobachten, Kai. Rückpass.
0: Tja, wir sind auf jeden Fall gespannt drauf. Danke schon mal für die ersten Eindrücke vom Bodensee, lieber Thomas. Blicken wir kurz noch auf die anderen Spiele, die heute anstehen, die auch mit den selber Wölfen angepfiffen werden, zum größten Teil zumindest. Zum einen der EC Peiting, der heute zu Hause den ESV Kaufbeuren empfängt. Die Passau Blackhawks heute mit einem Heimspiel gegen die Stuttgart Rebels. In Füssen wird heute auch gespielt und die empfangen die Kollegen aus Österreich, nämlich den Hockeyclub Tigers. Das Ganze in der dortigen Sparkassenarena zu Füssen. Die Heilbronner Falken, die empfangen heute zu Hause unsere fränkischen Vertreter, die nächsten sozusagen, die Höchstadt Alligators. Und im Olympia-Eissportzentrum zu Garmisch,

hat der ISC Riesersee heute die Tölzer Löwen zu Gast. Und ein bisschen später, nämlich um 20 Uhr, wird noch die Partie Deggendorfer SC gegen die Erding Gladiators in der Hitzkopf Arena angepfiffen. Das für die Buchhaltung. Dann haben wir alle Spiele schon mal beieinander. Zwischendurch gibt es ja auch immer mal Zwischenergebnisse von uns. Ihr wisst das ja, da seid ihr auch immer bestens versorgt hier in der Euroherz Eiszeit. Und was darf natürlich dann nie fehlen vor jedem Spiel? Ganz klar, unsere Wölfe-Hymne. Hier ist Self-Control featuring Radspitz. Wir sind alle selber Wölfe. Schönen Eishockeyabend euch.

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3: Ja, und jetzt haben wir es genau, 19.30 Uhr.
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4: Teilweise neblig trüb geht's durch die Nacht in Hochfranken. Tagsüber haben wir dann nach Frühwerten um 10 Grad. Je nachdem, wann die Sonne sich durchsetzt, gute Chancen, dass es wieder angenehm temperiert ist, mit durchaus 18, 19 Grad. Sonntag und Montag läuft es ähnlich, unterschiedlich zähes Nebelgrau in der Früh, dann aber doch recht viel Sonnenschein.

0: und 19 bis 21 Grad im Schnitt. Das spricht eigentlich eher für einen goldenen Oktober. Aus der Radio Euroherz, Wetterredaktion Christian Kühn.
1: Ja, das wäre mal wieder sehr romantisch, hätte ich auch nichts dagegen. Dankeschön, lieber Christian. Wir schauen auf die Straßen im Euroherz-Service, die schnellsten Verkehrsinfos von hier, und da haben sich die Störungsmeldungen erledigt. Alles bestens, habt eine gute Fahrt, aber aufpassen, es wird noch geblitzt. Und zwar auf der A9 Richtung Nürnberg, kurz vor der Abfahrt Bindlacher Berg, da ist die 100er-Zone, da ist noch ein Blitzer aktiv, genauso wie auch in Leutendorf. Schön aufpassen, und wenn ihr noch was habt, 09281 880 880.
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1: Ich bin Kai Losert. Wunderschönen guten Abend an diesem 2. Oktober. Und wir haben jetzt sogar noch ein bisschen Zeit, bis das Spiel in Lindau beginnt. Nämlich aus dem Grund, weil es noch eine Ehrung auf dem Eis gibt. Das heißt, ein paar Klänge hören wir uns noch an. Und sobald das Spiel losgeht, meldet sich Thomas Blost natürlich rechtzeitig direkt vom Bodensee. Ihr verpasst also nichts. Die Euroherz Eiszeit. Alle Spiele der Selberwölfe live bei uns. Hier ist Tampa City und Self-Aware.

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2: 4 Minuten nach 8, das ist die Euroherz Eiszeit und ihr habt noch nichts verpasst. Wie gesagt, es ist ein bisschen verzögert worden, das Spiel, beziehungsweise der Spielbeginn in Lindau bei den Islanders. Es hat noch eine Ehrung auf dem Eis stattgefunden, aber ich denke, jetzt dürfen wir alle bereit sein. Das heißt, runter zu Thomas Ploss.
3: Ja, wir sind bereit, aber Michael noch nicht. Michael ist das Puckkind der EV Lindau Islanders. Jetzt hat aber auch er die Eisfläche verlassen. Heute Tag der Jugend bei den Lindauern. Da hat es viele Freikarten gegeben und jetzt werfen die Hauptschiedsrichter die Scheibe ein. Also Spiel hat begonnen, nachdem, so hast du gesagt, vor der Partie noch für Corwin Wucher. Eine Ehrung für 250 Oberliga-Einsätze im Trikot der Lindau Islanders gegeben hat. Und ich schaue mal so unter das Hallendach, da hängt ein Wimpel. Ehrenmitglied Franz Wucher. Ich könnte mir vorstellen,

0: Das Verwandtschaft ist und die Wölfe machen hier das Tor. Da haben sie gar nicht lange gewartet. 23 Sekunden hat es nur gedauert. Hat gar nicht so spektakulär ausgesehen. Aber dann schlägt es auch schon zum ersten Mal ein im Tor von Daniel Filimonov. Und Aiden Brown ist es, der da freigespielt worden ist und dann keine allzu großen Mühen mehr hatte, die kleine schwarze Hartgummischeibe am Keeper der Islanders vorbei ins Netz zu buxieren. Also besser kann man nicht ein Spiel starten, aber wir haben es oft genug von den Wölfen hier schon erlebt, dass man eben keine 60 Minuten konsequent und konzentriert zu Werke gegangen ist, dann oft auch wieder in ein Phlegma verfallen ist. Wollen wir hoffen, dass das heute nicht passiert, dass die Wölfe weiter Auftrieb bekommen, dass sie merken, hoppla, es geht, man ist durchaus effektiv unterwegs in der Eishockey-Oberliga und kann hier den ersten Treffer markieren, schon die nächste Möglichkeit, aber dieses Mal gerade noch so letztendlich verteidigt. Fabian Kutschi war da in aussichtsreicher Position. Die Wölfe setzen schon wieder nach, sind wieder am Drücker, wollen hier gar nichts anbrennen lassen, gar keine Zweifel aufkommen lassen und sofort auf den zweiten Treffer gehen. Und hinten sind sie bislang in den ersten anderthalb gespielten Minuten sehr konzentriert, sehr konsequent zu Werke gehen, kommen wieder über die rechte Seite. Pass in den Slot mit der Rückhand ist dann letztendlich Raab zur Stelle gewesen, bringt die Scheibe nochmal vor das Tor, dann haben sie versucht, den Puck per Tip-In abzufälschen, entscheidende Richtungsänderung der Scheibe zu verpassen, ist erstmal nicht gelungen. Aber das ist ein sehr starker Eindruck, den die Wölfe hier in den ersten knapp zwei Minuten hinterlassen. Folgerichtig führen sie auch durch den Treffer nach 23 Sekunden erzielt von Aiden Brown mit 1:0 hier in Lindau. Rückpass.
1: Tja, so ist das nun mal. Wir sagen es ja immer wieder, von Anfang an dabei sein mit der Eurehertz-Eiszeit, nichts verpassen und so schnell kann es dann auch mal einschlagen. Diesmal für dieselbe Wölfe soll uns recht sein. In wenigen Minuten schauen wir erneut nach dem Stand der Dinge.
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1: Tja, und den guten Corey Hart mit Sunglasses at Night müssen wir gleich nochmal unterbrechen, denn es hat sich was getan in Lindau, Thomas.
0: Ja, leider nichts Gutes. Die Gastgeber haben ausgeglichen 2:35. Da haben wir noch gesagt, die Wölfe müssen es konsequent durchziehen. Waren wirklich auch dran, hier den zweiten Treffer zu erzielen. Und dann gab es eine unübersichtliche Situation vor dem Kasten von Michel Weidekamp. Die Wölfe bringen den Puck nicht aus der Gefahrenzone. Und im Nachstochern war es, glaube ich, Rocco Andreacci, der den Ausgleich erzielt hat für die Hauser. Und damit jetzt 3 Minuten gespielt. Alles wieder auf Anfang in dieser Partie. Und die Lindau Islanders kommen über die rechte Seite, über Christopher Grando, der die Scheibe vor das Tor bringt. Da flippert der Puck wieder gefährlich. Weidekamp ist unten, kann parieren. Aber das ist jetzt wieder die Geschichte, dass er da zu viel Arbeit bekommt. Eigentlich unnötigerweise. Die Wölfe also wieder mit dem Gegentreffer. Dabei hat es so gut angefangen, schon mit dem Treffer nach gerade mal 23 Sekunden. Und jetzt Lindau mit dem Momentum erstmal wieder auf ihrer Seite. Komm, über die rechte Seite einmal mehr. Scheibe liegen gelassen, dann versucht an die blaue Linie zurückzugeben. Da ist Robert Pelaikis an der Scheibe und dann kann Wölfe Kapitän Stefan Tramm erst einmal klären, Kutschi mit der Befreiung, die aber postwendend zurückkommt. Also die Wölfe müssen da ein bisschen mehr aufpassen. Und jetzt gibt es den Pfiff wegen 6 Mann bei den Wölfen auf dem Eis. Heißt also folgerichtig Powerplay für die Gastgeber.

0: nach knapp 4 gespielten Minuten und damit beim Stand von 1:1 Rückpass.
1: Tja, sehr, sehr schade, aber wie gesagt, die Action, die macht halt eben nicht Halt. Also in diesem Falle müssen die Wölfe jetzt einfach wieder von vorne anfangen. Sehr viel mehr kann da ja auch erstmal nicht passieren. 19:40 Uhr, das ist die Eurer Herz Eiszeit, 1:1, also der Spielstand in Lindau und jetzt gibt's ihn nochmal.

0: Der Heinz-Song, der populär war wie nie, Sunglasses at Night von Corey Hart. Hier in der Euro-Herz-Eiszeitung gleich 7:45. Ja, wir haben es gehört, ein munterer Beginn war es durchaus am Bodensee. Lindau Islanders gegen dieselbe Wölfe. Die Wölfe nicht mal eine Minute gespielt, schon in Führung gegangen, aber ja, nahezu Postwende dann doch wieder den Ausgleich kassiert. Also, alles wieder auf Anfang. Dennoch, die hoffentlich auch mitgereisten Fans derselbe Wölfe, die werden das Ganze dann schon wieder drehen wollen, wenn sie Stimmung machen. Thomas, wie viel sind es denn heute?
1: Ja, ich schätze mal so 30 bis 50, immer schwer zu sagen. Da haben sie bestimmt vielleicht auch noch ein paar in den überschaubaren Sitzplatzbereich hier in der Arena geschmuggelt. Aber wie gesagt, die haben jetzt das Momentum auf Seiten der Islanders gesehen. Wir sind ja mit der Überzahl für die Gastgeber rausgegangen, als die Wölfe zu sechst auf dem Eis waren. Maciej Giesel hat die Strafe abgesessen. Eine richtig gute, brenzlige Situation hat es gegeben vor dem Kasten von Mikkel Weidekamp. Semfer Elst, den kennt man auch noch aus seiner Zeit bei den Wölfen, der hat nur das Gestänge getroffen. Glück in der Phase für dieselbe Wölfe. Ansonsten haben sie in Unterzahl nicht viel anbrennen lassen. Und jetzt bei 5 gegen 5 gab es wieder zwei, drei ganz positive Szenen vor dem Kasten von Filimonov. Kucci mit einem guten Solo und dann auch noch eine weitere Chance. Ich denke, das war sogar der neue Jake.

0: Kugler, der dann aber an Filimonov gescheitert ist. Und so steht es eben, da jetzt exakt 8 Minuten gespielt sind, nach wie vor 1:1 in der BPM Arena. Und Kai, du hast genau hingeschaut, also den Ausgleichstreffer haben eigentlich die Wölfe erzielt. Hartler hat als letzter die Scheibe berührt, aber Eishockey kennt natürlich keine Eigentore. Demzufolge ist Rocco Andreacci als offizieller Torschütze hier vermerkt worden von den unparteiischen Bastian Haupt und Thomas Urban, die an den Linien von Michael Peisel und Sven Krumpholz assistiert werden. Die Wölfe jetzt wieder im Vorwärtsgang, haben die Scheibe hinter dem Islanders Tor zurückgegeben zu Tram, der nochmal an die Blaulinie zurückgibt, aber macht er nicht, er macht es doch selber und durch Freund und Feind hindurch findet die Scheibe den Weg ins Tor der Islanders. 8 Minuten und 42 Sekunden gespielt, der Wölfe Kapitän bringt seine Mannschaft also erneut in Führung. Da haben die Islanders nicht gut ausgesehen, aber ich denke, da war dem guten Daniel Filimonov auch ein bisschen die Sicht versperrt vor seinen Vorderleuten und auf einmal schlägt die Scheibe im Kasten, im langen Eck ein. Ja, wer es gedacht, da gibt es den Pass zurück an die blaue Linie. Aber nein, Stefan Tramm macht es selbst und erzielt seinen ersten Treffer in dieser Saison. 1:2, die Wölfe sind also wieder vorne, Kai. Rückpass.
1: Tja, und wir freuen uns hier mit dir mit.
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0: 12 Minuten vor 8, die Euroherz-Eiszeit, und das verspricht heute ein munterer Eishockeyabend zu werden, denn schon wieder höre ich etwas aus Lindau. Was denn, Thomas?
1: Ja, der nächste Treffer für die Wölfe, Doppelschlag, 18 plus 11 sind 29, oder Kai? 29 Sekunden nach dem 1:2 durch Stefan Tramm erhöhen die Wölfe auf 3:1 und der Wölfe Topscorer ist erneut erfolgreich gewesen. 7. Treffer in dieser Saison für Philipp Rubin, der Goldhelm, der in dieser Saison ja gar nicht golden ist, aber sei es drum, er ist derjenige, der hier den Wölfen einen 2-Tore-Vorsprung beschert, 10. Minute, und werden wir jetzt demnächst ins Powerbreak gehen, nämlich jetzt, können wir uns ein bisschen zurücklehnen, aber nur wir, die Spieler auf dem Eis, sollen das bitte tunlichst nicht machen, die sollen weiterspielen und weiter so erfolgreich. Die haben sich durch diesen 1:1 Ausgleichstreffer nicht aus dem Konzept bringen lassen. Josef Huber und Markus Weinzierl sind da unten an der Mannschaftsbank immer im Gespräch mit den Spielern und haben ihnen scheinbar die richtigen Worte mit auf den Weg gegeben. Aber wir haben eben dummerweise noch fast 50 Minuten Eishockey vor uns. Aber aktuell die Momentaufnahme, die stimmt. Sepp 3, Lindau 1, Rückpass.
0: Das ist ja auch in Ordnung, und ich versuche jetzt einfach mal Lieder rauszusuchen, die vielleicht nur eine Minute gehen, dann ist es ein bisschen effektiver wieder mit dem Rüberschalten. Dankeschön, Thomas. Gleich mehr aus Lindau.
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0: Denn ich glaube es ja selber kaum, wir haben es geschafft, ein Lied mal wieder durchgängig zu spielen. Das war ein Razorlight mit America in der Euroherz-Eiszeit. Gleich 8:06 haben wir es. Und von Good Old America geht's wieder nach Good Old Germany an den Bodensee. Und zwar nach Lindau, wo die Silberwölfe sich einen ganz guten Vorsprung herausgespielt haben. Die führen nämlich mit 3:1. Thomas.
1: So schaut's aus. 8:14 in Drittel 1 noch auf der Uhr. Und aktuell haben die Wölfe wirklich alles im Griff, haben sogar immer wieder Möglichkeiten, hier den nächsten Treffer zu erzielen. Also wir sind dem 4:1 aktuell näher als Lindau, dem 2:3. Auch jetzt wieder die Möglichkeit, Schuss von der blauen Linie von Sören Sturm. Matej Giesel hält den Schläger rein, Filimonov dieses Mal auf dem Posten. Und habe ich vor dem Spiel gesagt, Nebel ist kein Thema heute, weil die Halle zu ist. Pustekuchen. Also vielleicht war das auch ein bisschen der Grund, warum die Puck zum Beispiel zum 1:3 da an Filimonov vorbei ins Netz gerutscht ist. Da war dann doch ein bisschen Nebel vor seinem Tor, aber alles noch im normalen Bereich und der ist jetzt auch wieder verschwunden. Und die Gastgeber kommen, aber haben dann Schwierigkeiten bei der Puckannahme. Die Wölfe vertändeln die Scheibe dann aber leichtsinnig hinter dem eigenen Tor, geben sie dann sofort wieder her, aber aus dem Gedränge heraus ist dann Rocco Andreacci nicht in der Lage, den Puck zu seinen Mitspieler kontrolliert zu bringen und die Wölfe können über Ulrich dazwischen gehen, kommen wieder nach vorne. Klöpper läuft sich dieses Mal an der Mittellinie fest und jetzt gut gespielt von den Gastgebern. Weidekamp ist aber zur Stelle, kann die Scheibe abwählen und es ist ein bisschen neblig vor dem Wölfe-Tor. Also es ist hier auch wirklich brüllerwarm, finde ich, in der Halle. Auch die Schiedsrichter haben sich schon das ein oder andere Mal den Schweiß von der Stirn getupft und so ein Tuch, ehrlich gesagt, könnte ich auch ganz gut gebrauchen hier in der Jacke. Man könnte gut und gern wirklich im T-Shirt und kurzen Hosen hier stehen. Kenne ich anders aus Lindau, aber sei es drum, da müssen wir jetzt alle durch und wenn die Wölfe das hier so aktiv gestalten wie bisher in den 13 gespielten Minuten, dann ist mir nicht bange. Lindau kommt über Verels, hat die Seite gewechselt, bekommt den

0: dann hinter dem Wölfetor noch einmal mit der Rückhand weitergespielt zu Wucher, der in der Rundung die Scheibe dann aber wieder nicht kontrollieren kann. Und jetzt geht's schnell. Klugert auf der rechten Seite ist alleine durch mit dem Querpass, aber der kommt im letzten Moment dann doch nicht an, aber selbst hält die Scheibe im Angriffsdrittel mit Gelke. Pass nochmal in Richtung Klugart, der dann aber sich gegen zwei Lindauer erst einmal geschlagen geben muss, die aber nichts Konstruktives nach vorne bringen. 6 Minuten im ersten Drittel noch zu spielen, nach wie vor Lindau 1, die Wölfe 3, Rückpass.
1: Dankeschön, Thomas. Also erfreuliche Kunde nach wie vor vom Bodensee, soll uns ganz recht sein. 3:08 haben wir es jetzt. Nachher gibt es die Nachrichten, falls sich vorher noch was tut, natürlich geht es wieder sofort runter nach Lindau.
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0: Tja, wie heißt es immer so schön? Als Moderator sollte man nicht allzu vorlaut sein. Habe ich schon gedacht, bis den Nachrichten passiert nichts mehr. Um dich mal zu zitieren, Thomas, Pustekuchen, es ist was passiert.
1: Ja, und das Gott sei Dank, möchte ich sagen. 4:35 noch zu gehen im ersten Drittel und die Wölfe erhöhen auf 4:1. Moritz Raab, der Torschütze, und da hat er auch seinen ersten Assist. Unser Neuzugang bei den selben Wölfen, da gab es eine wirklich sehr coole Move-Geschichte von Jake Kugler, hat da zwei, drei Lindauer stehen lassen, das Gesicht oben und den Pass angebracht und Moritz Raab macht dann hier den Treffer zum 1:4. 4:16 noch auf der Uhr in Lindau in der BPM Arena und dieselbe Wölfe sind sowas von auf Kurs, haben schon die nächste Möglichkeit durch Klugart, sein Schuss gerade noch abgedrängt und abgefälscht und damit bleibt es erstmal bei dieser 3-Tore-Führung. 4 Minuten im ersten Drittel noch auf der Uhr, Rückpass.
0: Und die Schlussphase gibt es dann auf der anderen Seite der Nachrichten.
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3: Ich bin Dominik Schweiger. Tanken ist seit gestern spürbar günstiger. Schon einen Tag, nachdem der neue Tankrabatt eingeführt wurde, sind die Spritpreise im Schnitt um knapp 13 Cent pro Liter gefallen. Laut Bundeskartellamt geben die Tankstellen die Steuersenkung von rund 17 Cent fast komplett an die Kundinnen und Kunden weiter. Die Steuersenkung auf Diesel und Super gilt noch bis Ende des Jahres. Teilweise über 40 Grad im Juli und August und ein bisher sehr heißer September. Dass der Sommer dieses Jahr ungewöhnlich warm war, hat jeder gemerkt.

0: Der EU-Klimadienst Copernicus hat jetzt veröffentlicht, in Westeuropa war es der heißeste Sommer überhaupt. Außerdem führten alle europäischen Flüsse sehr wenig Wasser. Die mittleren Abflussmengen waren so gering wie seit mehr als 30 Jahren nicht mehr. Die bislang letzte Insolvenz liegt erst gut 2,5 Jahre zurück. Nun ist die Warenhauskette Galeria schon wieder pleite. Wie es für die Beschäftigten weitergeht, ist unklar. Tanja Wagner berichtet.
1: Experten glauben, dass Galeria durchaus noch eine Zukunft haben könnte. Allerdings müssten dazu nochmal Dutzende Filialen geschlossen werden und ein Eigentümer her, der nicht nur kurzfristige finanzielle Interessen verfolgt. Die rund 12.000 Beschäftigten müssen unterdessen nicht nur um ihre Zukunft bangen, sondern auch ihren nächsten Gehaltscheck. Denn weil die Warenhauskette wegen der letzten Pleite vor 2 Jahren noch unter Beobachtung steht, ist nicht klar, ob erneut Insolvenzgeld gezahlt wird.
0: Die Kampenwand ist ein beliebter Ausflugsort im Chiemgau. Seit Jahren gibt es Streit darüber, ob dort eine neue Seilbahn gebaut werden soll. Der Bayerische Verwaltungsgerichtshof hat jetzt mit Ja entschieden und damit eine Klage des Bund Naturschutz überwiegend abgewiesen. Mit einer Ausnahme, das streng geschützte Birkhuhn muss geschützt bleiben. Deshalb muss das Landratsamt über 79 geplante Sonderfahrten pro Jahr nochmal neu entscheiden.
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3: Mit der feuchten Luft in Hochfranken kann sich in der Nacht teilweise auch Nebel oder Hochnebel bilden. Es klart nur vorübergehend auf bei Tiefstwerten um 10 Grad. Tagsüber haben wir dann zum Einheitsfeiertag, je nachdem wie lang sich Nebel oder Hochnebel halten, vielleicht gute Chancen auf wieder mehr Sonne bei 18, 19 Grad. Am Sonntag und Montag läuft es ähnlich, unterschiedlich zäher Nebel ist in der Früh angesagt, dann aber doch recht oft Sonne. Und das im Schnitt bei 19 bis 21 Grad. Aus der Radio Euroherz Wetterredaktion Christian Kühn.
4: Dankeschön, Christian. 3 Minuten nach 20 Uhr der Euroherz Service. Die schnellsten Verkehrsinfos von hier. Und was haben wir da? Keine Meldungen. Das ist schön. Wir wünschen euch eine gute und sichere Fahrt. Geblitzt wird allerdings noch auf der A9 Richtung Nürnberg, kurz vor dem Bindlacher Berg in der 100er Zone und auch noch in Leutendorf.
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4: Und das tun wir natürlich bei jedem Auswärtsspiel. Herzlich willkommen heute an diesem Freitag, 2. Oktober, der Tag vor dem Feiertag. Und die Selber Wölfe wollen natürlich möglichst auch vorher schon feiern, nämlich einen Auswärtssieg bei den Lindau Islanders. Aktuell sieht es ja ganz gut aus. Und bevor wir hier noch uns in Details verlieren, soll das lieber der Mann machen vor Ort. Der hat nämlich die Schlussphase des ersten Drittels für uns. Bitte schön, Thomas Kloss.
5: Also, es ist ein munteres Scheibenschießen hier in Lindau in der BPM Arena am Tag der Jugend. 2:4 steht es aktuell, 1:51 noch zu spielen. Lindau hat noch verkürzen können im ersten Abschnitt. Und zum zweiten Mal am heutigen Abend ist dann letztendlich Rocco Andreacci der Torschütze. Vorher nach dem 1:4 durch Moritz Raab haben die Gastgeber, hat Marco Sakic genug gesehen von Daniel Filimonov, hat ihn vom Eis genommen und seitdem ist Anton Brandt im Kasten der Lindauer. Erster Einsatz in dieser Saison. Ansonsten war dann, wenn nicht Filimonov gespielt hat, Valentin Ankirchner zwischen den Posten der Lindauer, die jetzt auch passen müssen. Wieder gibt es da eine Möglichkeit für die Wölfe. Scheibe springt dann von der Bande zurück, aber letztendlich dann nicht entscheidend der Schuss von Aiden Brown. Sonst hätte auch er wie Andreacci seinen zweiten Treffer erzielen können. Wir sind in der letzten Minute des ersten Drittels. Noch einmal dieselbe Wölfe im Angriff und Lindau kommt nicht raus aus dem eigenen Verteidigungsdrittel. Jetzt gibt es die Befreiung. Da war ein selber Schläger in der Person von Maxi Gläsel noch an der Scheibe. Deshalb gibt es keinen unerlaubten Weitschuss. Moritz ab. Guter Pass auf Kutschi auf der rechten Seite. Halbe Minute noch. Scheibe hinter dem Kasten, der jetzt seit der 16. Minute von Anton Brandt gehütet wird, der zweimal eingreifen musste bei Schüssen von weit weg. Da war freie Sicht für ihn und keine allzu großen Probleme für den jungen Keeper. 19 ist er erst alt, passt ja zum heutigen Tag der Jugend. So, die letzten 5 Sekunden laufen im ersten Drittel. Nochmal die Möglichkeit vielleicht für Gelke mit dem Schuss. Der geht aber knapp am Kasten vorbei. Und jetzt ist Pause in Lindau. 20 kurzweilige Minuten sind zu Ende und dieselbe Wölfe gehen mit einer 4:2 Führung in die Kabine. 18 Minuten.

0: Minuten Pause, 18 Minuten regenerieren und dann geht's weiter mit Drittel 2. Rückpass.
1: Tja, und diese Regeneration gönnen wir uns auch. Dankeschön, Thomas aus Lindau. Und jetzt nutzen wir zunächst mal die Gelegenheit, die anderen Spiele mal kurz zu betrachten. Zumindest die Zwischenergebnisse der anderen Partien in der Oberliga Süd. Heute an Spieltag Nummer 5. Der EC Peiting liegt zu Hause mit 0:2 gegen den ESV Kaufbeuren zurück. Die Passau Blackhawks mit einer knappen 1:0-Führung aktuell gegen die Stuttgart Rebels. Unentschieden im Moment zwischen dem EV Füssen und dem Hockey-Club Tigers 1:1 steht es hier. Heilbronn führt zu Hause momentan mit 1:0. Gegner sind hier die Höchstadt Alligators. Genau umgekehrt das Zwischenresultat in Garmisch beim SC Riesersee. Die sind mit 0:1 in Rückstand bei den oder gegen die Tölzer Löwen. Und ein Spiel, das hat vor wenigen Minuten erst begonnen um 20 Uhr. Das ist die Partie Deggendorfer SC gegen die Erding Gladiators. Hier sind noch keine Tore gefallen, also schiedlich-friedlich 0:0. Und das Spiel mit den meisten Toren haben wir aktuell live in der Eurerz-Eiszeit selber Wölfe bei den Lindau Islanders und die Wölfe führen dort am Bodensee mit 4:2. Sobald es mit dem zweiten Drittel weitergeht, sind wir wieder live für euch am Start. Ich bin Kai Losert, schönen Abend.
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1: Tja, und die Euroherz-Eiszeit, die ist natürlich für euch live dabei, wenn es heißt, selber Wölfe sind auswärts am Start. Und das sind sie auch heute wieder, das erste Drittel ist vorbei, es dauert noch ungefähr 5 Minuten, dann geht das zweite Drittel los. Und der Zwischenstand ist sehr erfreulich, die selber Wölfe führen nämlich mit 4:2 bei den Lindau Islanders.

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2: 8:56. Schönen guten Abend nochmal zur Euroherz Eiszeit. Ich bin Kai Losert. Freue mich, dass ihr dabei seid und mit uns jetzt hoffentlich voller Spannung dem zweiten Drittel lauscht. Von den Selber Wölfen bei den Lindau Islanders. Die Wölfe führen mit 4:2 und damit wieder ab an den Bodensee zu Euroherz Sportreporter Thomas Kloss.
3: Wo seit 10 Sekunden der Mittelabschnitt läuft. Mal schauen, ob der genauso kurzweilig und genauso erfolgreich wird aus Sicht der Selber Wölfe wie der erste. Und mal schauen, ob es endlich schnell losgeht. Da hat es ja im ersten Drittel schon nach 23 Sekunden zum ersten Mal geklingelt im Kasten der Lindau Islanders durch Aiden Brown. Dann gab es den Ausgleich der Gastgeber durch den Kanadier Rocco Andreacci, den sie aus der zweiten französischen Liga an den Bodensee gelotst haben, der dann auch noch den zweiten Treffer erzielt hat. Ansonsten haben die Wölfe hier sehr dominant zu Berge gehend mit den Toren von Brown, von Tram, von Rubin und Raab. Und auch den ersten Assist hat er schon eingesammelt, der neue Wolf, der seit gestern da ist, heute also seine Premiere. Jake Kugler hat das 1:4, das zwischenzeitliche wirklich mustergültig herausgespielt. Und Moritz Raab hatte dann keine großen Probleme mehr, die Scheibe an Filimonov vorbeizubringen. Das war dann auch die letzte Amtshandlung, quasi die Scheibe aus dem Tor zu holen. Seitdem ist Anton Brandt zwischen dem Pfosten der Lindau Islanders. Ich kann das alles erzählen, weil auf dem Eis momentan nicht allzu viel los ist. Da gibt's immer wieder den ein oder anderen Fehlpass. Jetzt ein harter Check gegen die Lindauer. Der Spieler

0: lag da auch ein bisschen benommen auf dem Eis, fährt jetzt sich das Gesicht haltend auf die Mannschaftsbank. Wollen wir hoffen, dass da nichts Schlimmes passiert ist, denn mit Verletzungen, da kennen sich die selber Wölfe ja leider nur zu gut aus. Auch heute fehlen nicht weniger als 6 Stammspieler im Team von Josef Huber. Kleine Bank hat man nicht, denn man hat auch heute wieder den ein oder anderen Spieler noch mit dabei. Für alle Lizenzspieler und die Möglichkeit jetzt hier für Kugler mit dem guten alten Bauerntrick hat nicht geklappt. Hartler mit der Schussmöglichkeit und da rutscht er dem Keeper durch die Schoner und er macht Jonas Hartler hier den 5. Treffer für seine Mannschaft. 1:51 gespielt, also auch hier wieder ein relativ früher Treffer und da hat er nicht gut ausgesehen. Anton Brandt muss die Scheibe durch die Hosenträger passieren lassen. Den Wölfen ist es natürlich mehr als recht. 18:09 im zweiten Drittel noch zu spielen, Selb erhöht hier in Lindau auf 5:2 Rückpass.
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0: Alle Swifties dürften sich gefreut haben. Die gute Taylor mit der Fade of Ophelia. Kurz nach 8:30 haben wir es, aber bevor wir zu Wetter- und Verkehrshinweisen gehen, gibt es noch ein Update aus Lindau, Thomas.
1: Ja, das muntere Scheibenschießen hier geht weiter am Bodensee. Jetzt wieder die Gastgeber erfolgreich in Überzahl. 10 Sekunden wäre da die Strafe noch gelaufen gegen Lukas Klukart. Und dann war es, glaube ich, wieder die 13, die eingenetzt hat. Damit zum dritten Mal Rocco Andreacci erfolgreich für die Mannschaft von Mirko Sakic. Und damit also Lindau wieder ein bisschen dran an den Selberwölfen. 3:5 aktuell der Spielstand. 15 Minuten im zweiten Drittel noch zu gehen. Rückpass.
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3: Teilweise neblig trüb geht's durch die Nacht in Hochfranken. Tagsüber haben wir dann nach Frühwerten um 10 Grad. Je nachdem, wann die Sonne sich durchsetzt, gute Chancen, dass es wieder angenehm temperiert ist, mit durchaus 18, 19 Grad. Sonntag und Montag läuft's ähnlich, unterschiedlich zähes Nebelgrau in der Früh, dann aber doch recht viel Sonnenschein und 19 bis 21 Grad im Schnitt. Das spricht eigentlich eher für einen goldenen Oktober. Aus der Radio Euroherz, Wetterredaktion Christian Kühn.
0: Tja, schöne Wetter genutzt für den Feiertag. Ist doch gar nicht mal schlecht. Danke, Christian. 8:53 der Euroherz-Service. Die schnellsten Verkehrsinfos von hier. Alles bestens auf den Straßen. Habt eine gute und sichere Fahrt, wo immer ihr gerade seid.
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0: Das tun wir auch heute. Das zweite Drittel läuft in Lindau. Die Selberwölfe treten dort an. Und weil es halt eben so spannend ist, es sind ja mittlerweile schon 8 Tore gefallen. Das ist zumindest der Stand der Dinge, was wir kurz vor dem Wetter haben. Wollen wir doch gleich mal schauen, nicht, dass wir noch was verpassen, Thomas.
1: Ja, das kann gut sein. Hier heute Abend ist, ich will noch nicht vom Tag der offenen Tür reden, aber es geht schon mächtig zur Sache und es ist ja auch aller Ehren wert. Und wenn die Torverteilung so bleibt wie aktuell, dann nehmen wir das natürlich gerne auch in Kauf. Wobei ich mir vorstellen kann, dass die Trainer beider Mannschaften da schon das Ganze ein bisschen anders sehen. Aber für uns als Zuschauer ein Offensivspektakel nehmen wir gerne mit. 8 Tore, du hast gesagt, Kai, sind gefallen. 3 für Lindau, 5 für die Selberwölfe, die jetzt die Scheibe wieder im eigenen Drittel haben, dann aber ein bisschen zu lange gewartet haben mit Jonas Adler und seinem Pass. Der ist nicht angekommen. Über den zweiten Bildungsweg sozusagen kommt die Scheibe dann trotzdem nach vorne, wird aber schon wieder abgefangen. Momentan ein bisschen zerfahrenes Spiel. Selb kommt über Kugler auf der linken Seite, läuft sich erstmal fest. Raab mit dem Schuss von der blauen Linie in Richtung Anton Brandt. Der macht dieses Mal aber die Beine zu und lässt keinen weiteren Treffer zu. Fürs Erste zumindest. Jetzt gibt es wieder ein bisschen Unstimmigkeiten zwischen den Schiedsrichtern und den Linespersons. Sie sagen, hey, Moment, ihr dürft nicht wechseln. Das war einfach ein falscher Pfiff, der da erfolgt ist. Und es gibt wohl Bulli vor dem Gehäuse von Anton Brandt, sprich vor den Lindauer, dem Lindauer Keeper, der seit Minute 16 zwischen den Pfosten seiner Mannschaft steht, nachdem Daniel Filimonov da vom Eis genommen worden ist. Tom Pauker mit dem Schuss aus Spitzen und engen Winkel an das Außennetz letztendlich geklärt. Klukart im Banden-Zweikampf kommt aber nicht zu. Andreacci, dreifacher Torschütze für seine Mannschaft, bringt den Puck nicht raus. Tram an die blaue Linie, Gläsel legt quer zu Gelke, der aber den Puck dann nicht trifft, trotzdem bleibt Selb am Drücker über Tom Pauker. Dann verspringt ihm die Scheibe ein bisschen und Lindau kann klären, aber auch nur, um letztendlich dann Personal aufs Eis zu bringen, das noch ein bisschen frische ist. Möglichkeit vielleicht für die Selberwölfe nach vorne zu kommen, ist aber nicht geglückt. Und dann müssen sie nach hinten arbeiten, aufpassen, den Lindauern jetzt nicht die Möglichkeit

0: Möglichkeit geben, hier tatsächlich wieder auf einen Treffer ranzukommen, sondern Scheibe vom eigenen Tor fernhalten und die offensiven Möglichkeiten, die es ja heute reichlich schon gegeben hat, weiter forcieren. Dann wird es auch mit Sicherheit weitere Treffer geben. Jetzt erstmal wieder die Lindauer mit dem Querpass, gut geblockt dann letztendlich von den selber Wölfen, die den Puck dann aber wieder hinter dem eigenen Tor fast vertändeln. Im zweiten Versuch hat es dann geklappt und die Möglichkeit nach vorne zu kommen. Tom Pauke dieses Mal über die linke Seite, hat die Scheibe an der Rückhand zurück an die blaue Linie. Dann nimmt der Sören Sturm die Scheibe quasi selbst von der Kelle. Rubin im Banden-Zweikampf gegen drei Lindauer kann er sich letztendlich nicht durchsetzen. Wir nähern uns dem Powerbreak. Scheibe ist aktuell bei den selber Wölfen. Mit der Schussmöglichkeit von Elving von der blauen Linie wird dann aber mit vereinten Kräften von den Islanders erst einmal geklärt. Und auf der anderen Seite muss Michel Weinekamp ran, dann kommt der Puck gefährlich von der Bande zurück in den Slot. Ein bisschen unübersichtliche Situation, auch jetzt wieder muss Weinekamp ran. Wieder bringen die Wölfe den Puck nicht aus der Gefahrenzone. Jetzt betteln sie quasi um den Anschlusstreffer. Lindau versucht es wieder mit dem Schuss. Schoner von Weidekamp ist zur Stelle, kann zur Seite abwehren, aber Lindau drückt, Lindau drängt und Lindau will jetzt hier den vierten Treffer und die Wölfe kommen jetzt zu Entlastung. Eine 3-2 Kontersituation mit dem Schuss letztendlich von Rubin. Der Schoner von Brandt geht raus, kann die Scheibe abwehren. Die Wölfe setzen sich jetzt nach langer Zeit mal wieder ein bisschen fest im Angriffsdrittel. Mit der Schussmöglichkeit von Kugler wird gehalten vom Keeper. Dann ist noch einmal Brown zur Stelle, fährt dann aber zum Wechsel raus. Wo ist die Scheibe an der blauen Linie? Noch nicht über sie gegangen. Deshalb läuft das Spiel weiter mit Kutschi hinter dem Kasten der Islanders mit dem Rückhandpassschuss. Möglichkeit von Raab wird geblockt. Vorher für mich ein klares Beinstellen an den Wölfen, nicht geahndet von den Schiedsrichtern. Zurück an die blaue Linie, dann kommt keiner ran und damit ist erstmal dieser Angriffsschwung wieder vorbei. Aber Puck kommt von Weidekamp schnell nach vorne. Klepper mit dem Querpass in Richtung Kutschi kommt nicht durch. Und jetzt gibt es nochmal die Kontermöglichkeit. Schnell auf die andere Seite, dann aber ein bisschen zu weit vorgelegt von Timo Gams. Glück für die Wölfe, sonst wäre es wirklich eine ganz, ganz knifflige Situation auch für Weidekamp gewesen. Fast Penalty ähnlich die Situation. Also Spiel geht hoch und runter ohne die ganz großen Möglichkeiten. Lindau jetzt wieder mit dem Vorwärtsgangschuss wird geblockt. Noch einmal Nachschussmöglichkeit, aber am Kasten der Wölfe vorbei. 9,5 Minuten noch im zweiten Drittel. Nach wie vor führen dieselben Wölfe hier in Lindau am Bodensee mit 5-3 Rückpass.
1: Tja, das ist schon mal eine beruhigende Nachricht. Wenn die Führung noch Bestand hat, kann gerne so bleiben. Wir schauen zwischendurch auch nochmal auf die anderen Zwischenergebnisse. EC Peiting 1-3 aktuell gegen den ESV Kaufbeuren. Die Passau Blackhawks und bei den Stuttgart Rebels, da steht es im Moment 1-1. Leichter Rückstand für den EV Füssen mit 2-3 gegen den Hockeyclub Tigers aus Österreich. Dann haben wir die Heilbronner Falken, die zu Hause mit 2-1 aktuell gegen die Höchstadt Alligators führen. 0-3 dagegen in Garmisch, schlechte Kunde also für den SC Riesersee. Die Gäste, die Tölzer Löwen, führen also recht deutlich und das spätere Spiel hat um 20 Uhr begonnen. Deggendorfer SC gegen die Erding Gladiators, momentaner Stand 1-2.
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0: Eine absolute Kultstimme, leider viel zu früh von uns gegangen mit nur 37 Jahren, Michael Hutchins und seine Gruppe NXS hier mit Mr. Fi in der Euroherz Eiszeit 20 und gleich 44 Minuten. Selber Wölfe bei den Lindau Islanders zu Gast. Unser Kommentator vor Ort ist Euroherz-Sportchef Thomas Ploss.
1: Hat ein bisschen gedauert mit dem Powerbreak, aber jetzt gab es die zweite Unterbrechung am heutigen Abend durch eben dieses Powerbreak. Kam beiden Mannschaften, glaube ich, schon ein bisschen gelegen. Es ist hier relativ warm in der Eishalle am Bodensee und das Spiel kostet Kraft, geht hoch und runter, auch wenn es im zweiten Drittel jetzt bislang nur zwei Tore gegeben hat, schiedlich-friedlich verteilt, jeweils eines für beide Mannschaften, aber wie gesagt, kostet Kraft für dieselbe Wölfe hinten drin zu stehen und kontern und natürlich auch für die Lindauer, die versuchen anzurennen, anzulaufen, um hier ein besseres Ergebnis herauszubringen. Und Weidekamp kommt das ein oder andere Mal jetzt doch öfter zum Einsatz, wahrscheinlich mehr als ihm lieb ist, aber auf ihn ist natürlich auch heute wieder Verlass. Einer der besten Torhüter in der Oberliga. Die Wölfe kommen über Klughardt, will nochmal den Pass nehmen, hätte vielleicht lieber den Schuss nehmen sollen. So können die Gastgeber nach vorne kommen. Gelke mit einer Aktion gegen seinen Nummernvetter Noah Kane, der bislang aber noch nicht so richtig in Erscheinung getreten ist. Er einer der drei Kontingentspieler im Team der Lindauer. Aber die werden überstrahlt bislang von Rocco Andriacci, dem Kanadier, der bislang für alle drei Tore des IV Lindau Islanders sich verantwortlich zeichnet. Jetzt kommen sie wieder, Schuss von der blauen Linie, und dann zuckt sie raus. Die Fanghand der 27, derselbe Wölfe, Michel Weidekamp, ganz sicher, ganz souverän kann er den Schuss runterpflücken. Wir haben noch 4:54 auf der Uhr, 3:5 der Spielstand zur Schlussphase von Drittel 2. Sind wir rechtzeitig zurück in Lindau, in der BPM Arena. Rückpass.
0: Aber sowas von.
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0: Im Original von der Gruppe Hurtty and the Blowfish, da der gute Post Malone sich mal dran bedient, aber es bleibt ja ein schönes Lied. Only Wanna Be With You. 20:50 Uhr, das ist die Euroherz-Eiszeit und das ist das Original, was es seit vielen, vielen Jahren gibt und nur wir sind für euch da, wenn es um dieselbe Wölfe geht. Alle Auswärtsspiele live, so jetzt auch das Ende des zweiten Drittels in Lindau mit Thomas Ploss.
1: So sieht's aus, 1:55 noch, bis es zum zweiten Mal in die Kabinen geht. 5:3 führen nach wie vor dieselbe Wölfe-Spiel. Relativ zerfahren in diesem Mittelabschnitt. Trotzdem gibt es Chancen auf beiden Seiten. Die Wölfe vielleicht mit den besseren sind ein bisschen zu unkonzentriert, bringen die Scheibe nicht so oft aufs Tor. Auf der anderen Seite muss Weidekamp schon das ein oder andere Mal eingreifen und da gute Möglichkeiten der Gastgeber entschärfen. Jetzt abseits, Klöpper hat nicht gesehen, dass da letztendlich sein Passgeber Jake Kugler schon über der blauen Linie war, wird er zurückgepfiffen. Zu Recht, Bulli in der neutralen Zone. Und dann schauen wir mal, ob in den letzten 95 Sekunden noch was passiert. Ist ja wirklich für den neutralen Zuschauer oder auch den Wölfe-Fan heute Abend ganz angenehm, hier dieses Spiel mitzuverfolgen. Selb macht es bisher sehr gut, muss aber halt aufpassen, dass man hinten dann nicht zu offen ist und nicht zu viele Chancen der Kategorie gerade eben zulässt. Markus Masal bringt die Scheibe aus selber Sicht Gott sei Dank nicht aufs Tor, sondern vom Schützen.

0: Ausgesehen geht der Puck dann doch einen Meter links am Gehäuse von Michel Weidekamp vorbei. Wieder war es ansonsten eine gute Möglichkeit für die Gastgeber zu agieren. Und jetzt gibt es zum zweiten Mal am heutigen Abend die Strafe gegen selbigen Spielens mit 6 Mann. Das hat Thomas Urban, einer der beiden Hauptschiedsrichter, aufmerksam gesehen. Gibt zwar die Wechselzone, aber auch keine allzu großen Proteste derselbe Wölfe. Aber so macht man den Gegner stark. Das 3:5 war ein Überzahltor, das die Gastgeber markiert haben. Und jetzt haben sie also 1:06 vor Ende des zweiten Abschnitts zum zweiten Mal die Möglichkeit, weil die Wölfe mit 6 Mann auf dem Eis waren, zu agieren. Drittes Überzahl am heutigen Abend. Wie gesagt, 1 davon haben sie bislang nutzen können. Und wie beim ersten ist Matthäi Giesel derjenige, der draußen sitzt, der diese Bankstrafe gegen seine Mannschaft absetzen muss. Jetzt muss man mit dieser 2-Tore-Führung einfach irgendwie in die Kabine kommen. Lindau, Scheibe weit nach vorne, tief gespielt, kommt erstmal nicht durch, aber sie sind in der Aufstellung, haben die Scheibe auf der Linksaußenposition, gehen in die Rundung zurück an die blaue Linie. Schuss, Weidekamp kann den Puck nicht festhalten und dann stauben sie ab. Die Lindauer machen den zweiten Überzahltreffer am heutigen Abend und 35,5 Sekunden vor Ende des zweiten Drittels ist Lindau damit also wieder in der Partie. Es wird zwar noch einmal diskutiert und moniert. Gläsel ist zu den Schiedsrichtern gefahren. Ich weiß nicht, ob es da nochmal jetzt einen Videobeweis geben wird. Bislang haben sich die Unparteiischen noch nicht dazu geäußert, stehen jetzt erst einmal beieinander und diskutieren, besprechen sich, holen sich jetzt auch die Linespersons dazu. Also on ice, die Entscheidung war auf alle Fälle Tor. Und ich glaube, doch, jetzt kommt das Zeichen Videobeweis, Kai, und damit erstmal zurück zu dir. Also on ice, Entscheidung Tor für Lindau. Wart mal ab, was das Video sagt. Rückpass.
1: Und wir werden es gleich erfahren. Bis gleich.
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0: Sehr gutes Stichwort, Phil Collins, you just have to wait. Aber wir haben lange genug gewartet. Ich glaube, der Videobeweis ist ausgewertet. Thomas, wie sieht's aus?
1: Ja, Bastian Haupt und Thomas Urban sind zurück und haben angezeigt, Tor, also die On-Ice-Entscheidung ist bestätigt. Powerplay-Tor für die Linder Islanders in der 40. Minute, 35 Sekunden ganz genau vor Ende des zweiten Drittels. Beleikis, der also Lindau wieder zurück in dieses Spiel bringt. Nur noch ein Tor, der Rückstand für die Gastgeber und dieselbe Wölfe. Naja, selber schuld, sagt man immer so einfach, zwei der drei Strafzeiten für Spielen mit sechs Mann ist halt auch schon schwierig. Und

0: zwei dieser drei Powerplay-Situationen haben dann auch die Gastgeber zu Treffern ausnutzen können. Also das Penalty-Killing ist durchaus noch mit Luft nach oben versehen. Vor der Partie waren es knappe 74%. Jetzt ist man sicherlich nicht besser geworden in der Statistik. So, Pause Nummer zwei. Die Lindau Islanders sind also rangekommen, verkürzen in dieser Partie auf 4:5. Also entschieden ist hier noch nichts. Dieselbe Wölfe, für mich die Mannschaft mit mehr Spielanteilen, die Mannschaft mit mehr Torchancen, mit den besseren Torchancen vielleicht auch, aber Lindau kämpft sich zurück und nutzt die Schwächen der selber Wölfe bislang dann auch eiskalt aus. 4:5, 20 Minuten noch zu gehen, Rückpass.
1: Und wir werden es dann weiter verfolgen. Dankeschön.
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1: Ich bin Dominik Schweiger. Benzin und Diesel werden weltweit ja immer teurer. Deswegen haben sich die G7-Chefs, darunter auch Kanzler Merz, heute per Video zusammengeschaltet. Ihr Plan: 100 Millionen Barrel Rohöl sollen aus der Notreserve auf den Markt kommen. Ab sofort und über 4 Monate verteilt. Die endgültige Entscheidung trifft aber die Internationale Energieagentur. Deutschland feiert morgen 36 Jahre Wiedervereinigung. Die offiziellen Feierlichkeiten zum Tag der deutschen Einheit laufen bereits seit heute. In Bremen steigt seit dem Nachmittag ein großes Bürgerfest. Der offizielle Teil folgt dann morgen. In ganz Deutschland sind mehr als 700 Veranstaltungen geplant. Thomas Bliskin berichtet.
2: Erwartet werden rund 400.000 Besucherinnen und Besucher. In der Innenstadt und am Weserufer gibt es kostenlose Konzerte, Diskussionen, Führungen und Ausstellungen. Auch Bundesrat, Bundestag, Bundesregierung und Bundesverfassungsgericht stellen ihre Arbeit vor. Das Motto der Feierlichkeiten lautet: Viele Stärken, ein Land.
1: Bayern reagiert auf die schlechten Ergebnisse der jüngsten PISA-Studie mit mehr Unterricht an den Grundschulen. Wie das Kultusministerium mitgeteilt hat, soll es in den kommenden Jahren insgesamt 6 weitere Stunden pro Woche geben für Mathe, Deutsch, Sport und Musik. Wie das genau aussehen soll, wird derzeit noch erarbeitet. Ersten Schätzungen zufolge braucht es dafür innerhalb von 2 Jahren 1.300 weitere Lehrkräfte. Die deutschen Sportlerinnen und Sportler sollen wieder mehr Medaillen auf Eis und Schnee gewinnen. Dafür pumpt der Bund jetzt

0: mehr Geld in den deutschen Wintersport. Die Spitzenverbände bekommen laut Bundeskanzleramt im kommenden Jahr über 30 Millionen Euro vom Bund, um sich auf die Olympischen Winterspiele 2030 in den französischen Alpen vorzubereiten. Das Ziel: Deutschland soll im Medaillenspiegel wieder unter die Top 3 kommen.
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2: Mit der feuchten Luft in Hochfranken kann sich in der Nacht teilweise auch Nebel oder Hochnebel bilden. Es klart nur vorübergehend auf bei Tiefstwerten um 10 Grad. Tagsüber haben wir dann zum Einheitsfeiertag, je nachdem wie lang sich Nebel oder Hochnebel halten, recht gute Chancen auf wieder mehr Sonne bei 18, 19 Grad. Am Sonntag und Montag läuft es ähnlich. Unterschiedlich zäher Nebel ist in der Früh angesagt, dann aber doch recht oft Sonne. Und das im Schnitt bei 19 bis 21 Grad. Aus der Radio Euroherz Wetterredaktion Christian Kühn.
3: Sehr schöne Aussichten. Danke, Christian. 21:02 Uhr, der Euroherz Service. Die schnellsten Verkehrsinfos von hier. Obacht bitte auf der A9 Richtung Berlin zwischen Schleiz und Dittersdorf. Ein defektes Fahrzeug auf dem Standstreifen. Fahrt hier bitte besonders vorsichtig. Habt eine gute Fahrt und geblitzt wird nicht mehr.
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3: Und damit nochmal einen schönen guten Abend, falls ihr jetzt erst zuschaltet. Zwei Drittel sind bei den Selberwölfen bereits durch. Sie spielen bei den Lindau Islanders. Und noch führen sie, aber die Führung, sie ist knapp geworden. 5:4 zugunsten der Selberwölfe in Lindau am Bodensee. Also, verspricht noch Spannung zu beinhalten. Dieses letzte Drittel, das in etwa 12 Minuten beginnt. So lange haben wir noch Zeit. Wir schauen noch kurz auf die anderen Zwischenergebnisse. Peiting gegen Kaufbeuren 1:8. Da scheppert's ganz gewaltig momentan. Passau Blackhawks gegen Stuttgart Rebels 1:2. EV Füssen gegen die Hockey Tigers aus Dornbirn 2:3. Die Heilbronner Falken führen mit 2:1 gegen die Höchstadt Alligators. Der SC Riesersee liegt mit 0:4 gegen die Tölzer Löwen zurück. Und Deggendorfer SC gegen Erding Gladiators. Hier steht's momentan 2:2. Ich bin Kai Losert und freue mich schon auf das letzte Drittel zusammen mit euch.
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0: Der gute Alex Warren und sein Fever Dream um genau 21.16 Uhr in der Radio Euro Herz Eiszeit. Und wir träumen nicht, wir sind in der Realität. Und die heißt drittes Drittel in Lindau in der Partie Lindau Islanders gegen Selberwölfe. Unser Mann vor Ort ist Thomas Kloss.
1: Ja, mal schauen, was diese Partie noch für eine Wendung für uns bereithält. 4:5 der Spielstand aus Sicht der Gastgeber. Wir sind am Anfang des letzten Drittels, 7 Sekunden gerade mal gespielt. Bulli gibt's vor dem Lindauer Kasten geht an die Gastgeber, die durch die beiden Powerplay-Tore in der 25. und 40. Minute wieder rangekommen sind, nachdem zwischenzeitlich die Selberwölfe ja schon mit 5:2 in Front gelegen haben. Das alles nach einem deutlichen Erfolg hier am Bodensee ausgesehen. Jetzt ist es wieder

0: Eine ganz enge Geschichte hier zwischen den Wölfen und den Islanders. Und wollen wir mal nicht hoffen, dass es ähnlich läuft wie am vergangenen Sonntag, als die Wölfe auch geführt haben mit 4:2 in Bad Tölz, dann aber ohne Punkte die Heimreise haben antreten müssen. Aber wollen wir nicht schwarz malen, noch sind die Wölfe vorne und mit Verlaub, Bad Tölz ist auch eine andere Qualität als Lindau. Nichtsdestotrotz heißt es da gegenzuhalten für die Wölfe, nicht wieder in die alten Fehler zu verfallen und vielleicht dann den ein oder anderen Konter, den es mit Sicherheit geben wird, entsprechend zu nutzen. Pass nach vorne, der Islanders ist zu weit, gibt Icing, den unerlaubten Weitschuss und damit Bulli vor dem Kasten von Anton Brandt, der seinen Job eigentlich ganz gut gemacht hat. Beim fünften Gegentor erzielt von Jonas Sadler vielleicht nicht ganz optimal positioniert war. Dann hat er die Scheibe durch die Hosenträger bekommen. Aber ansonsten hat der junge Mann hier, der seit der 16. Minute zwischen den Lindauer Pfosten steht, seine Sache gut gemacht. Sturm mit dem Querpass, dann kommt der Schuss und dem Nachfassen hat dann Brandt die Scheibe. Die Wölfe haben versucht, natürlich den freiliegenden Puck dann noch einmal für sich zu ergattern in Person von Jay Kugler. Aber letztendlich der Keeper der Islanders, Herr der Situation, wirft sich auf die Scheibe und es gibt das erneute Bulli vor seinem Gehäuse. 18:38, also ihr merkt schon, die Zeit verrinnt ein bisschen spärlich und man arbeitet sich Sekunde für Sekunde nach vorne. Jetzt wieder nach Bulli, Gewinnschuss von Klöpper, wird wieder abgewehrt von den Lindauern in das Fangnetz hinter dem Tor. Und jetzt sind wieder nur ein paar Sekunden vergangen und wir sind genauso weit wie vorher. Wieder gibt's Bulli, wieder geht das an die Wölfe an der blauen Linie. Dann sollte der Querpass in Richtung Sören Sturm kommen, kommt nicht an. Aber die Lindauer können auch nichts draus machen. So kommt Klöpper noch einmal hinter dem Tor zur Möglichkeit, lässt die Scheibe liegen mit Kugler und Elving im Zusammenspiel. Scheibe wieder hinter das Tor gegeben. Guter Move von Klepper. Pass kommt vor das Tor, aber letztendlich abgeblockt. Lindau bringt die Scheibe im dritten Versuch dann raus, kann klären und sogar selbst den Angriff starten. Nochmal nach hinten gelegt, dann abgedreht. Wieder ist es der dreifache Torschütze Rocco Andreacci, der da mit im Spiel ist, der Rumpfuhrwerk, der die Scheibe haben will. Jetzt wieder den Puck hat, Kopf oben, nochmal zurück in Richtung blaue Linie, Scheibe in Richtung Weidekamp. Der packt sicher zu und durchatmen aus Sicht derselben Wölfe in diesem Moment. 17 Minuten 40 sind es noch und es ist brutal lange noch zu gehen. Und Lindau ist momentan so ein bisschen mehr am Drücker als dieselbe Wölfe. Die sollten sich nicht auf ihre Defensivkünste verlassen. Die sollten weiter nach vorne spielen, sonst kann es eine enge Geschichte bleiben. Und das wollen wir nicht. 4:5 der Spielstand, knappe 18 Minuten noch zu gehen. Rückpass.
1: Wir schließen uns da vorbehaltlos an. Bitte, bitte jetzt hier nicht irgendwie ins Kippen kommen.
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0: Tja, der gute Chad Kroeger, er besingt hier den Hero und ich habe so ein bisschen gehofft, dass das vielleicht ein bisschen in Richtung selber Wölfe geht, wenn es heißt, werdet denn bitte zu Helden, aber ich glaube, Thomas, das haben irgendwie die falschen Ohren wahrgenommen, oder?
1: Ja, zumindest für den Moment. Wir haben noch 16 Minuten zu spielen im letzten Drittel. Ausgleich für die Gastgeber. Ein Solo der 57, ein Solo von Marvin Feigl war es. Der hat sich durchgetankt durch die gesamte Wölfe-Mannschaft inklusive der letztendlichen Verteidigung und inklusive von Michel Weidekamp, der dann auch nichts mehr machen konnte. Im 1 gegen 1 unnachahmlich und wirklich mit viel Energie hat er da Fahrt aufgenommen und seinen dritten Saisontreffer erzielt. Marvin Feigl stellt also dieses Spiel wieder auf 0, 5 zu 5 und 15,5 Minuten, wie gesagt, noch zu spielen. Ich habe es befürchtet, Wölfe haben sich ein bisschen zu sehr zurückgezogen. Nach dieser 5-2-Führung haben wir ein bisschen zu sehr darauf vertraut, dass man mit diesen Toren Lindau den Zahn gezogen hat, dann der Torhüterwechsel und so kam alles zusammen. Unnötige Strafzeiten, 2 der 3 haben die Gastgeber ausgenutzt und so muss man sich eben nicht wundern, dass es hier vor 712 Zuschauern in der BPM Arena auf einmal unentschieden steht und jetzt vielleicht sogar ein bisschen das Momentum auf Seiten der Gastgeber. Da heißt es beißen, da heißt es kämpfen aus Sicht derselben Wölfe. Noch ist hier ja nichts entschieden, bei weitem nicht. Dazu ist einfach noch viel zu viel Zeit auf der Uhr, noch viel zu viel Eishockey zu spielen hier am heutigen Abend am Bodensee. Aber die Wölfe müssen wieder so ein bisschen, wenn das möglich ist, den Schalter umlegen, wieder mehr auch offensiv denken, aber die Abwehr natürlich nicht vernachlässigen. Und ja, die Defensive ist so ein bisschen das Problem bislang in dieser Saison. Auch jetzt wieder ein bisschen Glück. Andreas Fahni mit dem Schuss. Ich denke, das war die Latte, die dafür dieselbe Wölfe gerettet hat. Also Lindau will den ersten Heimsieg, die Wölfe den ersten Auswärtssieg. Mal schauen, wer am Ende die Nase vorn hat. Momentan ist das nicht abzusehen, wenngleich ich schon sagen muss, leider, dass Lindau momentan am Drücker ist und Gott sei Dank ins Abseits läuft. 14 Minuten und 40 noch im letzten Drittel auf der Uhr. 5:5 der Spielstand nach 5:2 Führung für die Wölfe. Also jetzt wieder alles ausgeglichen. Rückpass.
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0: Ein bisschen Boygroup-Sound hier bei Radio Eurehertz in der Eiszeit. Muss auch mal sein. Boyzone mit Picture of You. Wir haben es 21.29 Uhr, eine Minute vor 9:30.
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2: Teilweise neblig trüb geht's durch die Nacht in Hochfranken. Tagsüber haben wir dann nach Frühwerten um 10 Grad. Je nachdem, wann die Sonne sich durchsetzt, gute Chancen, dass es wieder angenehm temperiert ist, mit durchaus 18, 19 Grad. Sonntag und Montag läuft es ähnlich, unterschiedlich zähes Nebelgrau in der Früh, dann aber doch recht viel Sonnenschein und 19 bis 21 Grad im Schnitt. Das spricht eigentlich eher für einen goldenen Oktober. Aus der Radio Euroherz, Wetterredaktion Christian Kühn.
0: Dankeschön, Christian. Wir schauen kurz auf die Straßen im Euroherz-Service. Da haben wir eine Meldung von der A9 Richtung Berlin. Bitte aufpassen zwischen Schleiz und Dittersdorf. Da steht ein defektes Fahrzeug auf dem Standstreifen. Ist nicht so deutlich sichtbar. Also schön vorsichtig fahren und wo auch immer es geht, eine gute und sichere Fahrt.
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0: Und das tun wir sehr gerne, auch jetzt um 9:30. Wir schauen mal wieder zum Bodensee, was sich denn vielleicht inzwischen getan hat in der Partie der Linda Islanders gegen die Silberwölfe. Bitte Thomas Ploss.
3: Bislang noch nichts, immer noch 5:5. Wir haben noch knappe 12 Minuten zu spielen, aber die Silberwölfe noch für 90 Sekunden in Überzahl, hat Strafe wegen Behinderung gegen Corbin Wucher gegeben. 1-2 Schüsse auf den Kasten von Anton Brandt haben wir gesehen. Aber nicht wirklich was Zwingendes. Und auch jetzt können sich die Lindauer fast befreien. Gut aufgepasst. Aber dann gibt's hier den harten Check an der Bande gegen, ich kann nicht erkennen, wer es letztendlich ist, den es da auf selber Seite erwischt hat. Da gibt's sofort Scharmützel und die nächste Strafe gegen die Gastgeber. Natürlich denkbar ungünstig, wenn es da den nächsten wohl auf Seiten der selber erwischt haben sollte. Die Rotkreuzabteilung ist auf dem Weg aufs Eis und jetzt müssen wir einfach mal schauen, was es für eine Strafe da gibt, ob es vielleicht sogar eine große Strafe ist. Also besorgte Blicke auf die Eisfläche. Da kommt auch noch einmal Unterstützung der medizinischen Abteilung, geführt von Aiden Brown, in Richtung des Selberspielers. Wie gesagt, wollen wir hoffen, dass da nichts Schlimmes passiert ist. Sicherlich im Eifer des Gefechts war jetzt gar nicht so

0: abzusehen, was da passiert ist. Und wie gesagt, Daumen drücken, dass es da nicht den nächsten Verletzten auf Seiten der Selberwölfe gibt. Rückpass.
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0: Tja, mit kleinen Schritten zum Erfolg kommen, das gilt vielleicht für Tom Gregory und seine Small Steps. Bei den selber Wölfen, da sind es eher größere Schritte und im Moment machen sie eigentlich gar keine Schritte, denn das Spiel ist offenbar immer noch unterbrochen. Lieber Thomas in Lindau, ich glaube, da wird eine Entscheidung sich anbahnen, die doch ein bisschen heftiger sein könnte, ne?
1: Also gerade eben kommen die Schiedsrichter zurück, zeigen an, 5 plus Spieldauer, vielleicht sogar Matchstrafe, muss man dann warten, was durchgesagt wird. Jedenfalls ist das Spiel beendet für die Nummer 18, glaube ich, der Gastgeber. Das wäre Robin Wucher. Also 5 Minuten und ich schaue mal nach unten, da wird immer noch Ryan Kugler behandelt, den Star an der Bande richtig heftig erwischt hat. Blut ist auch lange bearbeitet worden von den Eismeistern, bis da die Spielfläche wieder vom Blut befreit worden ist. Also Eishockeyspieler sind hart hinnehmen, der steht da unten echt schon wieder, als ob überhaupt nichts passiert wäre. Wäre natürlich wirklich der Wahnsinn, wenn da jetzt der Nächste ausfallen würde. Wollen wir hoffen, dass das Ganze jetzt mit ein bisschen Blut in Anführungszeichen abgeht und dieselbe Wölfe nicht den nächsten Verletzten zu beklagen haben. Jetzt aber wieder zum Spiel. Wir haben 1:10, 5 selber gegen 3 Lindauer. Jetzt wird auch nochmal das Plexiglas in der Rundung überprüft, ob man da weiterspielen kann oder ob da auch nochmal der Eismeister ran muss, so wie es aussieht. Kann aber, glaube ich, das Spiel ganz normal fortgesetzt werden. Also 1:10.

0: 10 Fünfe selber gegen 3 Lindauer. Das ist die Möglichkeit für die Mannschaft von Josef Huber, jetzt also hier wieder in Führung zu gehen. Hier das 6:5 zu erzielen, erst einmal Befreiung, aber der Gastgeber, die Wölfe kommen über Pauker, Tram an der blauen Linie, noch einmal mit dem Querpass. Sturm ist da in Position gelaufen, nimmt den Querpass, hätte er vielleicht schneller schießen müssen, so gibt es den Schuss von Tram, der abgeblockt wird, aber er hält die Scheibe im Angriffsdrittel. Nochmal quergelegt zu Sturm, dann ist Brown zur Stelle, sieht wieder Stefan Tram auf die rechte Seite hinaus zu Philipp Rubin. Also die Wölfe legen sich jetzt den Gegner vermeintlich zumindest zurecht, aber irgendwann muss der Abschluss kommen, der kommt und gehalten von Anton Brandt, der natürlich jetzt auch Szenenapplaus bekommt, währenddessen das Spiel auch weiterläuft, sind die Eismeister trotzdem an der Plexiglasbande am Werkeln, um die wieder fest in die Verankerung zu bringen. Ein Tor für die Wölfe! Tor durch Stefan Tramm. Der hat ja heute schon einmal eingenetzt. Das macht er in doppelter Überzahl. Ein ganz, ganz wichtiges Tor für seine Mannschaft. 10:25 vor Ende der Partie. Gibt's also hier den sechsten Treffer für die selber Wölfe. Und schau mal unten aufs Eis. Ich glaube, da ist auch, ja, da sehe ich ihn tatsächlich. Da ist Jake Kugler auch wieder mit auf dem Eis. Also hat sich von diesem harten Check wirklich nur kurz mal durchschütteln lassen. Und dann ist er wieder auf dem Eis. Fakt ist, die Wölfe weiterhin Überzahl, 3:56. Nachdem ja der Powerplay-Treffer zumindest den vierten Lindauer zurückgebracht hat, bleibt die Strafe gegen Robin Bucher natürlich in der Uhr. Die 5 Minuten, die er bekommen hat, das heißt also knappe 4, dieselbe Wölfe weiterhin mit einem Mann mehr auf dem Eis. Und man würde es uns als Wölfe-Fans und natürlich auch der Mannschaft, dem Staff und allen wünschen, dass sie hier noch eins drauflegen können. Gelke mit der Schussmöglichkeit trifft dann aber das Tor nicht und so gibt es die Kontermöglichkeit in Unterzahl für Lindau. Weidekamp muss ran und jetzt gibt es vielleicht auch für die Wölfe die Breakmöglichkeit. Klöpper hat die Scheibe auf der Rückhand, noch einmal um die eigene Achse gedreht, Sturm an der blauen Linie, spielt sie wieder tief hinter den Kasten der Lindauer. Da ist Gelke, kann den Puck behaupten. Jetzt sind die Wölfe in der Aufstellung, ein bisschen Ruhe ins Spiel bringen. Schuss verzögert von Kugler, aber letztendlich ist Anton Brandt zur Stelle, kann den Puck nach außen abwehren. Wieder Schuss von der blauen Linie von Sören Sturm, da war ihm die Sicht versperrt, hat er dann ausgeguckt, dass die Scheibe am Kasten vorbeigeht. Und jetzt bringen die Islanders den Puck erstmal raus aus der Gefahrenzone. Wir haben noch 9 Minuten und 20, knappe 3 Minuten davor. Die Wölfe noch in Überzahl und sie führen wieder durch den Powerplay-Treffer bei 5 gegen 3. Durch den Kapitän, durch Stefan Tramm mit 6:5. Rückpass.
1: Sehr erfreuliche Geschichte. Dankeschön, Thomas. Ich darf noch hinzufügen, es war tatsächlich eine 5-Plus-Spieldauer. Das heißt, die Nummer 18 der Gäste, Robin Wucher, werden wir heute da nicht mehr auf dem Eis sehen.
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0: Tja, es ist Zeit. Am Freitag, den 2. Oktober, 21.43 Uhr. Und der zweite Name dieser Sendung ist Hochspannung. Denn die gibt's auf jeden Fall in Lindau. Dieselbe Wölfe, sie sind wieder in Führung gegangen, aber es bleibt immer noch richtig knapp und dadurch eben richtig spannend. Thomas Bloss in Lindau.
1: Das war kein. Ich glaube, sowas habe ich noch nie erlebt. Also dieselbe Wölfe, 4 Strafzeiten, jetzt gerade eben die 4. gezogen und 3 davon wegen Spielen mit 6 Mann. Und zum 3. Mal muss jetzt Mathe Giechel raus und diese Strafe absitzen. Und 2 von 3 Powerplays haben die Gastgeber am heutigen Abend ausnutzen können. Und jetzt also das nächste Überzahlspiel für die Mannschaft von Marko Sakic, weil die Wölfe wieder unaufmerksam waren in Überzahl mit einem Mann zu viel auf dem Eis. Und jetzt also wieder die Möglichkeit für die Hausherren zum Ausgleich zu kommen in Überzahl. Jetzt die 5-Minuten-Strafe abgelaufen, wollte ich sagen, aber da kommt der Icing-Pfiff der Unparteiischen dazwischen. Eine Sekunde sitzt er noch draußen. Der gute Corbin Wucher, sein Bruder Robin, ist zum Duschen nach dem Ellbogencheck gegen Jay Kogler, der aber letztendlich dann Gott sei Dank noch weiterspielen kann. Es war viel Blut geflossen, vielleicht ist auch der ein oder andere Zahn dabei flöten gegangen, aber er kann weiterspielen für dieselbe Wölfe. Ganz, ganz wichtig, auch wenn er heute sein erstes Spiel macht und überhaupt nicht groß trainieren konnte mit der Mannschaft, vielleicht ein bisschen in Gesprächen mit den Jungs zu tun hatte, aber wie gesagt, von einem blinden Verständnis kann man da, weiß Gott, noch nicht sprechen. Gerade eben so ein bisschen Slapstick vor dem Wölfetor, da wusste Michel Weidekamp für einen Augenblick lang nicht, wo die Scheibe ist, konnte den Puck dann aber Gott sei Dank klären. Und seine Vorderleute bringen den Puck jetzt weit weg hinter das Tor der Islanders. Sie müssen von dort neu aufbauen. Rubin im Vorcheck wird aber erstmal ausgetanzt. Pass nach vorne, geht Schnörkel los durch die neutrale Zone. Da ist er wieder in Position gelaufen. Der dreifache Torschütze Rocco Andreacci, der natürlich auch jetzt in Überzahl mit auf dem Eis ist. Jetzt die Islanders in der Aufstellung mit Andreacci. Querpass und Weidekamp, da haben sie schon den Arm hochgerissen, die Lindauer zum Torjubel, aber Weidekamp hat was dagegen. 44 Sekunden noch, die Wölfe mit einem Mann weniger. Sie führen mit 6:5 und haben noch 5 Minuten 20 zu überstehen. Viele, viele Zahlen. Ich fasse mal zusammen, Daumen drücken für die Wölfe ist angesagt. Rückpass.
0: Was auch sonst. Dankeschön, Thomas. Gleich geht's in die Schlussphase.
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0: Die Entscheidung, sie liegt auf den Schlägern der Spieler bei den Lindau Islanders und den Selber Wölfen. Aber wer wird sie für sich ziehen? Das ist die Frage, die sich jetzt in der Eurehalbzeit stellt, in der Schlussphase des letzten Drittels. Lindau Islanders gegen Selber Wölfe. Thomas Boss, bitte.
1: 4 Minuten, 1 Sekunde müssen die Wölfe noch überstehen, um diese 6:5 Führung über die Zeit zu bringen. Matte Giesel hatte vor wenigen Augenblicken die Chance, von der Strafbank zurückkommend im Alleingang hier auf 7:5 für seine Farben zu stellen. Ist gescheitert am Keeper, an Anton Brandt, der seit Minute 16 zwischen den Islanders Pfosten steht. Ja, gerade eben gab es Diskussionen auf dem Eis, weil auf einmal Rocco Andriacci auf Selbigem lag, aber die Schiedsrichter waren eng an der Sache, haben gesagt, nee, das war nichts Ahndungswürdiges, kein Foul. Spiel läuft entsprechend weiter mit 5:5. Und Lindau stemmt sich natürlich gegen diese drohende Niederlage. Genauso stemmen sich die Wölfe gegen den Ausgleich. Mal schauen, wer letztendlich das bessere Ende für sich hat in dieser Partie am heutigen Abend am Bodensee, wo jetzt doch wieder ein bisschen Nebel aufzieht in der neutralen Zone. Weiter Pass nach vorne. Tram ist zuerst dran, wird abgepfiffen. Keine Möglichkeit für die Lindauer, da noch an den Puck zu kommen. Ansonsten wäre das eine ganz ordentliche Möglichkeit gewesen für die Gastgeber, noch einmal den Kasten von Michel Weidekamp in Bedrängnis zu bringen. 3:11 sind jetzt noch. Es ist knisternd hier bis unter das Hallendach. Diese Spannung, die war so lange ja gar nicht abzusehen. Die Wölfe haben schon wieder sichere Sieger ausgesehen beim Zwischenstand von 5:2 aus ihrer Sicht zum Start ins zweite Drittel nach 22 Minuten. Und wie es jetzt aussieht, auch wenn nur noch 3:08 zu spielen sind, gibt es tatsächlich nochmal einen Powerbreak, Kai. Rückpass

0: Ja, das ist durchaus noch statthaft, auch wenn die Zeit schon weit fortgeschritten ist. Schauen wir doch mal, wenn es vorbei ist, melden wir uns wieder.
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0: 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Und bevor wir dann in die absolut heißeste Phase der heißen Phase gehen, wenn man so will, wollen wir noch mal auf die Zwischenergebnisse schauen in der Liga. Da ist es ja, wie gesagt, noch recht spannend. EC Peiting gegen ESV Kaufbeuren. Gut, das dürfte die sogenannte Gmade Wiesen heute sein. 2:8 hier der Spielstand. Passau Blackhawks gegen die Stuttgart Rebels. 4:3. Da ist noch nichts durch. Genauso wie beim EV Füssen. Da ist es nämlich im Moment schon ins Penalty-Schießen gegangen. 4:4. Aktuell der Zwischenstand bei gegen die Hockey-Club Tigers, sprich gegen die Mannschaft aus Dornbirn in Österreich. Die Heilbronner Falken haben es jetzt recht deutlich gemacht gegen die Höchstadt Alligators. 5:1 und SC Riesersee, die Garmischer, heute sehen sie kein Land im eigenen Stadion. 0:4 gegen die Tölzer Löwen und im Spätspiel des Abends um 20 Uhr wurde es angepfiffen. Deggendorfer SC gegen die Erling Gladiators. 4:3, das ist der aktuelle Stand der Dinge. Der Stand der Dinge in Lindau ist aus Sicht der Hausherren 5:6 oder aus Wölfe-Sicht 6:5. Und da hätten wir nichts dagegen, wenn es so bleibt oder die Wölfe das noch ausbauen. Wir hoffen auf die letzten Minuten. Thomas Bloss, bitte.
3: Ja, keine 3 Minuten sind es mehr. Nach dem späten Powerbreak läuft also hier jetzt die absolute Schlussphase, die Crunch-Time, wie man so schön sagt. Und die Wölfe also mit diesem einen Tor hauchdünn vorne. Schaffen sie es, das über die Zeit zu bringen? Kuger mit dem Schuss nach vorne, Möglichkeit zum fliegenden Wechsel für seine Mannschaft. Klugrad geht dazwischen, Pauker holt sich die Scheibe, Sturm und Raab im Zusammenspiel im eigenen Drittel versuchen sie ein bisschen an der Uhr zu drehen, aber schlampiger Pass von Sturm, da gehen die Gastgeber dazwischen, können aber erstmal nichts damit anfangen. An der blauen Linie ist dann erst einmal Endstation für Klugrad, trotzdem bringen die Wölfe die Scheibe über Sören Sturm nach vorne ins Angriffsdrittel und gleich starten wir in die letzten beiden Spielminuten. Wenn nicht noch etwas passiert und wir dann doch noch in die Overtime gehen würden, wollen wir es aus Sicht der selber Wölfe nicht hoffen. Die sind aber jetzt ein bisschen zu schlampig im Aufbauspiel, gibt den unerlaubten Weitschuss und das Bulli vor Michelweide kam. Ich schau mal, was die Gastgeber treiben. Dann kommt tatsächlich natürlich die Ansage, wir nehmen eine Auszeit, wir versammeln uns nochmal, nehmen uns 30 Sekunden Zeit und vielleicht ist es auch so, dass sie den Keeper, dass sie Anton Brandt zugunsten des 6. Feldspielers vom Eis nehmen. Die Linespersons notieren sich ganz eifrig die Nummern der selber Wölfe, die da auf dem Eis sind, um nicht nochmal so eine Situation zu haben. Das würde ich aber eher den Wölfen raten, aufzupassen, wie viele Spieler da auf dem Eis sind. Von den 4 Strafzeiten, die sie heute gezogen haben, waren 3 davon, weil sie mit 6 Mann unterwegs waren. Also, Tor der Islanders bleibt leer. 1:50 noch zu gehen beim Spielstand von 5:6 aus Sicht der Gastgeber. Also die Wölfe-Führung ganz knapp und vielleicht jetzt also die Möglichkeit für die Hausherren. Das hat heute schon 2-mal funktioniert, mit einem Mann mehr zum Erfolg zu kommen. Gleichzeitig natürlich das Risiko des leeren Tores. Weidekamp muss nicht ran, weil der Schuss erstmal geblockt wird. Pauker und Raab im Zusammenspiel. Schlampig, ungenau. Wieder gehen die Gastgeber mit Gams dazwischen. Rocky Andreacci mit dem Puckgewinn. Zurück an die blaue Linie. Da ist Fani, der nochmal Noah Kane in Position bringt. Dann springt Fani die Scheibe über den Schläger. Die Lindauer müssen neu aufbauen, kommen aber relativ zügig wieder nach vorne. Selb geht mit Tom Pauke dazwischen, kann die Scheibe aber nicht kontrollieren, sodass man keinen Angriff auf die Kette bringt. Nochmal Scheibe hinter das Tor gegeben, da ist Weidekamp für einen Moment mal rausgefahren. Kommt aber nicht an die Scheibe. Letzte Minute der Partie ist angebrochen. Nochmal die Wölfe, die den Puck nicht rausbringen. Strafe gefordert. Und da ist der Empty.

0: Treffer für die Silberwölfe. Richard Gelke ist es, der aus meiner Sicht jetzt letztendlich den Deckel drauf macht. 41 Sekunden vor Ende dieser Partie, heißt also durchschnaufen aus Sicht der Silberwölfe. Und Richard Gelke mit dem Empty Net Goal an den linken Innenpfosten hinein ins Wölfe-Glück. Die mitgereisten Fans, die sind schon in Party- und Feierlaune. Aber es war wirklich ein hartes Stück Arbeit. Und ich weiß nicht, da waren die Lindauer noch einmal beim Schiedsrichter. Weiß nicht, ob sie, was sie da zu bemängeln hatten. Vielleicht vorher hätte man vielleicht wegen Beinstellen eine Strafe gegen die Silberwölfe geben können. Haben die Unparteiischen nicht getan. Und der Angriff der Wölfe mit dem Schuss fast von der Mittellinie hinein in das verwaiste Lindauer Tor bringt dann letztendlich die Entscheidung zugunsten der Mannschaft von Josef Huber. Das wird der erste Auswärtssieg der Saison werden. Die Silberwölfe gewinnen bei den Lindau Islanders und sie haben es, wie ich finde, dann nochmal unnötig spannend gemacht am Ende. Aber wenn das Happy End auf unserer Seite ist, dann soll uns das recht sein. Aber 22 Gegentore, wenn wir richtig gerechnet haben in diesen ersten 5 Spielen der neuen Saison, das ist schon brutal viel. Da musst du eben dann entsprechend oft vorne zuschlagen. Und ob es jedes Mal 7 Tore sein werden, das stelle ich dann auch mal zur Diskussion. Aber heute ist es so. Heute gewinnt man hier in Lindau, nimmt 3 Punkte vom Bodensee mit. Aber wie gesagt, war schwere Kost für die Trainer. Jetzt ist es aus, jetzt jubeln dieselben Wölfe. Sie fahren zu Weidekamp, der letztendlich auch maßgeblichen Anteil an diesem Erfolg hatte. Auch wenn es wieder viele Gegentore gegeben hat für dieselben Wölfe. Vorne haben sie eben 2 mehr gemacht als die Gastgeber. Entscheiden dieses Spiel mit 7:5 für sich, holen 3 wichtige Punkte. Und jetzt heißt es dann, am Sonntag in eigener Halle um 17.30 Uhr gegen Passau entsprechend nachlegen. Das war's aus Lindau, aus der BPM Arena. Glückwunsch an die Wölfe. 3 Punkte sind eingefahren. Rückpass.
1: Und da freuen wir uns sehr. Dankeschön, Thomas. Und wir fassen das Ganze natürlich dann nochmal zusammen, sowie die anderen Ergebnisse. Das gibt's dann gleich nach den Nachrichten um 22 Uhr.
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4: Ich bin Hendrik Daum. Wer einen Skoda fährt, der sollte jetzt dringend bei seinem Autohändler anrufen, denn der tschechische Autobauer ruft weltweit 1,7 Millionen Fahrzeuge zurück, 370.000 davon alleine in Deutschland. Grund ist laut Kraftfahrtbundesamt offenbar das gleiche Problem wie bei VW, Audi und Seat. Eine Schraube in der Lenkung kann abreißen und die Lenkung dadurch ausfallen lassen. Und wir bleiben beim Thema Auto. Weltweit soll der Sprit an den Tankstellen günstiger werden. Und um das zu erreichen, greifen die G7-Staaten wie Deutschland, Frankreich und die USA auf Ölnotreserven zurück. Ab sofort und über 4 Monate sollen 100 Millionen Barrel Rohöl freigegeben werden. Tina Eck berichtet.
5: Damit ist ein von Präsident Trump angedrohter Diesel-Exportstopp erstmal vom Tisch. Nach dem Nahen Osten sind die USA nämlich Europas wichtigster Lieferant von Diesel. Nun soll die Freigabe der Reserven mit der Internationalen Energieagentur IEA abgestimmt werden, um möglicherweise zusätzliche Dieselfreigaben zu prüfen. Die endgültige Entscheidung liegt bei der Energieagentur.
4: In Bremen haben die zentralen Feiern zum morgigen Tag der Deutschen Einheit begonnen. Bis Sonntag läuft ein großes Bürgerfest mit Konzerten, Theater und Diskussionen. Es gibt Informationsstände aller Bundesländer, auch Institutionen wie der Bundesrat oder das Bundesverfassungsgericht stellen ihre Arbeit vor. Bremen erwartet mehr als 400.000 Festgäste. Kreta und andere Inseln der Ägäis kämpfen zurzeit mit einem schweren Herbststurm und starken Regenfällen. Auf Rhodos wurde eine 58-jährige deutsche Touristin am Strand von einem Blitz getroffen und getötet. Ihr Ehemann erlitt nur leichte

0: Verletzungen. An den Küsten wurden außerdem Autos ins Meer gespült, viele Brücken und Straßen sind zerstört. Der griechische Wetterdienst geht davon aus, dass das Unwetter noch mindestens 2 Tage anhalten wird.
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2: Mit der feuchten Luft in Hochfranken kann sich in der Nacht teilweise auch Nebel oder Hochnebel bilden. Es klart nur vorübergehend auf bei Tiefstwerten um 10 Grad. Tagsüber haben wir dann zum Einheitsfeiertag, je nachdem wie lang sich Nebel oder Hochnebel halten, recht gute Chancen auf wieder mehr Sonne bei 18, 19 Grad. Am Sonntag und Montag läuft es ähnlich, unterschiedlich zäher Nebel ist in der Früh angesagt, dann aber doch recht oft Sonne. Und das im Schnitt bei 19 bis 21 Grad. Aus der Radio Euroherz Wetterredaktion Christian Kühn.
3: 22:03 der Euroherz Service, die schnellsten Verkehrsinfos. Von hier können wir kurz halten, auf den Straßen normaler Verkehr, keine Staus und keine Behinderungen, gute Fahrt.
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3: Und damit nochmal einen wunderschönen späten Freitagabend euch allen. Und ich hoffe, ihr wart dabei gewesen in den letzten, ja, gut 2,5 Stunden. So lange ging ja das Spiel der Selberwölfe bei den Lindau Islanders. Denn dann habt ihr es mitbekommen, der Auswärtssieg ist eingetütet. Die Selberwölfe gewinnen bei den Islanders am Bodensee mit 7:5. Also ein torreiches Spiel. Spannend war es auf jeden Fall. Und so ein paar Nicklichkeiten. Also eigentlich alles, was dazugehört hat, war also eine recht schöne Partie. Und 3 Auswärtspunkte sind also eingesackt für die Wölfe. Freuen wir uns drauf. Wir fassen nochmal die anderen Spiele kurz zusammen, soweit uns die Ergebnisse vorliegen. EC Peiting verliert zu Hause gegen den ESV Kaufbeuren mit 2:8. Die Passau Blackhawks gewinnen mit 6:3 gegen die Stuttgart Rebels. Der EV Füssen nach Penalty-Schießen macht dann doch noch zumindest den Zweier zu Hause perfekt. 5:4 gegen den Hockey Club Tigers. Die Heilbronner Falken, auch die behalten die 3 Heimpunkte. 5:1 gegen die Höchstadt Alligators und SC Riesersee immerhin noch versöhnlich. Sie haben noch getroffen. 2:4 aktuell gegen die Tölzer Löwen, dürfte aber auch bald rum sein. Die Partie denkt Dorfer SC gegen die Erling Gladiators läuft allerdings noch. Hier steht es aktuell zumindest 4:4. Also auch da muss noch die Entscheidung fallen. Tja, und das soll es gewesen sein von uns für heute, ihr Lieben. Das war die Euroherz Eiszeit heute am Freitag, den 2. Oktober. Und zwar ist das ja der Tag vor dem Feiertag. Das heißt, genießt so ein bisschen die Zeit, die jetzt am Wochenende vor euch liegt. Und am Sonntag, nicht vergessen, da haben die Selberwölfe wieder ein Heimspiel. Und da wäre es doch mal toll, wenn wir da vielleicht den ersten Sechser in dieser Saison perfekt machen könnten. Die Gelegenheit hätten wir ja, und zwar gegen die Passau Blackhawks. Hier ist Spielbeginn in der Netsch Arena um 17.30 Uhr. Ich hoffe, wir sehen uns dort. Und das nächste Auswärtsspiel, das können wir auch noch sagen, was übertragen wird in der Euroherz Eiszeit, das ist gegen den Deggendorfer SC am 11. Oktober. Also haben wir noch ein bisschen Zeit, sind nämlich ja 2 Heimspiele, die jetzt erstmal vor den Wölfen liegen. Aber am 11. ist wieder Auswärtsspielzeit und da sind wir dann für euch da. Das Spiel beginnt da dann schon um 18.45 Uhr. Bis dahin wünsche ich euch jetzt erst einmal eine schöne Zeit. Gleich geht's rüber zu den Kollegen ins Euroherz-Nachtprogramm. Bis dahin wünsche ich euch jetzt ein schönes Wochenende, schönen Feiertag. Tschüss und Servus, euer Kai Losert.

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1: Ich bin Hendrik Daum. Wer einen Skoda fährt, der sollte jetzt dringend bei seinem Autohändler anrufen, denn der tschechische Autobauer ruft weltweit 1,7 Millionen Fahrzeuge zurück, 370.000 davon alleine in Deutschland. Grund ist laut Kraftfahrtbundesamt offenbar das gleiche Problem wie bei VW, Audi und Seat. Eine Schraube in der Lenkung kann abreißen und die Lenkung dadurch ausfallen lassen. Und wir bleiben beim Thema Auto. Weltweit soll der Sprit an den Tankstellen günstiger werden. Und um das zu erreichen, greifen die G7-Staaten wie Deutschland, Frankreich und die USA auf Ölnotreserven zurück. Ab sofort und über 4 Monate sollen 100 Millionen Barrel Rohöl freigegeben werden. Tina Eck berichtet.
2: Damit ist ein von Präsident Trump angedrohter Diesel-Exportstopp erstmal vom Tisch. Nach dem Nahen Osten sind die USA nämlich Europas wichtigster Lieferant von Diesel. Nun soll die Freigabe der Reserven mit der Internationalen Energieagentur IEA abgestimmt werden, um möglicherweise zusätzliche Dieselfreigaben zu prüfen. Die endgültige Entscheidung liegt bei der Energieagentur.
1: Das waren die Nachrichten um halb. Jetzt am späten Abend, da gibt es größere Wolkenlücken, meist nur Richtung Mainfranken. Später in der Nacht, da zeigen sich aber öfter die Sterne. In der Früh, da kann in Niederungen dann sich Nebel bilden. Und die Werte, die gehen bis in der Früh runter auf 12 bis 6 Grad. Morgen zum Einheitsfeiertag ist es an der Donau und am Alpenrand teils länger neblig trüb. Sonst scheint aber häufig die Sonne. Die Temperaturen erreichen 18 bis 23 Grad.
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1: Ich bin Hendrik Daum. In Bremen haben die zentralen Feiern zum morgigen Tag der Deutschen Einheit begonnen. Bis Sonntag läuft ein großes Bürgerfest mit Konzerten, Theater und Diskussionen. Es gibt Informationsstände aller Bundesländer, auch Institutionen wie der Bundesrat oder das Bundesverfassungsgericht stellen ihre Arbeit vor. Bremen erwartet mehr als 400.000 Festgäste. Wer einen Skoda fährt, der sollte jetzt dringend bei seinem Autohändler anrufen, denn der tschechische Autobauer ruft weltweit 1,7 Millionen Fahrzeuge zurück, 370.000 davon alleine bei uns in Deutschland. Grund ist laut Kraftfahrtbundesamt offenbar das gleiche Problem wie bei VW, Audi und Seat. Eine Schraube in der Lenkung kann abreißen und die Lenkung dadurch ausfallen lassen. Zum vierten Mal in nur 6 Jahren hat die Warenhauskette Galeria Insolvenz angemeldet. Die 12.000 Beschäftigten stehen vor einer völlig ungewissen Zukunft, kritisiert Verdi-Handelsvorständin Silke Zimmer. Sie spricht von haarsträubenden Managementfehlern. Tanja Wagner mit den Einzelheiten.
2: Die Warenhauskette habe nicht mal Gründe für die Insolvenz angegeben, ereifert sich Zimmer. Nachhaltige Investitionen, die die Zukunft der Standorte sichern, habe es in den letzten Jahren jedenfalls nicht gegeben. Die Beschäftigten bräuchten einen Plan und keine Nebelkerzen. Experten sind sich aber sicher, Galeria könnte auch diese Insolvenz und vielleicht noch eine weitere überstehen, mit weniger Filialen und dem richtigen Eigentümer. Auch brauche es ein neues Konzept mit Drittpartnern, wo Käufer nicht nur shoppen, sondern sich wohlfühlen und etwas erleben könnten.
1: Kreta und andere Inseln der Ägäis kämpfen zurzeit mit einem schweren Herbststurm und starken Regenfällen. Auf Rhodos wurde eine 58-jährige deutsche Touristin am Strand von einem Blitz getroffen und getötet. Ihr Ehemann erlitt nur leichte Verletzungen. An den Küsten wurden außerdem Autos ins Meer gespült. Viele Brücken und Straßen sind zerstört. Der

0: griechische Wetterdienst geht davon aus, dass das Unwetter noch mindestens 2 Tage anhalten wird. Es ist jetzt 11:15. Jetzt am späten Abend, da gibt es größere Wolkenlücken, meist nur Richtung Mainfranken. Später in der Nacht, da zeigen sich aber öfter die Sterne. In der Früh, da kann in Niederungen dann sich Nebel bilden und die Werte, die gehen bis in der Früh runter auf 12 bis 6 Grad. Morgen zum Einheitsfeiertag ist es an der Donau und am Alpenrand teils länger neblig trüb. Sonst scheint aber häufig die Sonne. Die Temperaturen erreichen 18 bis 23 Grad. Die A9 haben wir, Berlin Richtung Nürnberg, die bleibt gesperrt. Zwischen Pegnitz und Weidensee ist wegen Aufräumarbeiten, ihr werdet umgeleitet. Dann die A3 in Nürnberg Richtung Würzburg. Hier gab es gerade eben einen Unfall zwischen Erlangen-Tennenloh und Erlangen-Frauenaurach. Die Unfallstelle ist noch ungesichert, bitte denkt hier an die Rettungsgasse. Und die A94 haben wir noch München Richtung Passau. Hier ein Unfall im Baustellenbereich. Die rechte Spur ist gesperrt zwischen Paarstetten und Lengdorf.
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1: Ich bin Hendrik Daum. In Bremen haben die zentralen Feiern zum morgigen Tag der Deutschen Einheit begonnen. Bis Sonntag läuft ein großes Bürgerfest mit Konzerten, Theater und Diskussionen. Es gibt Informationsstände aller Bundesländer. Auch Institutionen wie der Bundesrat oder das Bundesverfassungsgericht stellen ihre Arbeit vor. Bremen erwartet mehr als 400.000 Festgäste. Wer einen Skoda fährt, der sollte jetzt dringend bei seinem Autohändler anrufen, denn der tschechische Autobauer ruft weltweit 1,7 Millionen Fahrzeuge zurück, 370.000 davon alleine bei uns in Deutschland. Grund ist laut Kraftfahrtbundesamt offenbar das gleiche Problem wie bei VW, Audi und Seat. Eine Schraube in der Lenkung kann abreißen und die Lenkung dadurch ausfallen lassen. Das waren die Nachrichten um halb. Jetzt am späten Abend, da gibt es größere Wolkenlücken, meist nur Richtung Mainfranken. Später in der Nacht, da zeigen sich aber öfter die Sterne. In der Früh, da kann in Niederungen dann sich Nebel bilden. Und die Werte, die gehen bis in der Früh runter auf 12 bis 6 Grad. Morgen zum Einheitsfeiertag ist es an der Donau und am Alpenrand teils länger neblig trüb. Sonst scheint aber häufig die Sonne. Die Temperaturen erreichen 18 bis 23 Grad.
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1: Ich bin Hendrik Daum. In Bremen haben bereits gestern die zentralen Feiern zum heutigen Tag der Deutschen Einheit begonnen. Bis Sonntag läuft ein großes Bürgerfest mit Konzerten, Theater und Diskussionen. Es gibt Informationsstände aller Bundesländer. Auch Institutionen wie der Bundesrat oder das Bundesverfassungsgericht stellen ihre Arbeit vor. Bremen erwartet mehr als 400.000 Festgäste. Die Bundesregierung hat die Freigabe von Öl- und Dieselreserven durch die G7-Staaten begrüßt. Außenminister Wadephul sprach von einem guten Ergebnis. Deutschland habe von Anfang an auf eine einvernehmliche Regelung im G7-Rahmen gesetzt. Die Maßnahme soll helfen, die Versorgung zu sichern und die Märkte zu stabilisieren. Zuvor hatten sich die G7-Staaten darauf verständigt, bis zu 100 Millionen Barrel Diesel und Rohöl aus ihren Reserven freizugeben. Zum vierten Mal in nur 6 Jahren hat die Warenhauskette Galeria Insolvenz angemeldet. Die 12.000 Beschäftigten stehen vor einer völlig ungewissen Zukunft, kritisiert Verdi-Handelsvorständin Silke Zimmer. Sie spricht von haarsträubenden Managementfehlern. Tanja Wagner mit den Einzelheiten.
2: Die Warenhauskette habe nicht mal Gründe für die Insolvenz angegeben, ereifert sich Zimmer. Nachhaltige Investitionen, die die Zukunft der Standorte sichern, habe es in den letzten Jahren jedenfalls nicht gegeben. Die Beschäftigten bräuchten einen Plan und keine Nebelkerzen. Experten sind sich aber sicher, Galeria könnte auch diese Insolvenz und vielleicht noch eine weitere überstehen, mit weniger Filialen und dem richtigen Eigentümer. Auch brauche es ein neues Konzept mit Drittpartnern, wo Käufer nicht nur shoppen, sondern sich wohlfühlen und etwas erleben könnten.
1: Eine Warnlampe im Cockpit hat den Rückflug von Bayerns Ministerpräsident Söder aus Kroatien kurzfristig gestoppt. Der Start der Maschine in Zagreb wurde abgebrochen, weil ein mögliches Problem an einem Triebwerk angezeigt wurde. Zwischenzeitlich wurde eine Ersatzmaschine angefordert. Doch die Crew konnte den Fehler noch vor deren Eintreffen beheben. Söder und seine Delegation starteten schließlich mit dem ursprünglichen Flugzeug und landeten rund 2 Stunden später als geplant gestern Abend sicher in München. Söder hatte zuvor den kroatischen Regierungschef Plenković getroffen. Es ist jetzt 11:45. Im Moment, da zeigen sich immer öfter die Sterne am Himmel in den Niederungen, aber da bildet sich teils dichter Nebel. Die Werte gehen bis in der Früh runter auf 11 bis 16.

0: Grad. Heute zum Einheitsfeiertag. Da ist es an der Donau und am Alpenrand teils länger neblig trüb, sonst scheint aber häufig die Sonne. Die Temperaturen, die erreichen 18 bis 23 Grad. Die A9 Berlin Richtung Nürnberg bleibt gesperrt zwischen Pegnitz und Weidensee. Hier laufen immer noch Aufräumarbeiten, ihr werdet vor Ort umgeleitet. Dann schauen wir auf die A3 in Nürnberg Richtung Würzburg, bitte aufpassen. Zwischen Erlangen-Tennenloh und Erlangen-Frauenaurach gab es einen Unfall. Und die A94 München Richtung Passau, auch hier ein Unfall und zwar im Baustellenbereich zwischen Paarstetten und Lengdorf. Die rechte Spur ist blockiert.
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0: Im Moment, da zeigen sich immer öfter die Sterne am Himmel in den Niederungen, aber da bildet sich teils dichter Nebel. Die Werte gehen bis in der Früh runter auf 11 bis 6 Grad. Heute zum Einheitsfeiertag. Da ist es an der Donau und am Alpenrand teils länger neblig trüb, sonst scheint aber häufig die Sonne. Die Temperaturen, die erreichen 18 bis 23 Grad. Die A9 Berlin Richtung Nürnberg bleibt gesperrt zwischen Pegnitz und Weidensee. Hier laufen immer noch Aufräumarbeiten, ihr werdet vor Ort umgeleitet. Dann schauen wir auf die A3 Nürnberg Richtung Würzburg, bitte aufpassen. Zwischen Erlangen-Tennenloh und Erlangen-Frauenaurach gab es einen Unfall. Und die A94 München Richtung Passau, auch hier ein Unfall, und zwar im Baustellenbereich zwischen Paarstetten und Lengdorf. Die rechte Spur ist blockiert.
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1: Ich bin Hendrik Daum. In Bremen haben bereits gestern die zentralen Feiern zum heutigen Tag der deutschen Einheit begonnen. Bis Sonntag läuft ein großes Bürgerfest mit Konzerten, Theater und Diskussionen. Es gibt Informationsstände aller Bundesländer. Auch Institutionen wie der Bundesrat oder das Bundesverfassungsgericht stellen ihre Arbeit vor. Bremen erwartet mehr als 400.000 Festgäste. Die 7 führenden Industriestaaten, darunter Deutschland, Frankreich und die USA, wollen große Mengen an Diesel und Rohöl freigeben, um den hohen Energiekosten entgegenzuwirken. Die Rede ist von einer Menge bis zu 100 Millionen Barrel. Die Freigabe soll unverzüglich anlaufen. Die jüngste Energiekrise geht vor allem auf den Iran-Krieg zurück. Er beeinträchtigt seit Monaten die Öllieferungen aus der Golfregion. Wer einen Skoda fährt, der sollte jetzt dringend Kontakt aufnehmen mit seinem Autohändler, denn der tschechische Autobauer ruft weltweit 1,7 Millionen Fahrzeuge zurück, 370.000 davon alleine bei uns in Deutschland. Grund ist laut Kraftfahrtbundesamt offenbar das gleiche Problem wie bei VW, Audi und Seat. Eine Schraube in der Lenkung kann abreißen und die Lenkung dadurch ausfallen lassen. Greta und andere Inseln der Ägäis kämpfen zurzeit mit einem schweren Herbststurm und starken Regenfällen. Auf Rhodos wurde eine 58-jährige deutsche Touristin am Strand von einem Blitz getroffen und getötet. An den Küsten wurden außerdem Autos ins Meer gespült. Viele Brücken und Straßen sind zerstört. Der griechische Wetterdienst geht davon aus, dass das Unwetter noch mindestens 2 Tage anhalten wird. Eine Warnlampe im Cockpit hat den Rückflug von Bayerns Ministerpräsident Söder aus Kroatien kurzfristig gestoppt. Der Start der Maschine in Zagreb wurde abgebrochen, weil ein mögliches Problem an einem Triebwerk angezeigt wurde. Zwischenzeitlich wurde eine Ersatzmaschine angefordert. Doch die Crew konnte den Fehler noch vor deren Eintreffen beheben. Söder und seine Delegation starteten schließlich mit dem ursprünglichen Flugzeug und landeten rund 2 Stunden später als geplant gestern Abend sicher in München. Söder hatte zuvor den kroatischen Regierungschef Plenković getroffen. Es ist jetzt 1:05. Im Moment, da zeigen sich immer öfter die Sterne am Himmel in den Niederungen, aber da bildet sich teils dichter Nebel. Die Werte gehen bis in der Früh runter auf 11 bis 6 Grad. Heute zum Einheitsfeiertag. Da ist es an der Donau und am Alpenrand teils länger neblig trüb, sonst scheint aber häufig die Sonne. Die Temperaturen, die erreichen 18 bis 23 Grad. Nur noch eine Meldung haben wir von der A9 Berlin Richtung Nürnberg. Die bleibt gesperrt wegen Aufräumarbeiten zwischen Pegnitz und Weidensees. Ihr werdet hier umgeleitet.
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0: Im Moment, da zeigen sich immer öfter die Sterne am Himmel in den Niederungen, aber da bildet sich teils dichter Nebel. Die Werte gehen bis in der Früh runter auf 11 bis 6 Grad. Heute zum Einheitsfeiertag. Da ist es an der Donau und am Alpenrand teils länger neblig trüb, sonst scheint aber häufig die Sonne. Die Temperaturen, die erreichen 18 bis 23 Grad. Nur noch eine Meldung haben wir von der A9 Berlin Richtung Nürnberg. Die bleibt gesperrt wegen Aufräumarbeiten zwischen Pegnitz und Weidensees. Ihr werdet hier umgeleitet.
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1: Ich bin Hendrik Daum. Heute ist der Tag der deutschen Einheit. In diesem Jahr ist Bremen Gastgeber der offiziellen Feiern. Zum Festakt werden viele Ehrengäste erwartet, darunter Bundespräsident Steinmeier, Bundeskanzler Merz und Bundestagspräsidentin Klöckner. Ronny Thorau